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1: Heute geht es um das Campusradio CouchFM. Das ist ein Projekt in Zusammenarbeit der drei Berliner Hochschulen, der Humboldt-Universität, der Freien Universität und der Technischen Universität Berlin. Und ich möchte euch nun das Campusradio genauer vorstellen und habe hierzu Laura und Emily von CouchFM eingeladen. Herzlich willkommen.
2: Hi.
3: Hi.
1: Seit wann gibt es denn das Format Campusradio CouchFM?
2: Also 2011 kam die Idee auf. Und 2012 lief dann die erste Sendung schon. Also es ist jetzt schon ganz schön lange her.
1: Und ihr sendet ja jeden Tag und habt verschiedene Formate. Wie ist die Sendung denn aufgebaut?
2: Genau, also wir haben jeden Tag in der Woche ein unterschiedliches Format. Zweimal die Woche läuft unser Live-Magazin. Das heißt, da stehen wir live im Studio und reden über alles Mögliche. Und dann läuft auch Musik zwischendurch, wie man es aus dem Radio halt so kennt. Und montags ist bei uns immer Platz für eine Gästesendung. Mhm. Also da können zum Beispiel andere Unis ihre Projekte vorstellen, wenn sie selbst einen Podcast produzieren und so weiter. Dann haben wir am Mittwoch unsere Musiksendung, das Klangkompott. Das wird von der Musikredaktion gemacht und es kann auch alles Mögliche sein. Interviews, einfach eine Band vorstellen, ein Genre vorstellen, alles Mögliche. Genau, donnerstags läuft unser Gästezimmer. Das ist ein Interviewformat mit Personen zum Beispiel aus Politik oder der Kultur, Berliner Figuren, alles Mögliche. Ja, samstags ist bei uns Tanzstunde. Da können DJs aus Berlin ihre Sets spielen und sich so ein bisschen vorstellen. Und am Sonntag läuft unsere Wiedergabeliste mit den besten Songs aus der Woche.
1: Wie kommt ihr denn zu den Themen, die ihr in der Sendung besprecht?
3: Also ich finde, das ist auch mal ein sehr spannender Prozess, weil es einfach wirklich das ist, was die Couchies so im Alltag beschäftigt. Und das fand ich am Anfang auch so ganz ungewohnt, dass wirklich der Themenvorschlag einfach so reingeworfen werden kann. Und meistens wird er auch total cool aufgenommen und dann wird gebrainstormt, dann können andere relaten oder eben nicht. Und das ist immer ein total spannender Prozess. Also das meiste findet so in der Wortredaktion dann statt oder halt davor in den allgemeinen Sitzungen.
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1: Ich bin heute mit Bettina und Lida im Studio, die die Sendung Monday Movie Talk machen.
2: Hallo.
3: Hallo, Benni.
1: Die Schlagwörter zu eurer Sendung sind Aktuelles zum Film, Theater, Tanz und Literatur, grob zusammengefasst. Wie würdet ihr die Sendung in euren eigenen Worten beschreiben?
2: So ein anderes Schlagwort ist natürlich die Kritik zu Spielfilm und Dokumentation. Und wir bringen natürlich auch so ein paar O-Töne vom roten Teppich. Und wir haben ausgewählte Studiogäste. Wir besprechen eben aktuelle Theaterproduktionen und Tanzinszenierungen aus Berlin und Co. Das heißt, wir wandern auch mal in andere Städte und gucken, was in anderen Städten so los ist, dass man von Berlin aus dahin fahren kann. Aber primär sind wir queer-feministisch.
3: In die linke Ecke. Immer klassenkritisch, nicht nur film- und theaterkritisch.
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0: Ich bin heute hier mit zwei Hosts von der ukrainischen Radiosendung Trambeats FM. Schön, dass ihr da seid.
1: Ja, danke. Danke für die Einladung.
2: Danke, thanks a lot.
0: Lass uns über den Namen sprechen. Trambeats FM. Was heißt es?
1: Es gibt ein traditionelles ukrainisches Instrument, Musikinstrument, in Gebirgen meistens. Es ist ein großes Rohr, das heißt Trambita.
2: Dieses Name Trambeats FM, das bedeutet Trambita wie Musikinstrument und auch Beat für Musik. Trambita mit Beat.
0: Was sind die Themen, mit denen ihr euch beschäftigt?
1: Alles, was für die Ukrainer in Deutschland interessant ist. Ja, es ist die Sozialfragen, die Nachrichten, die Fragen der Kommunikation, die Fragen, die helfen auch die Gemeinde zusammen sammeln. Alles, was wichtig in der Ukraine ist, auch teilen wir mit. Und was für die Ukrainer in Deutschland wichtig ist, auch.
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1: Herzlich willkommen bei den On-Air-Stories. In dieser On-Air-Story möchte ich euch die Sendung Oldie-Treff von Peter Ziermann vorstellen. Hallo Peter, schön, dass du da bist.
2: Ja, freut mich auch.
1: Was ist denn die Sendung Oldie-Treff genau? Also worum geht es?
2: Ja, ein bisschen old-fashioned Radio. Zum einen wird ich ja seit 100 Jahren gefühlt durch, dass wir hier noch Plattenspieler im Studio haben, weil ich tatsächlich immer noch eigentlich 100% Vinyl spiele und mein Musikgeschmack, der liegt ja eigentlich eher bei internationalen Titeln, bei Beat und ja, vernünftigen Nummern der 60er, 70er Jahre. Aber ich spiele auch sehr viel deutsche Musik, bin nach wie vor jedes Wochenende auf dem Flohmarkt, sammle da irgendwelche Schallplatten ein. Und es gibt so einen Spruch, den ich auch seit Jahren mache. Bei mir kann sich jeder jeden Titel wünschen. Wenn jemand von Heino die schwarze Barbara haben will, dann kriegt er die auch. Ja.

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1: Herzlich willkommen zu einer weiteren On-Air-Story. Ich bin heute mit Rolf Gensrich im Studio, der die Sendung OK Beat macht.
2: Hallo, freue mich, dass ich hier sein darf.
1: Wie würdest du ansonsten deine Sendung generell beschreiben?
2: Die Sendung lässt sich eigentlich schlecht beschreiben. Also es gibt mehrere Varianten. Ich versuche, Gäste mir heranzuholen aus allen möglichen Gegenden, so Sachen, die mir über den Weg laufen. Das kann also der Würstchenverkäufer sein bis hin zu irgendwelchen kleinen Aktionen, Grundeinkommen zum Beispiel oder kleine Parteien oder aber Musiker, die mir auf der Straße auffallen, die nicht dann mal meine Visitenkarte geben und sagt, kommt doch mal vorbei, meldet euch doch mal.
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1: Heute geht es um das Campusradio CouchFM. Das ist ein Projekt in Zusammenarbeit der drei Berliner Hochschulen, der Humboldt-Universität, der Freien Universität und der Technischen Universität Berlin. Und ich möchte euch nun das Campusradio genauer vorstellen und habe hierzu Laura und Emily von CouchFM eingeladen. Herzlich willkommen.
2: Hi.
3: Hi.
1: Seit wann gibt es denn das Format Campusradio CouchFM?
2: Also 2011 kam die Idee auf. Und 2012 lief dann die erste Sendung schon. Also es ist jetzt schon ganz schön lange her.
1: Und ihr sendet ja jeden Tag und habt verschiedene Formate. Wie ist die Sendung denn aufgebaut?
2: Genau, also wir haben jeden Tag in der Woche ein unterschiedliches Format. Zweimal die Woche läuft unser Live-Magazin. Das heißt, da stehen wir live im Studio und reden über alles Mögliche. Und dann läuft auch Musik zwischendurch, wie man es aus dem Radio halt so kennt. Und montags ist bei uns immer Platz für eine Gästesendung. Mhm. Also da können zum Beispiel andere Unis ihre Projekte vorstellen, wenn sie selbst einen Podcast produzieren und so weiter. Dann haben wir am Mittwoch unsere Musiksendung, das Klangkompott. Das wird von der Musikredaktion gemacht und es kann auch alles Mögliche sein. Interviews, einfach eine Band vorstellen, ein Genre vorstellen, alles Mögliche. Genau, donnerstags läuft unser Gästezimmer. Das ist ein Interviewformat mit Personen zum Beispiel aus Politik oder der Kultur, Berliner Figuren, alles Mögliche. Ja, samstags ist bei uns Tanzstunde. Da können DJs aus Berlin ihre Sets spielen und sich so ein bisschen vorstellen. Und am Sonntag läuft unsere Wiedergabeliste mit den besten Songs aus der Woche.
1: Wie kommt ihr denn zu den Themen, die ihr in der Sendung besprecht?
3: Also ich finde, das ist auch mal ein sehr spannender Prozess, weil es einfach wirklich das ist, was die Couchies so im Alltag beschäftigt. Und das fand ich am Anfang auch so ganz ungewohnt, dass wirklich der Themenvorschlag einfach so reingeworfen werden kann. Und meistens wird er auch total cool aufgenommen und dann wird gebrainstormt, dann können andere relaten oder eben nicht. Und das ist immer ein total spannender Prozess. Also das meiste findet so in der Wortredaktion dann statt oder halt davor in den allgemeinen Sitzungen.
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1: Mit Kian Kalinowski. Die Bundesanwaltschaft hat in Berlin Anklage gegen eine mutmaßliche russische Spionin erhoben. Die Deutsch-Ukrainerin soll einen Mitarbeiter des russischen Geheimdienstes mit Informationen versorgt haben. Laut Anklage soll sie ihm unter anderem Zugang zu hochkarätigen Veranstaltungen verschafft und versucht haben, Kontakte in Verteidigungsministerium und Rüstungsindustrie aufzubauen. Die Frau sitzt seit Januar in Untersuchungshaft. Nun muss das Kammergericht entscheiden, ob es zu einem Prozess kommt. Brandenburg landet in einer neuen Bildungsstudie auf Platz 13 von 16 Bundesländern. Berlin liegt auf Platz 11. Das geht aus dem sogenannten Bildungsmonitor hervor, einer Studie des Arbeitgebernahen Instituts der deutschen Wirtschaft. Brandenburg hat sich damit im Vergleich zum Vorjahr um 2 Plätze verbessert. Kritik gibt es laut der Studie unter anderem an der Digitalisierung und der Anzahl der Ausbildungsplätze. Berlin schneidet dagegen bei der Ganztagsbetreuung gut ab, hat aber Probleme bei der Bildungsarmut und den Leistungen in Mathe und Naturwissenschaften. Auf einem Berliner Flohmarkt sind am Sonntag Katzenbabys zum Verkauf angeboten worden. Die Tiere saßen laut Polizei ohne Wasser in einer Transportbox und sollten jeweils 200 Euro kosten. Eine Besucherin bemerkte die Situation und verständigte die Polizei. Die Beamten brachten die Katzen ins Tierheim. Nun wird geprüft, ob gegen das Tierschutzgesetz verstoßen wurde.
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1: In Berlin und Brandenburg wird es heute noch einmal sommerlich warm. Bei 24 bis 26 Grad bleibt es zunächst trocken, bevor in der Nacht von Nordwesten her Regen und teils kräftige Gewitter aufziehen. Dabei sind auch stürmische Böen möglich. Morgen bleibt es zunächst regnerisch und bewölkt, später lockert es auf, die Temperaturen erreichen 20 bis 23 Grad. Denkt also daran, heute auf keinen Fall die Sonnenbrille zu vergessen.
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0: Einen wunderschönen Morgen, meine Damen, Herren und weitere Lebensformen. Hier ist El Transistor, wie jeden Montag von 10 bis 12 auf Tide Radio in DAB Plus. Mein Name ist Jorge.
1: Mein Name ist Fernando. Und
0: auf FM. FM sind wir auch. Ich bin auch, ein FM-Fanatiker. Ja. Ich weiß, es ist ein Oldie, aber es gibt immer noch FM. Ich habe neulich Tide gehört und unsere Sendung habe ich auch gehört.
1: Und ich glaube, es gibt viele Leute, die noch so Radio hören. Ne?
0: Alle, die uralte so Autos haben, zum Beispiel wie ich.
1: Ich auch. Und ich auch. Aber naja, wir sind in unserem Geburtstag-Feeling.
0: Wann haben wir Geburtstag? Ganz genau.
1: Ganz genau hatten wir. schon gehabt. Weißt du, 14. April.
0: Ehrlich?
1: 2004, ne? Oder? Oder 5? Ja, 2004.
0: 2004, klar.
1: Ja. Haben wir angefangen.
0: Mann, oh Mann.
1: Das ist schon, ja, haben wir diese Woche. Aber werden wir vielleicht.
0: Nee, Moment, 2003, was rede ich?
1: Ja, 2003 haben wir mit offenem Kanal.
0: Genau, wir waren im offenen Kanal. 2004 haben wir auf Tide.
1: Tide.
0: Meine Güte, das ist aber eine lange, lange Zeit. Ja, lange Zeit. Lange Zeit ist auch vergangen zwischen der Musik, die wir heute auch weiterhin spielen werden, und was es heute gibt. Also es ist echt eine Zeitreise. Womit haben wir heute angefangen?
1: Ja, sehr interessant.
0: Black Sugar.
1: Ja, ist der. Wir machen diese Sendung auch ein bisschen, was wir vor einer Woche schon angefangen haben.
0: Richtig.
1: Das ist eine, haben wir richtig Geheimnisse von der Rock. In Lateinamerika oder die Anfang von Rock.
0: Letzte Woche haben wir das sowas wie eine Art Proto-Pop genannt. Ne? Also das sind die Anfänge der Popmusik, also richtig als Mega-Geschäft, wie es wurde danach. Ne?
1: Genau.
0: Also ich würde sagen, Ende der 60er Jahre in Südamerika war es soweit und dann ging es richtig los. Womit wir gerade angefangen haben,
1: genau.
0: War Black Sugar aus dem Jahre 1970. Das ist schon ein bisschen später schon. 1970, das war eine Latin-Rock-Band aus Peru.
1: Aus Peru,
0: übrigens.
1: Genau.
0: Peru, einer der Pioniere der Fusion. Funk und Rock.
1: Genau, heute vielleicht hören wir nicht so Beat-Musik hören, sondern viel mehr Funk und mit Rock und mit ein bisschen Latin-Rock, wie das danach angefangen hat. Deswegen sind ein bisschen später Stücke, das sind von 70, 71, mach mal sogar ein bisschen später, nicht so weit, 72. Aber wir haben gesehen, und dann der letzte Gruppe, das wir gehört haben, nach Black Sugar, war eine Gruppe aus Nicaragua. Das ist schon eine Besonderheit.
0: Das ist echt was Interessantes. Ich habe noch nie eine Band aus Nicaragua gehört und am allerwenigsten auch den 70er Jahren.
1: Genau, diese Gruppe heißt Cerebro und Stuck war Pesadilla. Und die einzige Information, was ich gefunden habe, ist, dass die Platte wurde, ein Single wurde ein nur Single. Aufgenommen.
0: Wahrscheinlich die einzige Aufnahme.
1: Die einzige Aufnahme und wurde in Costa Rica aufgenommen und haben vielleicht die Zuhörer bemerkt, die Qualität war nicht besonders gut.
0: Ja, sowas wie unsere Sendung ungefähr. Okay, es geht weiter mit dem Transistor und die alte Musik. Heutzutage ist es, also ich habe so eine Sehnsucht nach dieser Musik manchmal, wenn ich sowas höre. Es klingt irgendwie
1: ein bisschen real, ne?
0: Ja, echt,
1: ein bisschen absolut echt. Ein bisschen echt. Und man muss mir das auch sagen, dass die meisten Stücke, die wir hören für eine Woche, diese Woche und vielleicht nächste Woche in El Transistor, sind fast unbekannt. Es gibt heute haben wir eine Überraschung auch in El Transistor.
0: Gehen wir weiter mit Carola und Viaje de Noche, Oscure Female Heart Latin Psych Rock aus dem Jahre 73.

0: quello.
1: Il transistor vi dimonta Fontaine Bezwölf auf Tide Radio. Carola, Carola, Carola, Carola, Carola, was? Carola, Carola, Fasulo?
0: Das war der erste Stück, das wir gehört haben. Das erinnert mich sehr stark an eine Etappe von der Band Pascal Rabioso aus Argentinien.
1: Eine Band, ja, ja, genau.
0: Ja, logischerweise der Mann von Carola spielte.
1: Okay. Ist eine Schauspielerin gewesen, also weiß nicht, lebt sie noch?
0: Doch, ja.
1: Schauspielerin und Tänzerin Carola Maria Fasulo. Ach, hier taucht sie als Carola Cutaia auf, ne? Mhm. Begann ihre Karriere als Sängerin im Jahre 1973 unter dem Pseudonym Carola.
0: Ja, ihr einziges Soloalbum wurde 1973 aufgenommen, ne, mit der ihr Mann, Herr Carlos Cutaia, bekannt von dieser auch.
1: Carlos Cutaia, ein sehr bekannter Musiker aus der Rockszene in den 70er Jahren.
0: Genau. Dass sie erzählt ganz schnell, warum sie die Musik bekommen hat, ist, weil sie versuchte auch in die bekannte Musical zu spielen.
1: Genau, Musical Hair.
0: Musical Hair war überall in der Welt bekannt.
1: Ja,
0: und in Buenos Aires auch in die Zeit. Und der viele Musiker, heute haben wir auch eine Besonderheit über diese Musical und jemand, das da auch gesungen hat. Sie hat versucht, aber wurde nicht
1: nicht genommen.
0: Aber das war die Entscheidung.
1: Sie aber singen konnte sie, ne? Sie konnte.
0: Sie hat eine Platte gemacht, das hatte ich gehabt.
1: Ja.
0: Ich weiß nicht, wo es gelandet jetzt, aber auf jeden Fall war alles, was sie gemacht hat. Danach hat sie direkt hat den Design-Welt weitergemacht. Ja, das war alles. Und dann haben wir auch...
1: Und danach kam Diego y Aramis. Diego y Aramis waren eigentlich Diego Villanueva und Pablo Toledo. Warum Pablo heißt nicht Aramis? Ich weiß nicht. Diego Villanueva und Pablo Toledo, die kenne ich nicht.
0: Ich auch
1: also,
0: nicht.
1: Die haben sich angeblich in der Highschool kennengelernt und hatten wegen ihrer gemeinsamen musikalischen Leidenschaft eine Freundschaft gebaut. Ne? Die waren von Almagro, also Almagro ist ein Viertel in Buenos Aires, ein sehr großes und bekanntes Viertel. Die Nachbarn erinnern sich, sie auf dem Bürgersteig von Mario Bravo und Bartolome Mitre, zwei Straßen, ne, in Buenos Aires, da haben die gespielt. Live.
0: Na gut, mit zwei einfach Gitarre, glaube ich. Aber das Interessante ist, dass diese Duo wurden eingeladen, in ein erstes Rockfestival, das in Buenos Aires gab, in 1971, der Barrock, bekannte Barrock 1,
1: genau.
0: Der erste. Und es gibt sogar Aufnahme, das wir auch haben, aber haben wir gesagt.
1: Die haben nur diese heimliche Aufnahme.
0: Ja, genau, das wurde mit einem sehr primitiven Aufnahmegerät gemacht.
1: Okay. Diego y Aramis, nie gehört, aber ich freue mich, sowas hören zu können. Wie geht es weiter jetzt mit La Nueva Generación?
0: La Nueva Generación, ein bisschen anderes, ne? Der Schock heißt das Lied, aber ein bisschen mehr Beat.
1: Schock.
0: Ja, ich erinnere mich an ein bisschen Werbung für irgendwelche Seife, ne?
1: Oh ja, eine der Vedettes nennt man diese Frau, ne? Die damals, die Theater und überall aufgetaucht sind, diese Musicals, also eher populäre Musicals in Südamerika. Eine davon lebt sie noch und sie hat schockständige Sachen im Fernsehen. Ich werde das nie vergessen, meine Kindheit ist ein einziger Schock, weil sie halb nackt aufgetaucht ist und mit einer Seife an der Seite. Ne?
0: Genau, das war sehr, naja. Nach diesem Stück von der Nueva Generation werden wir eine auch etwas komisch und besonderes.
1: Mm.
0: Wahrscheinlich der Mann kommt, der Bordon heißt der Interpret.
1: Ja.
0: Wahrscheinlich ist es nicht bekannt, kommt aus Brasilien. Und dieses Stück, Fiesta Salvaje, Fiesta Salvaje ist was früher in Ende 60er Jahre oder 70 in die sogenannte Boats oder die Plätze, wo die Leute so
1: Tanzlokale.
0: Tanzlokale, aber da waren ein bisschen so andere Art.
1: Genau, ja, wo nur also Erwachsene reingekommen sind.
0: Und früher gab es keine Sample-Möglichkeit oder diese Möglichkeit, dass sie heute mit zwei oder drei sagen wir so, dann Spieler und so, verschiedene Möglichkeiten. Und gab Leute, die haben irgendwelche Mixer auch gemacht, für Tanzen nur.
1: Super interessant.
0: Und haben Platten gemacht. Die haben nur eine Platte in einem Studio gemacht und dann zu tanzen. Und das ist zum Beispiel dieses Stück von einem Interpret, heißt Bordon. Weiß ich nicht, wer war das, aber und das Stück heißt Fiesta Salvaje.
1: Siehst du, aus dem Jahre 1971, siehst du, nichts, nichts heute ist neu, nichts, alles gab's schon. Meine Güte.

0: ist Tor, Wiedemund von 10 bis 12 auf die Radio. Hast du diese Harfe gehört?
1: Ja, habe ich.
0: Eine echte Harfe.
1: Eine echte, paraguayische. Kein Sampler.
0: Kein Sampler.
1: Das war so. Es ist nur, würde ich so sagen, die waren diese Platte genau für das aufgenommen, für Tanzen.
0: Lass mich mal denken. 1970 war ich Kind natürlich. Aber ich erinnere mich nicht besonders im Bereich Technik in Südamerika zumindest gesehen zu haben, die weiterentwickelt war als eine, naja, eine Bandmaschine mit zwei Spuren, wenn überhaupt.
1: Vier vielleicht hatten schon. Vier
0: Spuren. Gab es schon vier Spurmaschinen?
1: Studio, ja,
0: ne?
1: Studio, ja.
0: Ja, ja, die Beatles haben schon in 1968 Sgt. Pippen mit vier Spuren aufgenommen. Und danach
1: kamen
0: die anderen.
1: Ich kann glauben, dass die wurde, ich weiß nicht, wäre sehr interessant zu wissen, wie diese Platte aufgenommen werden, weil die waren nur für, wie gesagt, nur für Tanzen.
0: Waren
1: vielleicht diese Bourdon, der Name vielleicht existiert, ich habe ein bisschen recherchiert und nicht so viel gefunden.
0: Das ist mehr oder weniger die Musik, die wir heute zum Beispiel auf dem Computer hören, und der eine ganze Nacht spielen kann. Meistens monoton, ne, oder man wiederholt sich eine ganze Menge.
1: Genau.
0: Ja, was?
1: Mit ein bisschen so Mischung zwischen afrikanische, lateinamerikanische und ein Harp. Das erinnert mich sehr ein bisschen weit, aber ich erinnere mich ein bisschen, hat eine paraguayische Spiel aus Paraguay, ne? diese Art von Rhythmus auch.
0: Boah, Mann. Super interessant. Und was kommt jetzt? Was haben wir jetzt? Ruben Rada. Ja. Ist das Ruben Rada tatsächlich?
1: Ist Ruben Rada. Aber hat er manchmal verschiedene Sachen probiert.
0: Ja. Ein ganz großer aus Uruguay.
1: Es ist eine Figur, bevor er ganz großer war. Ja, er unglaublich. Die Geschichte, das Leben von ihm, es ist ein Held. Nicht nur für die Musik in Uruguay.
0: Ja.
1: Es gibt eine Anekdote. Es gab eine Gruppe aus Uruguay, die ganze Musik von Lateinamerika, besonders Südamerika, beeinflusst hat. Die Beatmusik. Das sind los Shakers.
0: Ah, die Shakers, klar.
1: Los Shakers haben die waren sehr gut, die waren richtig perfekt. Die Shakers sind nach Buenos Aires gegangen von Uruguay mit Ruben Rada. Und die haben sich mit einem Promoter, ne, und da haben gesprochen und haben gesagt, ja, fünf Leute, wir wollen noch Musik von den Beatles spielen. Die haben gehört, das sind super gut. Und dann, der Promoter hat gesagt, aber der Schwarze passt nicht im Bild.
0: Der ist schwarz. Ruben Rada übrigens ist schwarz.
1: Ja, Ruben Rada ist schwarz und er selbst hat gesagt, ja, ich versuchte mir die Haare so wie die Beatles zu schneiden, aber haben das bemerkt. Dann könnte nicht, aber da kann man das sagen, das war die Geschichte. Er war immer dabei in jede Art von Änderung und hat nach er heißte so auch, ein bisschen wie Aras Rada, war eine 65, glaube ich, oder 66, und dann hat er El Quinto gegründet, das ist eine Band, das ehrlich gesagt war der erste.
0: Das ist eine Beat-Gruppe.
1: Ja, das erste Beat-Candombe-Gruppe überhaupt. Das gab früher wurde, keiner hat das so gehört.
0: Ja, und danach Ruben Rada ist allgegenwärtig. Also heutzutage kennt jeder immer noch Ruben Rada, ein fantastischer Musiker, der schon in die Richtung 70 läuft, ne?
1: Oh, weiter. Ja,
0: oder?
1: Er hatte eine der besten.
0: 70, 71.
1: Er hatte eine, er gucken, spielt ja. in einer der besten Gruppe, was überhaupt gab in der Funk, Jazz, Oper.
0: Er wird sich daran erinnern, wahrscheinlich mit einer Band, also eine Begleitband, die ziemlich bekannt war, auch in Südamerika, Horacio Malvicino, sowas, das Pendant zu hier, was war das? James Latz zum Beispiel.
1: Ah, schön.
0: Ähnliches.
1: Oder
0: 1976 ist das hier. Ai, ai, ai. Hört man so. Mal gucken. Ja, hier.

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1: Heute sind wir ein bisschen, ne, wiederholen wir sehr oft diese unsere.
0: Ja, warum nicht? Warum nicht? Also,
1: müssen wir auch weiter sagen, rauchen der Link in Facebook haben wir auch, ne, dass die Leute vielleicht unsere Sendung auch andere Tage, das lohnt sich. Diese Musik, andere, nicht nur am Montag zu hören, sondern andere Tage. Die haben die Möglichkeit.
0: Ja, das Stück habt ihr wahrscheinlich schon erkannt. Also das letzte Stück war von einer Band aus, lass mich mal.
1: Chicago.
0: Chicago.
1: Ja, Chicago.
0: Genau, die Isles of Mars, glaube ich, genau. Hieß die damals. Vehiculo, ja. Aus Spanisch, Vehiculo.
1: Das ist
0: Auto. Auto. Also, naja, für eine Version der Zeit fand ich ganz nett. Also eine Cover, ne? Cover-Version, ziemlich ordentlich gespielt.
1: Für die Zeit und und die Instrumente, und, ne, weil die Leute Equipment waren nicht das Beste.
0: Ja. Wir dürfen auch nicht vergessen, dass in Südamerika überhaupt, also ich glaube, in ganz Südamerika gilt das, mit vielleicht eine kleine Ausnahme in Mexiko, dass die meisten Stücke, die am Anfang gespielt wurden, waren alle auf Englisch und viele, viele, unzählige Coverversionen. Erst danach, es lag nicht daran, dass diese Leute nicht konnten, sondern dass wahrscheinlich die Produzenten, die Plattenfirmen, haben sich nicht getraut, irgendwas Eigenes zu zeigen von den Musikern, weil sie,
1: naja. Nicht passte, ja, genau. Ja. Da waren nur einige Leute, die ein bisschen Mut hatten und vielleicht diese Leute unterstützen. Es gibt viele Beispiele. Obwohl, das ist interessant, aber das ist nicht für Transistor. Hätten wir keine Zeit, zwei Stunden darüber.
0: Oh, nee. Aber wir werden uns die Zeit nehmen in den nächsten Wochen. Aber jetzt, was sind die Satanic Girls?
1: Oh, das ist eine interessante Geschichte. Ich habe ein bisschen recherchiert auch, weil es auch ganz komisch, die Geschichte. Die Satanic Girls war eine Gruppe auf sieben Mädchen, die sehr gut Musik gespielt haben. Die
0: sieben haben, Mädchen?
1: Ja, sieben Mädchen haben Musikinstrumente, also schon, dass Mädchen sind, ist es ungewöhnlich in der Rockmusik. Dass die alle Instrumente gespielt haben, auch ist ungewöhnlich. Noch haben auch etwas ungewöhnlich, dass die kommen aus, oder kamen aus der Tschechoslowakei. Tschechoslowakei, ich sage
0: richtig.
1: Die damalige
0: Tschechoslowakei.
1: Also genau.
0: Ne? Tschechische Republik plus Slowakei.
1: Okay, die haben eine Tour gemacht in 68, die waren gerade in Schweden. Und in dieser Zeit wurde, ne, die bekannte, sagen wir so, die Annahme von Prag, von der Warschau-Pakt.
0: Ah ja,
1: die 68. Und sie waren in Schweden. Dann könnten sie nicht zurück oder haben sie entschieden, nicht zurückzukommen.
0: Ja, das hätte ich auch nicht getan.
1: Und dann haben in Schweden, mussten da mit dem Produzent, hat gesagt, okay, sie können hier bleiben, das ist eine lange Geschichte auf jeden Fall. Mhm. Haben gesagt, ja, ich produziere euch, aber die müssen die Stil, weil sie hat im Dixieland gespielt. Das war eine Dixieland-Band. Und dann haben gesagt, okay, sieben schöne Mädchen, da habe ich eine Idee. Und er hat die Mädchen nach Argentinien geschickt. Er hatte einen Bekannten in Argentinien und hat gesagt, muss nur ein bisschen.
0: Ein Manager.
1: Der Manager hat einen Musikstil ändern. Ein bisschen mehr poppig.
0: Aha.
1: Und ein bisschen mehr Mini-Rock zu tragen.
0: Ja, wahrscheinlich, klar. War typisch in der
1: und,
0: Zeit.
1: Genau. Und dann als die Satanic Girls sind nach Argentinien gegangen, haben zwei Jahre, noch nicht nur in Argentinien, sondern auch in Chile. Die waren in Argentinien und Chile. Sogar haben ein Festival von Viña del Mar.
0: Oh, da war ich auch.
1: Warst du auch?
0: Ich war im Viña del Mar Festival. Da habe ich große Leute gesehen. Aha. Also in Südamerika ein ganz großer. Ich hieß der Leonardo Fabio. Oh. Da habe ich Los Gatos gesehen live. La Balsa habe ich gespielt. Und ein ganz großer, den ich überhaupt nicht kannte. Also klar, ich war ein Kind. Jimmy Cliff.
1: Mhm. Ja, der Name kenne ich.
0: Wer ist dieser Typ? Also ich war begeistert. Also ich habe überhaupt nicht verstanden, was er da tat, aber ey, wunderschöne Musik.
1: Gut, das ist die Geschichte, ein bisschen die Geschichte von den Satanic Girls. Ich gebe jetzt Leute versuchen zu recherchieren, wo sind die Mädels
0: wo
1: geblieben?
0: Wo sind die jetzt?
1: Ne? Hier sind die jetzt, weil eigentlich.
0: Sind die in Südamerika geblieben?
1: Das
0: sind die
1: weiß
0: zurück
1: man
0: nach
1: nicht.
0: Tschechien?
1: Ja.
0: Tschechien oder Slowakei?
1: Oder Slowakei.
0: Wo kamen die her?
1: Die kommen aus verschiedenen, einige aus Prag und andere Städte.
0: Ne?
1: Andere Städte, aber auch Slowakei auch. Wie gesagt, habe ich auch mitbekommen, dass haben richtig viel gespielt. Die hatten so Verträge für Clubs, das ist normal. Ne? Die haben ja verschiedene sogenannte Clubs, spielen verschiedene Ecken. Und aber wie gesagt, die Mädels waren hübsch, kurzer Rock,
0: hatten
1: auch Publikum.
0: Unglaublich, was sie.
1: Aber die Leute nicht gesehen haben, das waren sehr gute Instrumentist, die waren alle Profis,
0: das
1: alle Instrumente
0: schon
1: gespielt.
0: Aber in der Zeit galt sowas als zweitrangig wahrscheinlich. Ja, unglaublich, was diese Mädchen, also was überhaupt ne, Frauen in der Musik in der Zeit ertragen mussten.
1: Und das Paradox, alles sage ich nur, das ganze Paradox ist, in Tschechien fragen sich, wie könnte das sein, dass eine Gruppe oder Leute, das emigriert von der Tschechischen oder Tschechoslowakei, sind in andere sozialistische Land auch gegangen wie Chile, weil das war die Zeit von Allende.
0: Genau.
1: Die verstehen das nicht.
0: Interessant. Hey, wie heißen die also?
1: Die Satanic Girls. Und was wir jetzt hören werden, ist auch ein Cover. Und das ganz bekannte Cover, Funk-Cover, werden wir sehen.
0: Okay, es geht los. Erstmal mit den Satanic Girls.

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2: Mit Kian Kalinowski. Die Bundesanwaltschaft hat in Berlin Anklage gegen eine mutmaßliche russische Spionin erhoben. Die Deutsch-Ukrainerin soll einen Mitarbeiter des russischen Geheimdienstes mit Informationen versorgt haben. Laut Anklage soll sie ihm unter anderem Zugang zu hochkarätigen Veranstaltungen verschafft und versucht haben, Kontakte in Verteidigungsministerium und Rüstungsindustrie aufzubauen. Die Frau sitzt seit Januar in Untersuchungshaft. Nun muss das Kammergericht entscheiden, ob es zu einem Prozess kommt. Brandenburg landet in einer neuen Bildungsstudie auf Platz 13 von 16 Bundesländern. Berlin liegt auf Platz 11. Das geht aus dem sogenannten Bildungsmonitor hervor, einer Studie des arbeitgebernahen Instituts der deutschen Wirtschaft. Brandenburg hat sich damit im Vergleich zum Vorjahr um 2 Plätze verbessert. Kritik gibt es laut der Studie unter anderem an der Digitalisierung und der Anzahl der Ausbildungsplätze. Berlin schneidet dagegen bei der Ganztagsbetreuung gut ab, hat aber Probleme bei der Bildungsarmut und den Leistungen in Mathe und Naturwissenschaften. Auf einem Berliner Flohmarkt sind am Sonntag Katzenbabys zum Verkauf angeboten worden. Die Tiere saßen laut Polizei ohne Wasser in einer Transportbox und sollten jeweils 200 Euro kosten. Eine Besucherin bemerkte die Situation und verständigte die Polizei. Die Beamten brachten die Katzen ins Tierheim. Nun wird geprüft, ob gegen das Tierschutzgesetz verstoßen wurde.
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2: In Berlin und Brandenburg wird es heute noch einmal sommerlich warm. Bei 24 bis 26 Grad bleibt es zunächst trocken, bevor in der Nacht von Nordwesten her Regen und teils kräftige Gewitter aufziehen. Dabei sind auch stürmische Böen möglich. Morgen bleibt es zunächst regnerisch und bewölkt, später lockert es auf, die Temperaturen erreichen 20 bis 23 Grad. Denkt also daran, heute auf keinen Fall die Sonnenbrille zu vergessen.
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1: Mit Kian Kalinowski. Die Bundesanwaltschaft hat in Berlin Anklage gegen eine mutmaßliche russische Spionin erhoben. Die Deutsch-Ukrainerin soll einen Mitarbeiter des russischen Geheimdienstes mit Informationen versorgt haben. Laut Anklage soll sie ihm unter anderem Zugang zu hochkarätigen Veranstaltungen verschafft und versucht haben, Kontakte in Verteidigungsministerium und Rüstungsindustrie aufzubauen. Die Frau sitzt seit Januar in Untersuchungshaft. Nun muss das Kammergericht entscheiden, ob es zu einem Prozess kommt. Brandenburg landet in einer neuen Bildungsstudie auf Platz 13 von 16 Bundesländern. Berlin liegt auf Platz 11. Das geht aus dem sogenannten Bildungsmonitor hervor, einer Studie des Arbeitgebernahen Instituts der deutschen Wirtschaft. Brandenburg hat sich damit im Vergleich zum Vorjahr um 2 Plätze verbessert. Kritik gibt es laut der Studie unter anderem an der Digitalisierung und der Anzahl der Ausbildungsplätze. Berlin schneidet dagegen bei der Ganztagsbetreuung gut ab, hat aber Probleme bei der Bildungsarmut und den Leistungen in Mathe und Naturwissenschaften. Auf einem Berliner Flohmarkt sind am Sonntag Katzenbabys zum Verkauf angeboten worden. Die Tiere saßen laut Polizei ohne Wasser in einer Transportbox und sollten jeweils 200 Euro kosten. Eine Besucherin bemerkte die Situation und verständigte die Polizei. Die Beamten brachten die Katzen ins Tierheim. Nun wird geprüft, ob gegen das Tierschutzgesetz verstoßen wurde.
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1: In Berlin und Brandenburg wird es heute noch einmal sommerlich warm. Bei 24 bis 26 Grad bleibt es zunächst trocken, bevor in der Nacht von Nordwesten her Regen und teils kräftige Gewitter aufziehen. Dabei sind auch stürmische Böen möglich. Morgen bleibt es zunächst regnerisch und bewölkt, später lockert es auf, die Temperaturen erreichen 20 bis 23 Grad. Denkt also daran, heute auf keinen Fall die Sonnenbrille zu vergessen.
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0: Hallo, hier ist Radio Koli und wir sind natürlich nicht allein im Studio. Hier sitzen heute wieder ganz viele Leute und die möchte ich natürlich ganz kurz vorstellen. Neben mir sitzt die...
2: Sine.
0: Dann sitzt da hinten noch der...
3: Der Heinz Lenner.
0: Dann haben wir den...
4: Christoph.
0: Und die...
5: Demet.
0: Ja, und natürlich haben wir noch den Olli an der Technik heute. Hallo Olli. Und mich, den Carsten. Und dann haben wir heute einen ganz tollen Gast da. Wir haben eine Moderatorin da, eine Journalistin, eine Podcasterin. Wir begrüßen Julia Krüger. Hallo, herzlich willkommen.
6: Hallo, danke für die Einladung.
0: Das ist sehr schön, dass du hier heute da bist. Und dann möchte ich natürlich unserem Moderatorenteam jetzt die Chance geben, loszufragen. Geben wir doch die erste Frage an die Sine.
2: Ja, Julia Krüger ist eine deutsche Marathonin, Herumlachterin und Buskasterin. Ihre wichtigen Lebenstaten sind einfach zusammengefasst. Sie wurde am 28. Oktober 19 Uhr in Tekirdağ, Tunesien, geboren. Ausbildung, sie hat Hamburg, Schauspiel und Marathonen gelernt. Fernsehen, sie arbeitet für das Fernsehen. Ein bekannter Sender ist der Madige. Sie hat zum Beispiel Sendung, sie holt dir deine Show. Moderieren, Internet, sie macht auch Videos und spricht in ihrem einigen Postcard über das Privatleben. Sie lebt in Berlin. Sie arbeitet bundesweit und ist Mutter eines Sohnes.
0: Na, jetzt hat ja die Sine aber ganz schön viel gespoilert schon.
6: Das war quasi meine komplette Vita.
0: Genau, weil die Sine hat nämlich eigentlich hier ein paar Fragen vorbereitet und hat jetzt schon mal vorgelesen, was wir uns so informiert haben. Das stimmt. Sine, willst du eine deiner Fragen noch stellen?
2: Ja. Warum machst du gerne Musik? Arbeitest du, Julia Krüger?
6: Ob ich gerne Musik höre nach der Arbeit?
3: Ja.
6: Ob ich gerne Musik höre? Ich höre super gerne Musik. Ich höre, würde ich sagen, den ganzen Tag eigentlich Musik, weil bei mir zu Hause tatsächlich auch ganz viel Radio läuft. Radio läuft viel und auch eine Künstlerin, die ich zurzeit sehr liebe. Und zwar ist das Olivia Dean. Ich weiß nicht, vielleicht spielt ihr ja von der auch manchmal einen Song.
0: Ja, das können wir dann bestimmt mal spielen.
6: Da war ich sogar letztens beim Konzert. Ich habe die live gesehen. In einer ganz großen Arena und das war wirklich ein ganz tolles Erlebnis. Also ich liebe Musik. Liebt ihr auch Musik? Hört ihr auch gerne Musik?
3: Kennst du die Beatles?
6: Na klar.
3: Und die Smokings und die Hours?
6: Die magst du gerne?
3: Ja.
6: Ja, so ein bisschen Oldies, ne? Die mag ich auch gerne, ja. Finde ich gut.
4: Wer ist denn Olivia?
6: Olivia Dean heißt sie. Das ist eine... britische Künstlerin, die in dem letzten Jahr, würde ich sagen, sehr, sehr groß geworden ist. Also ist eine jüngere Künstlerin, die ist so in ihren 20ern und macht eine ganz tolle Soul-Musik. Ja.
4: Ach, die macht die selber?
6: Ja, die macht die selber.
4: Boah, Musikerin?
6: Also Musikerin, die hat bestimmt auch ein paar Leute, die sie dabei unterstützen. Aber die schreibt, würde ich sagen, ihre Songs schon größtenteils selbst. Und die hat eine ganz tolle Stimme. Kriegt man richtig Gänsehaut. Oh, ihr macht Disco?
4: Ja.
6: Ehrlich? Wann macht ihr denn immer Disco?
0: Demet, weißt du es?
3: Mittwoch und Donnerstag.
0: Mittwoch meist, ne? Und Freitag machen wir Karaoke.
6: Oh.
0: Genau.
6: Ey, das ist ja cool.
0: Ja.
6: Disco und Karaoke, da habt ihr ja richtig was, ist ja richtig was los bei euch in der Woche.
3: Ja.
6: Ja?
0: Da kommt richtig was auf die Ohren und das ist nur das, was wir an Musik machen. Ansonsten ganz oft noch Musiktherapie.
6: Mhm.
0: Ja, das täglich. So sieht's aus.
6: Ja, Musik ist wichtig, finde ich auch.
0: So, jetzt wollen wir aber mal ein bisschen was erfahren von der Julia. Demet,
5: Ja.
0: Na, du hast doch gestern auch schon ein bisschen durchgelesen. Wir haben uns ja vorher schon informiert, wer hier zu uns kommt. Und welche Frage hast du an die Julia?
5: Film gucken.
0: Ach, welchen Film sie gerne guckt.
5: Ja.
0: Ah.
6: Oh, das ist schwer. Also so eine Frage nach dem Lieblingsfilm finde ich immer super, super schwer.
5: Oh.
6: Weil ich habe so viele Filme, die ich einfach liebe. Aber ich kann euch ja mal sagen, welchen Film ich als letztes gesehen habe. Und zwar war ich nämlich vor ein paar Tagen im Kino und habe mit meinem Sohn Toy Story 5 geschaut.
5: Toy Story.
6: Kennst du den?
5: Ja.
6: Findest du den gut?
5: Ja, ich liebe Toy Story.
6: Ja, da ist ein neuer Film jetzt im Kino, ein neuer Teil. Und der ist sehr zu empfehlen. Es hat richtig Spaß gemacht, den zu gucken.
5: Ja.
6: Soll ich euch mal sagen, worum es geht?
0: Oh, jetzt wird gespoilert.
6: Ich versuche nicht zu doll zu spoilern, aber ich weiß nicht, ob ihr das schon mitbekommen habt, aber Kinder hängen zurzeit sehr viel am Handy und am Tablet und haben gerne einen Bildschirm vorm Gesicht. Und wir Eltern finden das eigentlich gar nicht so gut, weil wir möchten eigentlich lieber, dass die weiterhin mit Spielzeug spielen und nicht so viel immer was gucken und so.
5: Ja.
6: Und genau darum geht's in dem Film, dass das Spielzeug, weil bei Toy Story ist es ja so, dass das Spielzeug zum Leben erweckt wird. Die werden ja real. Und das Spielzeug versucht sich sozusagen die Kinder zurückzugewinnen, dass die wieder mit dem Spielzeug spielen und nicht so viel auf dem Tablet und auf dem Handy Serien und Filme gucken. Und so Spiele spielen und so.
0: Okay.
6: Genau. Also sehr zu empfehlen.
0: Also nicht nur für Kinder,
6: nee,
0: sondern auch für Erwachsene.
6: Na, vor allen Dingen, wir sind ja auch mit Toy Story groß geworden.
0: Ja.
6: Ne? Also die anderen Teile sind ja schon ganz alt.
0: Ja.
6: Und deshalb kriegt man auch mal wieder so ein bisschen so ein Kindheitsfeeling.
0: Okay, also Kinoempfehlung. Demet, guckst du dir an?
5: Ich habe CD von Toy Story.
0: Ja, das dachte ich mir. Du hast schon alles da, ne? Du liebst ja Trickfilme.
5: Ja.
0: Richtig.
6: Ich auch.
0: So, aber jetzt wollen wir noch ein bisschen mehr erfahren und zwar ein bisschen über
6: wo ich wohne.
3: Ja.
6: Ich wohne auch in Berlin.
3: Du ziehst aber um.
6: Ich zieh um. Das hast du dir richtig gut gemerkt.
3: Ja.
6: Weißt du auch, wo ich hinziehe?
3: Ja.
6: Wo denn?
3: Das weiß ich nicht.
0: Das ist Heinz.
6: Ich ziehe. Du weißt es?
0: Oh, sie ne?
2: Ich weiß nicht, an deiner Wohnung.
6: Genau.
2: Eine von hier ist hier?
6: Nach Thüringen, genau. Ich ziehe zurück nach Thüringen.
0: Ach stimmt, das steht da drinne.
6: Ja.
0: Oder? Ach nee, da bist du geboren.
6: Ich bin in Thüringen geboren und ziehe wieder zurück nach Thüringen. Das ist in der Mitte Deutschlands. Aber noch wohne ich in Berlin.
3: Bist du nicht hier bleiben?
6: Ob ich viel in Leipzig bin?
0: Nee, willst du nicht hier bleiben?
6: Ach, ob ich nicht hier bleiben will?
3: Ob du nicht hier bleiben willst?
6: Ja.
3: Ob du nicht hier wohnen willst?
6: Also ich wohne schon ganz lange in Berlin, schon 13 Jahre.
3: Ich auch.
6: Auch? Du schon länger bestimmt, oder?
0: Ja. Na, der Heinz ist in Berlin geboren.
6: In Berlin geboren. Und wo in Berlin? Weißt du das?
3: Endlich verwandelt.
0: Wo verwandelt? Also mir war immer so wie Berlin-Mitte. Also zumindest ist Heinz dort aufgewachsen als Kind.
3: Ja, als Kind bin ich aufgewachsen da.
6: In Berlin-Mitte. Da war es noch ein bisschen ein anderes Berlin bestimmt, als du da aufgewachsen bist. Hat sich ja ein bisschen geändert, was man so hört. Ja, ich
3: die
6: liebe...
3: Die haben das alles da gemacht.
6: Bitte?
3: Die haben das alles da gemacht. Warum denn?
6: Was haben sie?
0: Alles leer gemacht? Alles neu gemacht.
6: Alles neu gemacht, ja.
3: Warum denn? Das brauchen sie nicht. Nein, machen.
6: Magst du lieber das Alte?
3: Ja.
6: So wie die
3: besser.
6: So wie die Beatles, ne?
0: Ja. Und die Smokies und die Abbas.
3: Ja.
6: Ja, aber du, ich mag Berlin auch total gerne und ich bin auch ganz, ganz traurig, dass wir wegziehen. Aber ich glaube, für meinen Sohn ist eine kleinere Stadt ein bisschen besser zum Aufwachsen. Und das ist der Grund, warum wir umziehen. Der kommt in die Schule. Und er wird eingeschult.
0: Ach so.
6: Und deshalb gehen wir auch näher an die Familie wieder ran, weil unsere Familie lebt in Thüringen. Mhm. Und die vermissen wir auch ganz doll.
0: Ja gut, das kann man verstehen, Heinz, oder?
3: Könnt ihr das Haus nicht behalten?
6: Ob wir das Haus behalten können?
3: Ja.
6: Ja, das wird stehen bleiben, das Haus, ja.
0: Normalerweise wird es ja mal nach dem Auszug abgerissen. Ja. Alte Familientradition. Ja.
3: Nee, ich meine was anderes. Könnt ihr spalten?
6: Ja, das ist also, wir wohnen in einer Wohnung und die wird vermietet. Genau, also die bleibt trotzdem da, die Wohnung. Wir können, am liebsten würde ich die mitnehmen, ehrlich gesagt. Ich würde die am liebsten einpacken und einfach nur versetzen nach Erfurt. Aber das geht ja.

0: Ich weiß es.
1: Ja?
0: Eine Mittelmeer.
1: Blau?
0: Blau.
1: Blau. Blau ist richtig.
2: Okay, wie das Mittelmeer.
1: Ein Zimmer ist, komplett blau.
3: Mit Wasser.
0: Mittelmeer ist ein blaues Meer.
1: Ja.
0: Mittelmeer.
1: Also blau ist schon mal richtig.
2: Okay, also ein Zimmer haben
1: ein
2: wir.
1: Zimmer
2: das ist
1: blau.
2: Demet?
4: Ja?
2: Errätst du noch ein Zimmer, eine Zimmerfarbe?
4: Rosa.
2: Rosa.
1: Also die Küche wird rosa.
4: Rosa.
1: Ja, also die Wandfarbe nicht, aber die Küche.
2: Ach, die,
1: also die Schränke.
4: Okay. Ich mag rosa.
1: Ich okay. auch.
3: Okay.
1: Und ich bin froh, dass es mein Mann erlaubt hat.
2: Was sagst du zu rosa Küchen?
3: Das will ich nicht sagen, aber.
0: Julia.
1: Ja.
0: Eine Frage bitte. Dein Wohnzimmer ist eine braune Wand.
1: Braune Wand?
0: Dein Zimmer am Fernseher.
1: Oh, ganz spezifisch. Nee, die ist nicht braun, aber die ist so beige.
0: Beige.
1: Beige. Ist ja fast braun.
2: Naja, für manche ist das braun.
1: Für manche
2: das
1: ist
2: stimmt.
1: Braun. Ist
2: gar
1: so,
2: nicht
1: ist
2: schlecht.
1: So, ist so ein bisschen, sieht ein bisschen aus wie so Sand.
0: Sand.
1: So beigiger Sand. Ja.
2: So, aber interessanter ist ja eigentlich in der Küche, da können wir gleich mal zu dem Thema kommen, was ist denn da im Kühlschrank drin?
3: Was kosten?
1: Oh,
3: oder was kosten?
1: Was koche ich?
3: Was kosten da?
1: Also, ich koche ganz viel Nudeln. Mögt ihr Nudeln?
3: Ja.
1: Ja?
2: Die mit?
1: Sie nickt. Also, ich finde, Nudeln gehen immer.
3: Ja.
1: So, und mein Sohn will immer Nudeln mit Ketchup.
3: Ja. Hast du recht?
1: der ist einfach gestrickt, was das angeht. Magst du das auch gerne,
3: ja.
1: Nudeln mit Ketchup? Ja. Manchmal mische ich noch so ein paar Erbsen mit rein, damit es ein bisschen gesünder wird.
3: Mhm.
1: Ja, aber ich kann eigentlich, wenn ich darf und kann, koche ich auch ein bisschen besser. Nicht nur Nudeln mit Ketchup.
3: Ja.
1: Ja, also ich mach gerne den Kühlschrank auf, gucke, was ist drin und dann haue ich alles in eine Pfanne. Und dann entsteht da irgendwas während des Machens.
3: Was ist denn da drin?
1: Also da ist drin Paprika.
3: Ja.
1: Magst du Paprika?
3: Ja.
1: Zucchini?
3: Scharf.
1: Eine scharfe Paprika. Also Chili magst du lieber?
3: Ja.
1: Na, kann ich auch machen. Dann mache ich die scharfe Paprika rein.
3: Ja.
1: Dann Zucchini. Magst du Zucchini?
3: Ja.
1: Brokkoli?
3: Ja.
1: Zwiebeln?
3: Gut? Ich habe meine Zwiebeln.
1: Zwiebeln gut oder nicht gut?
3: Ja.
1: Ja. Und dann ganz viel Knoblauch. Auch gut?
3: Ja.
1: Ja. Und dann einfach ein bisschen Reis.
3: Ja.
1: Und dann hat man so eine schöne Reispfanne. Und wenn man will, kann man auch noch ein bisschen, weiß ich nicht, Fleisch oder so reinmachen. Je nachdem. So koche ich.
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2: Ja, und dann wissen wir jetzt, was im Kühlschrank ist und wie gekocht wird, oder?
1: Ja.
2: Ja, no. Aber ganz interessant wäre ja noch ein bisschen was zum Beruf zu fragen, oder? Wir wissen jetzt nämlich, wie die Küche, warte mal Heinz, wir wissen, wie die Küche aussieht, Wohnzimmer und diese blauen Zimmer, was noch dabei ist, wir wissen, was sie gerne isst, aber jetzt, sie macht ja eigentlich fast sowas wie wir, zwar nicht Radio, aber Fernsehen. Heinz, da fällt ja bestimmt die richtige Frage ein.
3: Ja.
1: Was
3: machst du so
1: also,
3: im Fernsehen?
1: Ich bin ja Moderatorin. Ne, das habt ihr ja schon so schön vorgelesen eben. Und ich habe auch einen Podcast. Also da mache ich sowas Ähnliches wie ihr hier. Und ich spreche sogar über Medien. Der heißt In kleiner Runde. Da habe ich auch so ein Mikro.
2: Da ist eine schöne Frage, muss ich kurz zwischenhaken, von Sinem. Das hat sie mich gleich hier oben geschrieben. Lies mal vor.
0: Was ist ein Podcast?
1: Was ist ein Podcast? Das ist eine richtig gute Frage. Ein Podcast ist eigentlich letztendlich, könnt ihr euch vorstellen, wie eure Radiosendung, aber ohne Musik. Also wir nehmen quasi ein Gespräch auf. Ne? Mhm. Also manchmal habe ich auch einen Gast in meinem Podcast und dann unterhalte ich mich mit dem so, wie ihr euch jetzt mit mir unterhaltet.
3: Mhm.
1: Und dann schneiden wir das auch so ein bisschen zusammen, genauso wie ihr das auch macht. Mhm. Und dann kann man das hochladen im Internet auf verschiedene Plattformen und jeder hat dazu Zugang und kann sich das anhören, kostenfrei. Man muss dafür nichts bezahlen.
3: Ja.
1: Und mein Podcast läuft auch bei Alex, fällt mir gerade ein. Einmal die Woche.
2: Stimmt.
1: Ja.

0: Das ist uns auch schon aufgefallen.
1: Genau.
0: Und wie heißt es denn?
1: Der heißt In kleiner Runde und das ist ein Medienpodcast. Also wir sprechen jede Woche über Medienthemen. Was ist in der Medienbranche los? Welcher Sender hat welchen Deal gemacht? Also ganz unterschiedlich, aber Medien sind immer so das Hauptthema. Genau.
0: Und das machst du auch nicht allein.
1: Genau, das mache ich mit meinem Kollegen Maurice Geider. Der sitzt in Köln, der lebt auch in Köln. Also der sitzt da nicht nur, der lebt da. Deshalb liebe Grüße an Maurice.
0: Genau, den wollten wir eigentlich damals mit einladen.
1: Genau.
0: Und wir haben schon mal mit ihm, ich weiß gar nicht, wer mit dabei war, wir haben auch mal telefoniert.
1: Ja.
0: Per Videocall hier und da war er gerade auf der Autobahn im Auto.
1: Stimmt.
0: Ja.
1: Genau.
0: Das war ganz spannend.
1: Also wir sind schon lange in Kontakt, wir versuchen schon lange diesen Termin zu finden.
0: Das könnte über ein Jahr sein.
1: Genau, ja, ich glaube auch.
0: Ja, ja.
1: Und jetzt haben wir uns endlich zusammengefunden.
0: Super.
2: Meine Frage bitte. Man macht ja gerne Ausbildung.
1: Meine Ausbildung, ja, ich habe studiert in Hamburg und zwar Moderation und Schauspiel für Film und Fernsehen. Also ich habe keine klassische Theaterschauspielausbildung gemacht, sondern ich habe mich direkt für vor die Kamera spezialisiert. Und durfte während des Studiums auch schon ganz viele praktische Erfahrungen sammeln. Also wir haben da ganz viel Praxis gehabt. Wenig Theorie, also auch, aber sehr viel Praxis. Es ging direkt darum, dass wir den Beruf direkt erleben und ausführen können. Das hat viel Spaß gemacht.
0: Da kommt bei uns gleich die Frage auf, Schauspiel, gab es da auch mal einen Film oder eine Serie oder irgendwas?
1: Ja, also ein Film nicht, aber ich habe so kleinere Schauspielrollen gemacht, so für Werbespots und sowas oder so Studienprojekte haben wir gemacht. Ich habe mich dann aber innerhalb des Studiums relativ schnell für die Moderation entschieden, weil, mit der Schauspielerei, das ist, würde ich mal sagen, noch unsicherer als der Moderationsjob. Und ich war auch in der Schauspielagentur hier in Berlin während des Studiums schon. Und war dann mal bei einer Feier und habe danach festgestellt, dass alle arbeitslos sind. Und dann war für mich relativ schnell klar, ich glaube, ich mache doch lieber irgendwie Journalismus, Moderation, sowas. Hatte für mich das Gefühl, es ist ein bisschen sicherer. Deshalb habe ich das mit der Schauspielkarriere ganz schnell wieder an den Nagel gehangen.
3: Bist du verheiratet?
1: Jetzt wurde ich gerade noch gefragt, ob ich verheiratet bin. Ich bin verheiratet, ja.
3: Ach so. Hast du einen guten Mann?
1: Ich habe einen guten Mann. Wir sind schon fast 20 Jahre zusammen. Kannst du das glauben? So alt sehe ich doch noch gar nicht aus, oder?
3: Ja. 20 Jahre.
0: Seit dem Kindergarten wahrscheinlich.
1: Ja, fast.
3: Also Kinder?
1: Fast. Ich habe einen Sohn, ja. Der ist 6, der kommt jetzt bald in die Schule. Christoph wollte noch was. Du wolltest noch was fragen, ne? Soll ich das Mikro mal?
4: In welchen Filmen spielst du denn mit?
1: Du, da muss ich dich enttäuschen. Leider in gar keinem.
4: Aber du machst Radio.
1: Ich wünschte, ich wäre so eine große Schauspielerin geworden, aber bin ich leider nicht, weil ich die Schauspielkarriere doch relativ schnell an den Nagel gehangen habe, weil ich mich für die Moderation entschieden habe. Aber ich habe eine ganz tolle Sendung im MDR, im Mitteldeutschen Rundfunk. Vielleicht wollt ihr das nächste Mal einschalten. Läuft um 20.15 Uhr und diese Sendung heißt Hol dir deine Show. Und zwar können Orte, also Ortschaften, können diese Sendung für sich gewinnen und dann senden wir aus dem Ort, machen wir eine riesengroße Fernseh-Live-Sendung und die Menschen vor Ort, die gestalten die Sendung. Ja. Also die haben eigentlich gar keine Ahnung von Fernsehen machen, aber die dürfen dann mal ausnahmsweise, dürfen die dann mal so eine Sendung gestalten.
5: Piratensender.
1: Bitte?
5: Piratensender.
1: Ein Piratensender, genau, gefühlt ja.
4: Was hast du bei anderen Sendern gemacht?
1: Ja, ich habe bei ganz vielen Sendern schon arbeiten dürfen, also zum Beispiel RTL, ProSiebenMax habe ich schon gemacht, Kika, Nickelodeon, also auch viel Kinderfernsehen. Und angefangen habe ich bei einem Jugendsender, also das war so für Jugendliche gemacht, der hieß Joyce. Das sagt euch wahrscheinlich gar nichts mehr, ne?
4: Joyce?
1: Ja, sagt euch noch was. Den gab es hier am Ostbahnhof in Berlin. Da hatten wir unser Studio. Und das war eine ganz, ganz aufregende Zeit. Da habe ich 2 Jahre gearbeitet, da habe ich auch angefangen und habe sozusagen alles gelernt, was ich heute kann. Und da hatten wir auch jeden Tag Gäste zu Gast. ne, Gäste und Stars, Musikstars, Schauspieler und haben da auch ganz viele Interviews geführt, haben selber Sendungen gestaltet, so wie ihr das hier auch macht. Und das war richtig cool, das hat ganz viel Spaß gemacht.
0: Ja, und jetzt muss ich mal fragen, mit welchen Star hast du denn mal zusammengearbeitet oder moderiert?
3: Mit welchen Star hast du gemacht?
0: Ja, Heinz, ich hatte jetzt auch.
1: Ich hatte zum Beispiel auch Klaas Häufer Umlauf mal bei mir in der Sendung. Oder Joko, Matthias Schweighöfer hatte ich auch bei mir. Also es waren sehr, sehr viele. Wir hatten auch internationale Stars, wie zum Beispiel Selena Gomez. Kennt ihr noch Selena Gomez? Die Ex-Freundin von Justin Bieber. Ja. L.O. Black war mal da. Ich weiß nicht, den kennt ihr vielleicht nicht. Der ist gar nicht mehr so präsent. War auch damals ein sehr großer Künstler. Fat Tony war doch auch schon bei euch, Fat oder? Tony, ja. Ja, den habe ich auch schon interviewt.
0: Da hinten steht seine Platte.
1: Oh, mit Unterschrift. Cool.
0: Mit Unterschrift.
4: Bist du aufgeregt bei diesen Sendungen?
1: Ich bin meistens nicht aufgeregt, aber ich bin dann aufgeregt, wenn ich irgendwas Neues mache. Also als ich zum Beispiel meine erste Hol dir deine Show hatte im MDR, da war ich nervös, weil ich nicht wusste, was erwartet mich. Ich hatte noch kein Gefühl für die Sendung, ne? Aber wenn man etwas öfter macht und sich etwas immer wieder wiederholt, dann bin ich nicht nervös. Dann weiß ich ja, was auf mich zukommt.
0: Und ich glaube, du bist auch manchmal unterwegs mit Kai Pflaume. Und mit Katharina Witt habe ich schon gesehen.
1: Und Peter Maffay.
0: Und Peter Maffay, stimmt.
1: Genau, ich bin sozusagen Glücksbotin bei der Postcode-Lotterie. Das ist eine Soziallotterie, die auch ganz viele tolle soziale Organisationen unterstützt. Auch ihr seid ja auch ein Förderprogramm und so. Und solche Sachen unterstützen die auch. Und ich habe das Glück, dass ich da immer durch Deutschland reisen darf und überbringe Menschen dann ihren Gewinn. Und dieser Gewinn ist meistens Geld. Und das ist manchmal auch sehr viel Geld. Also da war auch schon mal jemand dabei, der hat zum Beispiel 1 Million gewonnen.
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0: Ja, und da sind wir wieder zurück und haben immer noch die Julia Krüger bei uns zu Gast. Und wir steigen direkt mal mit einer Frage wieder ein, die würde ich noch stellen. Du warst doch mal beim Kika, hast du erzählt. Ja. Was hast du denn da gemacht?
1: Beim Kika hatte ich eine ganz tolle Sendung und zwar hieß die Digi Clash. Und zwar haben da Senioren, also alte Menschen, ihr Leben getauscht mit ganz jungen Menschen. Also die ganz jungen Menschen, die mussten die komplette Technik abgeben. Und die alten Menschen, die sind in ein super Hightech-Haus gezogen. Und beide waren natürlich super überfordert mit der Situation, weil das für die total neu war. Und das haben wir begleitet. Und das war ein ganz, ganz spannendes Projekt. Also ein richtiges Sozialprojekt eigentlich. Also die Kinder, die Jugendlichen ohne ihre Handys eine Woche, das war schon, die sind an ihre Grenzen gekommen, sagen wir mal so.
0: Das glaube ich. Heinzi, wir haben uns ja gerade kurz gestärkt hier. Und da ist dir doch bestimmt noch eine Frage aufgekommen, oder? Ich kenne dich doch. Na dann bitte.
3: Kannst du in Lichtenrade arbeiten?
0: Ob du in Lichtenrade arbeiten kannst.
1: Ach so,
0: wir hatten gerade in der Pause kurz das Thema, wo der Heinz denn wohnt, ja, in einer Wohnstätte in Lichtenrade.
1: Ja.
0: Und ich glaube, er fragt gerade, ob du dort arbeiten willst.
1: Du, ich weiß gar nicht, ob es in Lichtenrade so einen Job für mich gibt. Meinst du, da gibt es einen für mich? Ja, was denn so?
3: Die Leute würden ihn sehen.
1: Ach so, die Leute können mir das zeigen. Du, also wenn es in Lichtenrade einen guten Job für mich gibt, bin ich dabei. Na, sucht ihr auch da eine Moderatorin?
0: Oh, das wäre natürlich was, ne?
1: Ich könnte euer Mittagessen moderieren.
0: Oh, das würden wir gerne mal hören.
1: Ne? Was gibt's denn immer so, was gibt's in Lichtenrade immer so zum Mittag?
3: Nudeln.
1: Und was gibt's noch so? Also was ist dein Lieblingsessen?
3: Pizza.
1: Pizza, und was für eine Pizza?
3: Ja, was für eine Pizza. Es muss Pizza sein.
1: Ja, das kann ich verstehen. Also ich finde, Nudeln, Pizza geht immer. Das kann man jeden Tag essen.
3: Ja.
1: Ja. Aber wenn ich mich entscheiden müsste, würde ich wahrscheinlich eine Gemüsepizza nehmen. Wo so Gemüse drauf ist.
3: Mhm.
1: Findest du langweilig bestimmt, ne?
3: Ja.
1: Ja. Ja, finden die meisten immer langweilig.
0: So, und jetzt anmoderieren. Diese superschöne Gemüsepizza.
1: Ah, ja. herzlich willkommen hier im Wohnheim in Lichtenrade und ich möchte euch gerne einmal das Mittagessen von heute vorstellen. Es gibt eine ganz, ganz leckere Gemüsepizza, auch wenn es manche vielleicht nicht so lecker finden. Heute ist es mal eine gesunde Pizza und der Heinz, der freut sich besonders drauf. Also viel Spaß beim Mittagessen in Lichtenrade. So könnte ich das, könnt ich jeden Tag machen für euch, wenn ihr wollt.
0: No.
1: Da komme ich mal vorbei.
0: Also ich glaube, heute Mittag will ich eine Pizza haben.
2: Julia Kröger, nur eine Frage. Was machst du gerne bundesweit?
0: Ich glaube, die Sine möchte darauf anspielen, was machst du bundesweit? Weil in deiner Beschreibung steht, dass du bundesweit tätig bist. Also wie bekommst du vielleicht deine Jobs? Das wäre ja so interessant, ne?
1: Genau, also ich arbeite tatsächlich in Berlin fast gar nicht. Also ich arbeite sehr, sehr selten dort, wo ich lebe. Weiß nicht, woran das liegt. Ich bin wirklich sehr viel unterwegs. Also ich reise durch ganz Deutschland und je nachdem, wo der Job gerade ist, wo der stattfindet, da reise ich eben hin. Das kann mal ein ganz, ganz kleiner Ort sein. Das kann aber auch mal eine große Stadt sein, wie Köln oder Hamburg oder München. Das ist ganz unterschiedlich. Und genau, ich bin ja freiberuflich. Das bedeutet, ich arbeite immer projektweise. Ne? Also da, wo ich gebucht werde, da komme ich hin. Ich habe keinen festen Arbeitsplatz. Also ich habe keine Festanstellung. Wisst ihr, was das ist, eine Festanstellung?
0: Ja.
1: Ne, wo man fest arbeitet, jeden Tag hingeht, die ganze Woche über und dann halt so sein festes Gehalt bekommt, seinen festen Lohn. Das habe ich nicht. Ich werde immer projektweise gebucht und kriege dann dafür eine gewisse Summe Geld und davon lebe ich dann. Und deshalb bin ich da ganz unterschiedlich unterwegs und ich habe eine Unterstützung, das ist nämlich mein Management. Darüber kommen meistens die Jobs rein, da kriege ich eine Anfrage, so wie ihr mich zum Beispiel angefragt habt, hey, möchtest du nicht mal zu uns, zu Radio Koli kommen? Und dann gucke ich mir das an und wenn es mir zusagt, dann mache ich das und wenn nicht, dann nicht. Aber meistens mache ich es.
4: Welche Projekte stehen denn bei dir an?
1: Ja, ich habe das, große Glück, dass ich gerade drei feste Projekte habe, die sich quasi immer wieder wiederholen. Das ist zum einen mein Podcast, was ich euch schon erzählt habe. Den mache ich jede Woche. Also der steht morgen an. Da werde ich dann auch hier von meinem Besuch erzählen. Ne? Dann mache ich da auch ein bisschen Werbung für euch, damit das dann auch jeder hört, was ihr für eine coole Sache hier auf die Beine gestellt habt. Und dann steht meine Sendung Hol dir deine Show wieder an. Genau, das ist einmal im Monat, immer der letzte Freitag im Monat meistens. Manchmal ist es auch, weicht es ein bisschen ab, wenn irgendein wichtiges Fußballspiel an dem Freitag läuft, dann verlagern wir die Sendung, sonst haben wir schlechte Quoten. genau, und dann bin ich auch jeden Monat mehrfach für die Postcode-Lotterie unterwegs. Und dann mache ich hin und wieder mal hier und da noch so ein Event, zum Beispiel für das Female Future Festival moderiere ich, also ganz unterschiedlich. Aber so das, diese drei Sachen, meine Sendung beim MDR, Podcast und Postcode-Lotterie, das sind so meine drei festen Sachen, die ich im Monat mache. Und das ist ein großes Glück für eine freie Moderatorin, dass man da einfach ein sichereres Einkommen hat, als wenn das immer so auf Zuruf ist, diese ganzen Projekte.
0: Ja.
1: Habt ihr verstanden, als halt ein bisschen viel erzählt,
0: da war jetzt ganz schön viel dabei. Aber wir haben zumindest verstanden, was jetzt bundesweit heißt, ne? Sinem, dass sie überall unterwegs ist und kann überall arbeiten. Ist ja eigentlich auch toll, wenn man nicht weiß, was morgen ist.
1: Es bleibt
0: oder
1: spannend.
0: Manchmal ist es natürlich auch ein bisschen spannend.
1: Ja,
0: genau.
1: Es bleibt immer spannend.
0: Ja. Sine hat noch eine Frage.
1: Ja.
2: Und ich möchte gerne sagen, dass die, Fernsehturm und,
0: Wolltest du fragen, ob sie da schon mal war oder was?
2: Auf der Demo gefahren.
0: Ja, da gibt es immer Demos, zum Beispiel die Demonstration für Gleichstellung, die war vor kurzem erst und letztes Jahr haben wir auch von da berichtet und das ging vom Brandenburger Tor bis zum Roten Rathaus, halt auch da am Fernsehturm in der Nähe, ne? Vorbei, das meinst du wahrscheinlich, du meinst, ob sie auch auf Demos arbeitet und da moderiert?
2: Ja.
1: Nee, das mache ich tatsächlich nicht so oft. Aber da gibt es auch keine klassischen Moderatoren, ne, bei so Demos, oder? Da gibt es eher Aktivisten, die sich für das Thema dann einsetzen und dann vielleicht sprechen. Aber ich glaube, so ganz klassische Moderationen gibt es da wahrscheinlich gar nicht.
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0: Da fällt mir natürlich ein bei Fernsehturm und Brandenburger Tor. Was wirst du alles an Berlin vermissen, wenn du nicht mehr hier bist? Es gibt ja auch schöne Dinge. Was hat dir bisher immer am meisten hier gefallen? Gab es tolle Orte, die du vermissen wirst? Erzähl mal.
1: Oh, ich werd ganz, ganz viel an Berlin vermissen. Ich werde auf jeden Fall die Vielfalt vermissen und dass man alles haben kann, zu jeder Zeit, immer wann man möchte. Ich glaube, das wird eine ganz große Umstellung, weil das bin ich gar nicht mehr gewohnt. Ne? Also wir sind ja hier in Berlin, muss man sagen, so verwöhnt mit allem, dass man erstmal in so einer kleinen Stadt auf den Boden der Tatsachen wieder zurückgeholt wird. Aber ich liebe zum Beispiel auch, und das werde ich sehr vermissen, das Wasser, die Seen drumherum, dass man manchmal auch sagen kann, hey, wir fahren heute einfach mal an den See und dann hat man so ein Urlaubsfeeling. Man macht dann so Urlaub in der eigenen Stadt. Ich war letztes Jahr zum Beispiel nicht einmal im Urlaub, weil ich gar nicht den Drang hatte, wegzufahren. Weil ich finde, Berlin ist so vielseitig. Du kannst ja immer was anderes noch sehen. Und dann eben auch die Seen und das Grüne und so. Das werde ich sehr, sehr doll vermissen. Und natürlich auch meine Freunde, die ich hier kennengelernt habe. Mein Zuhause werde ich ganz traurig, weil mein Zuhause werde ich sehr vermissen, weil wir wohnen direkt am Wasser. Wir gucken aufs Wasser, auf die Spree und das ist ein ganz besonderer Ort und das werde ich auch doll vermissen. Ich werde ganz viel vermissen. Es kann auch sein, dass ich es bereue, die Entscheidung.
0: Ja, dann kommt sie einfach wieder,
1: dann
0: komm oder?
1: Dann komme ich wieder, ja.
2: Ja.
1: Komme ich einfach zurück.
0: Ja, wir haben hier noch ein Zimmer frei.
3: So ist es nicht. Wir haben ein Zimmer frei.
1: Ja, da bringe ich auch meine ganze Familie mit.
0: Genau, einfach nach Lichtenrade, ne?
1: Genau.
0: Ist ja auch noch Berlin.
3: Ja.
1: Na, da ist ein bisschen ruhiger auch Lichtenrade, ne?
3: Ja.
1: Ist da auch schön ruhig und grün, ja, und so? Ich war ja noch nie in Lichtenrade.
3: Grün?
1: Mhm.
3: Ich hab ein Haus. Das ist alles grün.
1: Oh, schön. Ja. Und ich finde, das macht Berlin auch aus. Und das verstehen ganz viele Leute, die in Berlin nicht wohnen, nicht. Weil die denken immer, oh, Berlin, oh, so anstrengend, so groß, so laut und so dreckig. Ist es ja auch zum Teil, aber es gibt ja eben auch Lichtenrade, Spandau, Zehlendorf, Köpenick. Das ist ja so idyllisch zum Teil und so schön. Und das, das verstehen die Leute manchmal nicht, die Berlin nicht kennen.
2: Ich kenne doch, weil es von so einer Hunde daneben, weil die eine Luxemburg bei Lichtenberg.
1: Lichtenberg.
2: Bei Susan und daneben bei Rummel habe ich gefahren.
0: Ja, und du wohnst auch sehr, sehr schön, ne? Ich war mal bei dir zu Hause. Du hast einen ganz tollen Blick. Ihr guckt nämlich, ich glaube aus der 18. Etage oder so, nach Brandenburg raus.
1: Oh, ne? Das ist ja schön. Und wo ist das genau?
2: Muskelallee. Ich bin Benne geboren.
1: Mhm.
0: Also das ist da Johannisthaler Chaussee hin.
1: Ah, ah ja.
0: Kropiusstadt jetzt.
1: Genau. Ah ja, mhm.
2: Wir haben keinen Garten. Wir haben einen Balkon auf Terrasse im Balkon. Hier ist eine Blätter und der gerne Ameisen, läuft den Leute runter.
1: Oh ja.
2: Zu Hause.
1: Kann man schön beobachten, ne, die Ameisen.
0: Ist in der 18. Etage, sind die?
2: Das war,
1: nee, im Park sind die, oder? Ja.
2: Das war nur 18 Stock, ganz oben, ganz hoch.
1: Mhm.
0: Die berühmten Hochhaus-Ameisen, man
1: kennt
0: sie.
1: Die will man
0: ja
1: eigentlich nicht, nee, im
0: man
1: Haus
0: will
1: haben.
0: Sie eigentlich nicht haben.
2: Nee, bitte nicht.
4: Hast du Haustiere?
1: Ich habe hier in Berlin habe ich kein Haustier, aber bei meiner Mutter haben wir einen Familienhund und der heißt Theo. Genau, das ist ein kleiner Bolonka. Kennt ihr die Rasse? Die sind relativ klein und sehen aus wie so Teddybären eigentlich. Mhm. Also ganz niedlich. Genau, der ist aber auch schon jetzt ein paar, ja, der ist jetzt schon so 9 Jahre alt. Also wir hoffen, dass der noch ein paar Jährchen macht.
0: Aber der zieht dann nicht in die neue Wohnung mit?
1: Nee, nein, genau. Der ist bei meiner Mutter in der Heimat in Thüringen. Dort gibt es dann einen schönen großen Garten, wo der ganz viel Auslauf hat und so. Und ja, wir können uns leider keine Tiere anschaffen, weil mein Mann ist ganz allergisch gegen Tiere. Der hat eine Tierhaarallergie. Ja, deswegen gibt es bei uns leider keine Haustiere. Obwohl ich Tiere sehr mag.
0: Nee, kann man aber mal ärgern mit sowas. Ja.
1: Der kriegt nur dann keine Luft mehr. Braucht er sein Asthma, davon. Braucht er sein Asthma-Spray.
4: Bist du ein Dialekt?
1: Nein, leider nicht. Aber manchmal hört man mein Thüringisch raus, oder?
4: Nee.
1: Nee? Also dann. Also
4: ich achte ja drauf.
1: Ja, der Olli, der schüttelt mit dem Kopf, der hört natürlich meine Stimme gerade ganz besonders über die Kopfhörer. Aber nee. Also manchmal hört man schon die Heimat so ein bisschen raus, aber ich kann leider keine anderen Dialekte sprechen. Aber ich finde es richtig cool, wenn Leute das können, so auf Abruf. So sächsisch oder schwäbisch.
0: Nö.
1: Ja, genau.
4: Welche Sprachen kannst du?
1: Ich spreche Deutsch und Englisch. Und das war's. Also ich habe in der Schule Französisch gehabt und Russisch. Und habe mich immer schwer getan mit Sprachen. Ja, also ich habe es gemacht, weil ich es machen musste in der Schule und musste, also ich musste Russisch wählen, damit ich nicht weiter Französisch machen muss, weil es einfach viel zu schwer wurde für mich. Und es ist nicht ganz so viel hängen geblieben, ehrlich gesagt. Ich kann auch sagen, je suis fatigué, das heißt, ich bin müde. Das trifft meistens auch zu, weil ich ja ein kleines Kind habe. Da ist man meistens müde. Genau. Und ich kann auch sagen, je suis saison. Ich glaube, das heißt, ich bin 16. Nur leider bin ich keine 16 mehr.
4: Genau.
1: Ich weiß nur leider nicht, was 36 oder 35 heißt.
0: War ja ein bisschen über 20, weil sie kannte ihren Mann ja schon 20 Jahre.
4: Ja.
0: Und das ist ja seit der Kita-Zeit.
1: Genau.
3: Was ist denn das Verrückteste, was passiert ist?
1: Das ist eine gute Frage. In meinem Job oder allgemein im Leben? Egal.
3: Ist egal.
1: Also ich muss sagen, was ich schon echt verrückt fand, war die Geburt meines Sohnes. Weil Geburt ist einfach krass. So, das ist so das Erste, was mir in den Kopf kommt. Weil das ist einfach wirklich, kann man sich nicht vorstellen, wenn man noch nie eine Geburt hinter sich hatte. Aber da habe ich schon gedacht danach, das ist schon ganz schön krass, was wir da machen. Also irre. So, aber das ist ja das Natürlichste der Welt. Von daher ist da geht die Frage wahrscheinlich nicht hin. Ich habe wahrscheinlich in meinem Job auch schon so viele kuriose Sachen erlebt. Ich weiß noch, ich war einmal auf dem Weg nach Köln. Und zwar bin ich dahin geflogen. Ich bin von Berlin nach Köln geflogen für ein Casting. Also für meinen Job muss ich manchmal so Castings machen. Ne? Da werd ich sozusagen auf die Probe gestellt, ob ich diesen Job dann auch wirklich durchführen kann. Und im Flieger neben mir saß witzigerweise durch dummen Zufall Thomas D. von den Fanta 4. Und ich war so ein bisschen Fangirl in dem Moment. Also ich saß schon, er stieg dann auch ein, setzte sich neben mir und ich so, mein Gott, Thomas D. sitzt neben mir, wie verrückt. Und damals, das ist schon ein paar Jahre her, wurde man tatsächlich da auf diesen Deutschlandstrecken auch noch bedient und konnte noch Trinken bestellen. Und jetzt ratet mal, was Thomas D. für ein Getränk bestellt hat im Flieger.
3: Bier.
1: Nee.
4: Da gab's kein Bier. Oder? Alkoholfrei.
1: Ja, es war alkoholfrei.
4: Ja.
2: Meine ist Berliner Kindi.
0: Berliner Kindi? Nee.
1: Berliner Kindi, das wäre natürlich auch lustig gewesen.
2: Habe ich.
1: Hättest du bestellt.
2: Habe ich.
1: So.
2: Hab ich. Julia Krüger, nur eine Frage.
1: Warte, ich muss noch ganz kurz auflösen.
0: Wir wollen jetzt noch herausfinden, was
1: ich
0: Thomas
1: noch,
0: D. getrunken
1: hat. Ich muss noch
3: so, Tomatensaft?
1: Also Thomas D. hat nicht Tomatensaft bestellt. Passt auf, er hat bestellt eine Fanta.
3: Oh nein!
0: Nein!
1: Und hat danach aber auch so gegrinst. Und ich habe so gedacht, das macht er bestimmt jedes Mal, wenn
0: er
1: irgendwo ist.
0: Und hat dann noch vier
1: ist.
0: Bestellt?
1: Ja, nee, aber das wäre geil gewesen. Und das war so ein Moment, das werde ich nie vergessen, weil ich fand das so lustig in dem Moment und ich hätte am liebsten was gesagt, aber ich war noch zu jung, ich habe mich nicht getraut, aber das wäre so geil gewesen, ja. Wenn ich so gesagt hätte, vier bitte, so oder so, ne? Das wäre gut gewesen, aber so schlagfertig war ich damals noch nicht, aber das ist doch eine schöne Geschichte, oder? Thomas D. bestellt immer gerne eine Fanta und guckt dann, wie die Leute reagieren.
3: Ja.
0: Er trinkt die gar nicht, dann, nee, ne? Er bestellt die nur.
1: Die bleibt dann stehen, er mag keine Fanta.
2: Wie ist die Pastakast?
0: Ich helfe dir mal. Welche Superkraft hättest du gerne, wenn du dich dafür entscheiden könntest, also eine aussuchen könntest?
1: Mhm. Oh. Für meinen Job hätte ich gerne die Superkraft, dass ich mir alle Namen sofort merke und die nie wieder vergesse. Weil ich habe nämlich echt Probleme, mir einen Namen zu merken.
3: Schreib die doch auf.
1: Ja, aber guck mal, Heinz, stell dir mal vor, ich bin bei einer Veranstaltung
3: ja.
1: und sag dann, hi, ich bin Julia und wer bist du? Und dann sagt der mir gegenüber Heinz jetzt zum Beispiel, ne? Ja. Und dann sage ich, warte mal, das muss ich mir erstmal aufschreiben, damit ich es mir merke. Das kommt ein bisschen blöd, oder meinst du nicht? Und dann laufe ich den ganzen Abend mit so einer Liste rum. Und dann müsste ich eigentlich aber dazu auch noch ein Foto machen.
3: Ja.
1: Immer ein Foto machen, ausdrucken, hinkleben und sofort einen Namen dazu schreiben.
3: Ja.
1: Ist eigentlich, vielleicht mache ich das einfach. Ja. Aber wenn ich eine Superkraft haben könnte, für meinen Job hätte ich die gerne. Dass ich mir alle Namen einfach so merke und die nie wieder vergesse. Und privat würde ich mich gerne beamen können. Einfach mal so im stressigen Alltag, einfach mal rausbeamen. Und woanders wieder auftauchen.
3: Wohin denn beamen?
1: Oh, ich würde mich nach Mallorca beamen. Ja, nach Mallorca. In irgend so eine schöne Bucht. Auf Mallorca gibt es ja so ganz viele schöne kleine Buchten, so Wasserbuchten. Und da würde ich mich hinbeamen. Und mir ein bisschen die Sonne auf den Bauch scheinen lassen.
3: Hm.
1: Ja, das fände ich gut.
0: Meinst du, wo würdest du dich hinbeamen? Lichtenrade.
3: Na Moskau.
0: Also du bist nicht der Knaller.
1: Na, da will man ja gerade nicht sein.
4: Nee. Keiner will.
3: Dann nehme ich dich mit.
0: Christoph, wo würde es für dich hingehen, wenn du beamen könntest?
4: Mallorca, finde ich toll.
1: Oh, willst du mit mir mitkommen? Ja. Christoph, dann gehen wir zusammen nach Mallorca.
3: Ja.
1: Dann zeige ich dir mal Santani. Das ist ein ganz toller Ort auf Mallorca. Das ist mein Lieblingsort.
4: Santani,
1: ja. Ganz schön. Kann man richtig schön durchflanieren. Gibt es einen Markt? Kann man ein bisschen was einkaufen?
0: Und Sine, wo würdest du hinbeamen?
2: Ich habe kein Beamen. Meine ist Postcard. Mein Handy, genau.
0: Ach so, du machst es mit dem Handy. Super.
1: Ja, und dann kann man auch machen.
0: Kann man auch machen. Super Idee.
3: Na, gute Idee.
0: So, und dann frage ich nochmal was. Was war denn dein Lieblingsfach in der Schule?
1: Soll ich euch mal was sagen? Ich habe letztens meine Zeugnismappe wieder rausgeholt. Ich habe ja schon gesagt, mein Sohn kommt ja in die Schule. Und da wollte ich ihm mal erklären, wie so Zeugnisse aussehen. Und mir war gar nicht klar, wie schlecht ich war in der Schule. Also, was habe ich gerne gemacht? Ich habe gerne kreative Sachen gemacht. Ich mochte so Mathe, Chemie, Physik mochte ich alles nicht. Wahrscheinlich, weil es auch einfach, das war mir zu steif, das war mir zu langweilig einfach. Es hat mich nicht abgeholt. Wahrscheinlich lag es auch zum Teil an den Lehrern, weil eigentlich sind das ja spannende Fächer. Aber bei mir war es dann doch eher so, wenn wir kreativ werden konnten. Wir haben zum Beispiel in Englisch, haben wir mal Romeo und Julia aufgeführt. Da haben wir da ganz lange, wochenlang dran gearbeitet. Auf Altenglisch haben wir das dann gemacht, dieses Theaterstück. Und sowas hat mir immer unheimlich viel Spaß gemacht. Und aber so ein richtiges Lieblingsfach, das war für mich alles eine Qual, die Schule. Also wahrscheinlich war es dann schon eher so Deutsch. Aber, oder Sport. So. Aber alles, was eher so ein bisschen kreativer war, wo man sich ausleben konnte, wo man ja kreativ werden konnte, das hat mir am meisten Spaß gemacht. Und das hat mir tatsächlich in meiner Schulzeit, also es war viel zu wenig. Es hat mir extrem gefehlt.
0: Ja, kann ich nur bejahen.
1: War ging das mir bei auch dir so. Auch so, ja. Carsten?
0: Also ich habe mal Kunst, habe ich sehr gemocht.
1: Ja.
0: Kunst war einfach genial.
1: Ja.
0: Aber ich fand irgendwie Sport blöd. Oh, da habe ich mir dann die letzten zwei Jahre, habe ich mir dann selber Entschuldigung geschrieben.
1: Oh, ehrlich?
0: Hm, auf so einen ganz schlechten Drucker, war in so einem Lottoladen drin. Dann habe ich das zweimal über den Kopierer gezogen. Und dann habe ich die letzten zwei Jahre mal ohne Bewertung bekommen.
1: Ja.
0: Kann man ja jetzt sagen, jetzt ist ja nicht mehr so schlimm.
1: Das ist verjährt.
0: Genau.
1: Ja. Aber ich würde mir wünschen, dass es in den Schulen, dass man da irgendwie das ein bisschen mehr, dass man das für die Kinder so ein bisschen mehr noch rausarbeitet, wo die Stärken liegen. Weil ich habe ja dann mich für Schauspielmoderation im Studium entschieden und da habe ich dann meinen Abschluss mit 1,7 gemacht, weil ich einfach dann in dem Bereich war, was mir lag und wo meine Stärken waren. Und dieser klassische Schulalltag. Ja. das war nicht meine Stärke einfach.
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3: Hast du was verbunden dann?
1: Oh, ja. Weißt du, Heinz, ich bin ja auf dem Dorf groß geworden. Und da macht man so einiges, was nicht unbedingt erlaubt ist. Weil, weiß ich auch nicht, da rutscht das so durch irgendwie. Da hat man ein bisschen mehr Freiheit, da gucken die Eltern vielleicht auch nicht ganz so ganz genau hin.
0: Irgendwas mit Tiere?
1: Nee, mit Tieren nicht. Tiere habe ich schon...
0: Tiere habe ich welche, schon... die Tiere ärgern.
1: Ja, nee, das habe ich nie gemacht. Ja, es gab Kinder, die haben so Kühe schubsen gemacht und so. Genau, ja, ja. Nee, sowas habe ich nie gemacht. Tiere waren schon, ich war schon immer ganz tierlieb. Aber, naja, also ich sag mal so, wir haben sehr früh zum Beispiel geraucht und Alkohol getrunken.
2: Verboten.
1: Ist verboten, ich weiß. Ja, das weiß ich heute auch. Aber als Kind hat man halt so gedacht, da hat man es mal ausprobiert. Wir haben auch mal was mitgehen lassen, zum Beispiel. Also was wir immer gerne mal mitgenommen haben, waren so die Inhalte aus so Zeitschriften. So Spielzeug zum Beispiel. Ja.
0: Aber das fällt ja im Dorf so richtig auf, oder?
1: Ja, wenn du es gut machst, fällt es nicht auf. Nee, aber wir haben schon viel Blödsinn gemacht, muss man sagen. Aber ich finde, das gehört ja auch so ein bisschen dazu zum Erwachsenwerden. Und wenn man dann aber irgendwie die Kurve kriegt und man irgendwie trotzdem gescheit ist, ne, und dann weiß man ja irgendwann, dass man das nicht machen darf. Aber wir waren schon neugierig, wir haben schon viel ausprobiert. Du, da fällt mir doch was mit einem Tier ein.
0: Oh nein.
1: Jetzt, wo du sagst.
0: Ja, bitte.
1: Wir haben mal... da waren wir so 10 oder so. Wir waren so eine Vierergruppe, 2 Jungs, 2 Mädels. Und wir haben mal ein Meerschweinchen gekauft. Also, ich muss von vorne anfangen. Der eine Freund hatte eine alte Scheune. Und in dieser Scheune haben wir uns niedergelassen. Das war so unser Treffpunkt. Das haben wir uns nett gemacht, schön eingerichtet. Da waren wir so unter uns. Und dann dachten wir so, ach, das ist so heimelig hier. Eigentlich wäre so ein Meerschweinchen ganz cool, weil da war auch noch so ein alter Käfig und so. Und wir durften natürlich nicht einfach so ein Meerschweinchen kaufen. Und dann sind wir zu meiner Oma gegangen und die hat uns eine Bescheinigung geschrieben, eine Erlaubnis. Aber ich glaube, die wusste gar nicht, was die unterschreibt, ehrlich gesagt.
0: Oh nein.
1: Und dann haben wir ein Meerschweinchen gekauft in unserer Zoohandlung im Ort. Und haben das dann auch auf diese Scheune gebracht, in dem Käfig. Und dieser Käfig war aber oben offen. Naja, und als wir dann am nächsten Tag wiedergekommen sind zur Scheune, war leider dieses Meerschweinchen nicht mehr da, weil das wurde dann von irgendeinem Tier quasi aufgefressen.
0: Hm. Oh.
1: Also das ist eine sehr traurige Geschichte.
0: Das ist wirklich...
1: Ja. Und da haben wir gemerkt, gut, war nicht so eine gute Idee. Das haben wir dann auch nicht nochmal gemacht.
0: Okay.
1: Ja, aber das sind so
0: Erfahrungen.
1: Dann
0: seid ihr verziehen.
1: Schrecklich, oder? Oh Mann. Ja, aber so einen Blödsinn hat man damals gemacht irgendwie. Ja.
0: Da frage ich mal noch was. Mit welcher Person würdest du gerne für einen Tag dein Leben tauschen?
1: Oh, ich glaube mit so einer richtig reichen Person. Aber eine gute Person. Vielleicht so Taylor Swift. Ich glaube, ich würde gerne einen Tag mal oder irgendjemand aus dem Kardashian-Clan, um mal zu gucken, ob die wirklich alle so abgedreht sind, wie es immer so wirkt in der Serie. Also ich glaube, ich würde gerne mal so in Hollywood mal so reinschnuppern, so einen Tag. Ich glaube, mir wäre es relativ schnell zu viel, aber mal einmal so, ja, weiß ich nicht, einen Koch haben, ja, einen Pool und jemand, der so sauber macht den ganzen Tag, für einen einkauft, mal einen Tag so richtig einfach sich bedienen lassen und aber trotzdem auch irgendwie einen coolen Job zu haben, wie zum Beispiel eine Taylor Swift Musik machen, so ein Talent zu haben und das dann auch mal zu empfinden. Wie ist das, wenn man singen kann, wenn man Songs schreiben kann und so? Ja, das finde ich, glaube ich, ganz cool.
0: Nun, stell dir vor, du stehst auf der Bühne und jetzt musst du singen.
1: Ja.
0: Wie würde das klingen?
1: Nicht gut.
0: Nicht gut?
1: Nein, nein, das möchte das keiner hören.
0: War der
1: hören.
0: Letzte Tag von Taylor Swift?
1: Ja. Na gut, nein. Wenn ich Taylor Swift bin, habe ich auch Taylor Swift.
0: Ach, du hättest dann auch die Fähigkeit.
1: Na klar. Okay. Also wenn, dann bin ich schon die ganze Person. Ja, komplett.
0: Okay. Ich dachte, das wäre dann, du stehst vorne, nur die Hülle. Und,
1: Nee. Wenn dann All-In. So, okay. Aber ich würde dann auch gerne mal sehen, wie Taylor Swift sich in meinem Leben anstellt. Das wäre eigentlich.
0: Ach, ich glaube, die würde sich noch ganz gut anstellen.
1: Meinst du so? Ja. Mit einem Sechsjährigen? Ich weiß
0: ja,
1: nicht.
0: Wohl, ja, stimmt, ja.
1: Selber das kochen und so, selber putzen, ja, weiß ich nicht. Ja.
0: Heinze, mit wem würdest du tauschen? Welchen Star?
3: Mit Kim.
0: Mit Kim. Stimmt, du hast ja schon. Nee, der Pool fehlt noch, ne?
3: Ja.
0: Der Pool fehlt noch. Sonst hat er eigentlich alles, was Taylor Swift auch hat.
1: Stimmt.
0: Ja, stimmt. Bühne.
1: Für dich wird auch gekocht jeden Tag, ne?
3: Hat.
1: Wird für dich auch gekocht jeden Tag. Ja, das hätte ich auch gerne.
0: Und Heinz kann singen.
1: Ehrlich? Ja.
3: Ich kann singen.
1: Ehrlich? Was singst du denn gerne?
3: Alles.
1: Alles?
0: Stimm doch mal eins an. Kriegst du hin? Ganz spontan?
3: Ja.
0: Oh.
3: Sein muss.
0: Naja, es ist so kurz vorm Mittagessen, ne? Ja? Komm, Heinz, jetzt noch mal volle Power.
3: Hat viel Liedzeit zu singen.
1: Na, was kannst du denn so? Was singt Heinz gerne beim Karaoke? Oh, es gibt kein Bier auf Hawaii.
0: Na, los geht's.
3: Es gibt kein Bier auf Hawaii.
0: Na, dann los.
3: Es gibt kein Bier auf Hawaii. Es gibt kein Bier. Dann sei man nicht bei hier.
1: Super!
0: Hey, gut! Du wolltest mega auch eins singen? Okay, Sinem will auch eins singen.
10: Willst du mal hier?
0: Aber denk dran, das ist fürs Radio, ne?
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1: Super! Sehr cool. Hey, das klang ein bisschen wie Lady Gaga, fand ich.
0: Und, Olli? Olli bestätigt, es war Lady Gaga.
1: Mal.
0: Sehr schön. Christoph, wir lassen es lieber, oder?
4: Ja.
0: Ja, gut.
1: Ich lasse es auch, Christoph.
0: Das wird ganz schlimm bei mir.
1: Bei mir auch.
0: Oder kannst du etwa gut?
1: Kannst du gut singen, Christoph?
0: Ist es so deins? Gesang eher nicht?
4: Nee.
0: Nee, gut. Nee. Dann sind wir auf der Seite.
1: Ja.
0: Aber an euch beide, ihr habt es super gemacht. Fand ich geil.
1: Viel Spaß beim nächsten Karaoke.
0: Absolut. Ist ja wieder weiter. Weiter.
1: Cool.
0: Ja. Ist wieder Karaoke
1: sehr
0: im
1: schön.
0: Haus. Ja. Habt ihr denn noch eine Frage? Heinze? Sonst, ich habe hier noch einen ganzen Stapel.
3: Ja, ich hab die Wahl.
0: Na dann, los.
1: Frag mal.
3: Und ich weiß, wo wohnst du denn?
1: Ich wohne in Friedrichshain.
3: Nicht weit von da.
1: Nicht weit von hier. Ich fahre eigentlich, wenn der Verkehr nicht so irre ist, fahre ich nur eine Viertelstunde hier zu euch nach Kreuzberg.
3: Ja.
1: Hm. Schön da.
0: Was war das letzte Mal, dass du etwas zum ersten Mal gemacht hast?
1: Oh, das ist eine gute Frage.
0: Ja, so war die nämlich.
1: Boah. Wann habe ich denn das letzte Mal was zuerst gemacht?
10: Das allererste Mal.
0: Genau. Also zum Beispiel, weiß ich nicht, man war im Spreewald, hat ein Gurkeneis gegessen, weil man vorher noch nie ein Gurkeneis gegessen hat. Das wäre das erste Mal und vielleicht das letzte Mal. Also ich hatte zum Beispiel am Wochenende bin ich zum ersten Mal mit Alpakas gelaufen. Ich hatte eine Alpaka-Tour und das war, ja, das, was ich jetzt zum ersten Mal gemacht habe.
1: Mhm. Also ich habe letztens das erste Mal eine Küche geplant.
0: Okay. Und also, das in rosa.
1: Und das in rosa. Und ich weiß nicht, ob das so eine gute Idee ist, ehrlich gesagt. Aber also ich kann jetzt gar nicht auf Anhieb sagen, so eine Kleinigkeit, was ich als erstes. Aber das ist so gerade, also dadurch, dass ich gerade in diesem krassen Umzug stecke, ne, und mein Leben, was ich hier 13 Jahre aufgebaut habe, sozusagen verschiebe in eine neue Stadt, mache ich da schon so Sachen, die ich halt noch nie gemacht habe. Ne? Wie zum Beispiel eine Küche planen oder Steckdosen planen. Wo muss denn überall eine Steckdose hin beispielsweise? Ihr glaubt ja gar nicht, wie wichtig diese Entscheidungen sind.
0: Leider ist unsere Zeit, ich denke, so langsam um. Und jetzt würde ich so, habt ihr noch abschließende Fragen? Dem Heinz sitzt da noch was locker, bitte. Ja, warum wissen Sie das? Ja, weil ich das sehe. Kenne ich schon ein paar Tage.
3: Ja.
0: Ja? Bitte, Heinz?
1: Hast du noch eine letzte Frage?
3: Ja.
1: Sag mal.
3: Zurück bei dir zu sagen.
0: Traust du dir nicht zu sagen?
1: Oh, okay.
0: Nee. Oh.
1: Willst du es mir dann einfach sagen, wenn die Mikros aus sind?
3: Ja.
1: Ja, dann machen wir das doch so.
0: Na, dann machen wir das so. Also, ich würde sagen, wir bedanken uns ganz doll. Das war doch super lustig, oder?
2: Mhm. Sehr, sehr toll von dir, Julia Kröger.
0: Genau, bei super lustig fällt mir ein, hast du noch einen Witz parat?
1: Oh, was ist ein Keks unterm Baum?
2: Schatte auf Plätzchen.
1: Schattiges Plätzchen, richtig. Sehr gut. Ja.
0: Der war gut. Also, vielen lieben Dank, dass du heute bei uns im Studio warst. Es hat sehr viel Spaß gemacht. Und ich denke, ich spreche für alle, oder Heinze?
3: Ja.
0: Ja, hat man gemerkt, du warst auch gut da.
1: Danke für die Einladung, es hat richtig viel Spaß gemacht und ich finde es super, was ihr hier auf die Beine stellt.
0: Vielen lieben Dank. Und du bist sehr gerne immer wieder Gast hier. Genau.
1: Wenn ich Fernweh habe nach Berlin, komme
0: genau,
1: ich.
0: Dann kommst du hier vorbei bei Radio Kuli. Also, danke und tschüssi da draußen. Tschüss.
1: Tschüss.
3: Tschüss.
1: Tschüssi.

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3: Mit Kian Kalinowski. Die Bundesanwaltschaft hat in Berlin Anklage gegen eine mutmaßliche russische Spionin erhoben. Die Deutsch-Ukrainerin soll einen Mitarbeiter des russischen Geheimdienstes mit Informationen versorgt haben. Laut Anklage soll sie ihm unter anderem Zugang zu hochkarätigen Veranstaltungen verschafft und versucht haben, Kontakte in Verteidigungsministerium und Rüstungsindustrie aufzubauen. Die Frau sitzt seit Januar in Untersuchungshaft. Nun muss das Kammergericht entscheiden, ob es zu einem Prozess kommt. Brandenburg landet in einer neuen Bildungsstudie auf Platz 13 von 16 Bundesländern. Berlin liegt auf Platz 11. Das geht aus dem sogenannten Bildungsmonitor hervor, einer Studie des Arbeitgebernahen Instituts der deutschen Wirtschaft. Brandenburg hat sich damit im Vergleich zum Vorjahr um 2 Plätze verbessert. Kritik gibt es laut der Studie unter anderem an der Digitalisierung und der Anzahl der Ausbildungsplätze. Berlin schneidet dagegen bei der Ganztagsbetreuung gut ab, hat aber Probleme bei der Bildungsarmut und den Leistungen in Mathe und Naturwissenschaften. Auf einem Berliner Flohmarkt sind am Sonntag Katzenbabys zum Verkauf angeboten worden. Die Tiere saßen laut Polizei ohne Wasser in einer Transportbox und sollten jeweils 200 Euro kosten. Eine Besucherin bemerkte die Situation und verständigte die Polizei. Die Beamten brachten die Katzen ins Tierheim. Nun wird geprüft, ob gegen das Tierschutzgesetz verstoßen wurde.
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3: In Berlin und Brandenburg wird es heute noch einmal sommerlich warm. Bei 24 bis 26 Grad bleibt es zunächst trocken, bevor in der Nacht von Nordwesten her Regen und teils kräftige Gewitter aufziehen. Dabei sind auch stürmische Böen möglich. Morgen bleibt es zunächst regnerisch und bewölkt, später lockert es auf. Die Temperaturen erreichen 20 bis 23 Grad. Denkt also daran, heute auf keinen Fall die Sonnenbrille zu vergessen.
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Herzlich willkommen, hier ist Alex Berlin mit der 1375. Ausgabe vom Olli-Treff. Und gleich am Anfang ein technischer Hinweis: Diese Sendung wird ohne Intelligenz erstellt.

Tja, ein bisschen Rock'n'Roll geht immer. Das war vom Oktober 1975 Ringo Starr, A Dose of Rock'n'Roll. Eine Auskopplung auf seiner ersten LP, die er auf Polydor herausgebracht hat, nämlich Ringo's Rotograph. Okay, ja gut, wie auch immer. Ringo Starr, A Dose of Rock'n'Roll. Weiter geht's mit einem Titel. Ja, ich war ja eine Woche im Urlaub im hohen Norden und in Friedrichstadt ein ganz tolles Städtchen. Wenn Sie da mal in der Richtung Hof von St. Peter-Ording sind, gehen wir mal nach Friedrichstadt. Ein ganz tolles Städtchen. Und da gab's letzten Sonntag einen kleinen Flohmarkt. Und ja, war nicht viel für mich zu ergattern, aber ein paar Platten habe ich doch bekommen. 3 Stück für 5 €. Aber gut, was gönnt man sich nicht alles im Urlaub. Und da war ein Titel dabei und der ist als Vinylfingel relativ rar. Auf Hanfer erschienen nämlich Michael Holm. Und da gefallen mir beide Seiten gut. Giorgio Moroder hat das schon im Jahre 67 bewiesen, dass er den Sound des deutschen Schlagers ein bisschen umdrehen wollte. Und deswegen spielen wir vom Ende der Sendung auch noch die Rückseite. Hier aber erstmal die A-Seite, wie gesagt, auf dem hohen Norden eingeflogen, diese Platte. Michael Holm und 1000 Volt.

0: Aus Holland, auf dem Land der Tulpen, waren das Golden Earring und der Titel Buddy Joe Ende 1973. Da war ich glaube Anfang 74 bei uns in die Hitparade angekommen. Nee, das war Radar Love. Na gut, ist ja auch egal. 14 Uhr, 12 Minuten, Alex Berlin mit dem Olli-Treff und die Wiederholung, die Versendung kommenden Sonntag. Das ist dann der 20. September. Tja, ist ein großer Tag mal wieder hier für Berlin. Berlin geht wählen. Na, mal gucken, was ja diesmal wieder alles daneben geht. Und ich fand schön auf Instagram, da gab es einen Post oder einen Werbespot der Linken, ich weiß jetzt nicht, wie die Dame heißt, für die da geworben wurde. Und ja, da ging es darum, natürlich, die Linken, die wollen wieder ganz groß ins Rote Rathaus einziehen. Und dann sah man ein Rathaus im Bild. Und zwar das Rathaus von Danzig. Muss ich gestehen, ich verstehe die Linken nicht ganz. Was meinen die damit? Ich habe gedacht, Danzig gehört schon lange nicht mehr zu Deutschland.
1: Halleluja, Halleluja, Halleluja, Halleluja, Halleluja.
0: Ja gut, man macht sich ja für seine Gedanken zur Wahl. Wie gesagt, wenn die Sendung wiederholt wird, hier der Oldie-Treff, dann haben wir schon wieder alles hinter uns. So, jetzt kommen wir zu einer Nummer vom Sommer 1983, nämlich DÖF, das deutsch-österreichische Feingefühl. Prokop Hirt von Tauchen steckt dahinter und Annette Humpe hat das Ganze produziert. Jetzt kommt nicht Kodo, ich düfe im Saufeschritt, nee, sondern eine Nummer. Wurde mir gesagt, habe ich noch nie gespielt. Ich bin mir sicher, ich habe es irgendwann im letzten Jahr gespielt. Ist egal, hier auf dem Jahre 1983 DÖF, Tauchen, Prokop Hirt. Und der Titel heißt Taxi und ja, Annette Humpe ist da auch nebenbei zu hören.
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Okay, das war fair. Wir müssen mal dreimal hinhören. Auf dem Jahre 83 dürft tauchen Prokop Elf und Tagfee, wie gesagt, zusammen mit Annette Humpe. Ja, ich muss gestehen, ein paar Wünsche, die für heute gestellt wurden, einen lieben Gruß an den PG, kann ich heute noch nicht bringen. Warum? Ja, ich bin eigentlich auf dem Urlaub, auf dem Auto, direkt hier ins Studio gestolpert und konnte nichts mehr vorbereiten. Nächste Woche natürlich livehaftig. Ja, dann gibt es die Wünsche, die in der heutigen Sendung fehlen. Was soll ich machen? Apropos Urlaub, ja, ich war an der Hohen See und dementsprechend gibt es hier einen Titel, den liebe ich unheimlich. Der fängt nämlich mit Wellenrauschen an. Aber die Nummer ist vorher schon. Michael Cretu, das war der, der nachher alle Hits für Sandra geschrieben hat, produziert hat, gemacht, getan hat und dann Sandra, glaube ich, nebenbei noch geheiratet hat. Hier eine Nummer herausgekommen im November 1978 von Michael Cretu und die finde ich so schön, geht über 4 Minuten. Wild River. Mhm.

Wunderschön, wenn es nach meinem Geschmack geht. 1978, Michael Cretu und der Titel Wild River. Ja, und weil wir dabei gerade sind und wie gesagt ein paar Wünsche heute wegfallen, auf die nächste Woche verschoben werden, kann ich jetzt mal eine Nummer spielen, die geht knapp 5 Minuten und ist auch nicht die ganz große Rarität. Wird immer wieder gewünscht und ich selber wünsche mir auch, aber ist schwer bei 58 Minuten, wendet vielleicht, aber heute bringe ich sie mal rein. Und zwar Simon and Garfunkel. Und da hatte ich mir eigentlich für schöne Notizen gemacht. Die muss ich jetzt erstmal rauskramen. Eine Nummer auf jeden Fall aufgenommen 1969 und im Frühjahr 1970 ja, weltweit in die Hitparaden gekommen und weltweit eine Nummer 1. Gespielt übrigens von einer englischen Single. Ja. Man hat ja teilweise mehrere Varianten von Platten im Schrank, wenn man sammelt. Simon and Garfunkel, 4 Minuten 57, Bridge over Troubled Water.

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Ja, Bridge Over Troubled Water, Simon & Garfunkel von der originalen englischen Presse gespielt. Und ja, die Platte findet man relativ oft, aber eigentlich immer unheimlich verkratzt. Und ja, nach bald 57 Jahren klingt das Ding dann noch richtig gut. Erschien am 20. Januar 1970, aber aufgenommen. Und daran hört man schon, was das für ein Werk ist. Aufgenommen zwischen August 69 und beendet die Aufnahmefession am 9. November 1969. Und witzigerweise, ja, die Wrecking Crew, die hat das Orchester eingespielt. Und Simon & Garfunkel haben die Stimmen in New York eingespielt, aber die Musik aufgenommen wurde, wo denn eigentlich? In Kalifornien. Ja, also haben wir sich nicht mal gesehen. Na gut, aber ein Welthit ist draufgekommen. Simon & Garfunkel, Bridge Over Troubled Water. So, wir haben den 15. September, da pfeift der Herbst, schleicht sich an. Und da passt die nächste Nummer noch nach Golden Earring, die zweite Nummer heute aus Holland. April Born, erschienen im Frühjahr 1973. Und hier steht drauf, April Born, wie der Name schon ankündigt, wurde diese holländische Gruppe in einem April gegründet, und zwar im April 1971. Hören wir, ja, wir begrüßen damit den Herbst, die Gruppe April Born und der Titel Autumn Leaves.

Die Gruppe April, born im April 71, geboren in Holland. Und der Titel Autumn Leaf. So 3 Minuten, 16 Sekunden. Jetzt kommt tatsächlich mal was Deutsches, haben wir heute sehr wenig dabei. Und war ein richtig schöner alter deutscher Schlager auf dem Jahre 1964. Barbara, die später ins Musical-Fach gegangen. Barbara Klein. Und wie hat er einen Titel auf der englischen Hitparade vermutlich? What if Johnny Fav No? Und bei Barbara Klein heißt der Titel auf dem Jahre 64 Nur du lässt dir immer noch Zeit.

Barbara 1944 auf Philipp erschienen. Barbara Klein, nur du läufst dir immer noch Zeit. What if Johnny Fev No? Nicht No gesagt habe ich heute, mein lieben Freund und Kollegen Jörg Stempel. Nach mir um 15 Uhr geht für mich hier live weiter mit dem Amiga Newsletter. Und da geht die Geschichte 80 Jahre Amiga weiter. Da steigen wir nämlich in den Teil 3 ein. Und kleines Geheimnis, danach schneiden wir gleich noch Teil 4 mit, der dann in 4 Wochen läuft. So, ich habe versprochen, wir spielten vorhin Michael Holl, meine Platte auf dem hohen Norden, 1000 Volt. Und die Rückseite finde ich so schön, weil die sich doch für das Jahr 1967 echt abhebt vom deutschen Schlager. Giorgio Moroder hat natürlich produziert. Die B-Seite passend für das Jahr 67 von Michael Holm, Flower Power Time.

Noch war auch mal interessant. 1967, Michael Holm von George Moroder produziert. Der Titel Flower, Powertime, die B-Seite von 1000 Volt. Wir gehen ins Jahr 1976 und eine relativ unbekannte Nummer, also ich jedenfalls kannte sie nicht, von Shirley Bassey. Und Shirley Bassey, ja, die versprach ja immer Qualität. Und hier befingt sie, ja, sie hat alles im Leben gesehen, das Gute, das Schlechte, aber auch das Wunderschöne. Denn der Titel heißt von Shirley Bassey, Good, Bad, But Beautiful. Nehmen wir den richtigen Plattenspieler, oder?

0: 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Ciao, de Fauf, sorry, Beffy, 9475, good, bad, but beautiful, ja, gute, schlecht und wunderbar, und da, ja, wie immer eigentlich alle vier Jahre, meine Bitte, gehen wir am kommenden Sonntag unbedingt wählen, denn wenn wir sagen, nö, habe ich keinen Bock drauf, gibt ihr keine vernünftige Partei, dann geben wir ihre Stimme denen, die wir schon überhaupt nicht haben wollen.
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Raymond Lefebvre und sein großer Verkäfter. Ja, Raymond Lefebvre wurde für die heutige Sendung gewünscht und habe heute Morgen noch schnell nachgeguckt, ob ich den gewünschten Titel habe. Habe ich nicht, aber die Nummer hier bin ich drüber gestolpert und dachte, musste mal wieder spielen. Foul Coaching, in Klammern Arm Kalin, von Michel Polnareff geschrieben, 1968 aufgenommen. In Deutschland die Fingel hier, erst 1970 erschienen, mit der B-Seite Raindrops Keep Falling on My Head. Und ja, selten darf Instrumentaltitel in vielen Ländern in den Hitparaden ganz hoch steigen. In diesem Falle war dieser Titel Platz 4 der UF-Chart und Platz 46 in Großbritannien. Raymond Lefebvre und sein großer Verkäfter, und die hören wir ja dann nächste Woche noch einmal. Ein Wunsch, den ich auch schon lange mit mir rumschleppe, noch ein Instrumental, das Lafayette Street Orchester, aufgenommen 1976 und die Disco-Fassung von Cherry-O, I Will Follow Him.

Chario, I Will Follow Him, das war die Disco-Version auf dem Jahre 76 und die auf dem Plattencover, ja, sieht man handschriftlich von Jürgen Jürgens geschrieben, Juli 76, denn die Platte stammt mal wieder auf dem Archiv vom Sender Freies Berlin, ja. Jörg Stempel kommt gerade rein und guckt, Jürgen hat mir mal vor 15 Jahren kistenweise Platten gegeben, die da digitalisiert haben und dann weggehauen haben und ja, so habe ich hier also die Scheibe, die 76 meiner Hey Music lief. Okay, ein haben wir noch und dann geht's weiter mit dem Amiga Newsletter, 80 Jahre Amiga Teil 3. Aber was haben wir denn hier? Ah ja, eine Nummer, von der es auch 5843 Versionen gibt. Delta Queen, ich glaube Proudfoot hat das Ding im Originalen gespielt, aufgenommen. Hier die Version von Candy Floss auf dem Jahre 72 Delta Queen.

Schloss von Dammerau, die trefft die Gruppe Candy Floss und ihre Version von Delta Queen. Tja, und da haben wir noch 45 Sekunden. Das war's. Alex Berlin brachte den Oldie-Treff. Ausgabe 1375 in der Live-Sendung am 15.09. oder am großen, in Klammern Fragezeichen, Wahltag am Sonntag am 20.09. die Wiederholung. Jetzt geht's weiter mit dem Dranbleiben mit Jörg Stempel. Ich darf, glaube ich, auch mal was sagen. Oje, oje. Peter Zimmermann war am Mikrofon. Bis zum nächsten Dienstag. Wie immer, tschüss vorbei und tschüss.

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1: Mit Kian Kalinowski. Die Bundesanwaltschaft hat in Berlin Anklage gegen eine mutmaßliche russische Spionin erhoben. Die Deutsch-Ukrainerin soll einen Mitarbeiter des russischen Geheimdienstes mit Informationen versorgt haben. Laut Anklage soll sie ihm unter anderem Zugang zu hochkarätigen Veranstaltungen verschafft und versucht haben, Kontakte in Verteidigungsministerium und Rüstungsindustrie aufzubauen. Die Frau sitzt seit Januar in Untersuchungshaft. Nun muss das Kammergericht entscheiden, ob es zu einem Prozess kommt. Brandenburg landet in einer neuen Bildungsstudie auf Platz 13 von 16 Bundesländern. Berlin liegt auf Platz 11. Das geht aus dem sogenannten Bildungsmonitor hervor, einer Studie des Arbeitgebernahen Instituts der deutschen Wirtschaft. Brandenburg hat sich damit im Vergleich zum Vorjahr um 2 Plätze verbessert. Kritik gibt es laut der Studie unter anderem an der Digitalisierung und der Anzahl der Ausbildungsplätze. Berlin schneidet dagegen bei der Ganztagsbetreuung gut ab, hat aber Probleme bei der Bildungsarmut und den Leistungen in Mathe und Naturwissenschaften. Auf einem Berliner Flohmarkt sind am Sonntag Katzenbabys zum Verkauf angeboten worden. Die Tiere saßen laut Polizei ohne Wasser in einer Transportbox und sollten jeweils 200 Euro kosten. Eine Besucherin bemerkte die Situation und verständigte die Polizei. Die Beamten brachten die Katzen ins Tierheim. Nun wird geprüft, ob gegen das Tierschutzgesetz verstoßen wurde.
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1: In Berlin und Brandenburg wird es heute noch einmal sommerlich warm. Bei 24 bis 26 Grad bleibt es zunächst trocken, bevor in der Nacht von Nordwesten her Regen und teils kräftige Gewitter aufziehen. Dabei sind auch stürmische Böen möglich. Morgen bleibt es zunächst regnerisch und bewölkt, später lockert es auf, die Temperaturen erreichen 20 bis 23 Grad. Denkt also daran, heute auf keinen Fall die Sonnenbrille zu vergessen.
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5: Ist das der offizielle Vorspann, den du gebaut hast für unsere Sendung Amiga 80 Jahre, sozusagen eine Art historischer Rückblick?
6: Ja, oder? Ich dachte, irgendwas Hübsches muss ich doch da einstreuen.
5: Ja, sehr gute Idee. Naja, Walter und ich, wir hatten da ehrlich gesagt völlig unterschiedliche Auffassungen.
7: Echt?
5: Er hatte was gegen das Je, Je, Je und ich genau das Gegenteil.
7: Verstehe ich.
5: Ja, herzlich willkommen. Ich freue mich zum Teil 3, wie von Peter angekündigt, zu 80 Jahren Amiga. Das findet 2022 statt, aber wir nutzen jetzt dieses Halbjahr 26 noch für eine kleine Rückschau. 2 Sendungen haben wir hinter uns. Ich war sehr glücklich, dass Peter sich bereit erklärt hat, hier mitzuwirken. Nicht nur die technische Betreuung, sondern auch per Wort sich zu melden, denn er ist auf der richtigen Seite geboren.
6: Obwohl, ihr habt auf eine schöne, saubere Mauer geguckt. Bei uns war die immer voll geschmiert.
5: Ja, das ist richtig. Aber ich musste feststellen, dass ja zu Bild-Zeitungszeiten, als Axel Springer höchstpersönlich noch lebte, hat er immer dafür gesorgt, dass wir nicht DDR hießen, sondern die sogenannte DDR.
6: Richtig.
5: Und das setzt sich ja so ein bisschen fort. Einer der Star-Moderatoren, der auf allen Talk-Hochzeiten mittanzt, ist Herr Blome von RTL. Und der bemüht sich immer, wenn es um die Linke geht, sagt er, ja, die SED, PDS oder Linke oder wie die heißen. Sagt er heute noch aktuell, immer, wenn er sich vorstellt und über diese Partei spricht. Das finde ich schon ein bisschen komisch, aber wir wollen heute nicht so sehr politisieren, sondern viel Musik machen. Und im Teil 3 geht es vor allen Dingen um die Dinge, die ich die Chance hatte, neu zu produzieren. Und auf dem Label Amiga, unter dem Dach von BMG oder Sony. Und wir steigen mal ein mit einer Band, mit der ich mindestens 3 oder 4 Platten nach der Wende produziert habe, nämlich die Kapelle City. Und hier geht's los mit einem Song. Da sage ich dann zu was über die Entstehungsgeschichte. Der heißt Sehnsucht und ist ein Instrumental.

0: Ja, wir haben viel Musik, deshalb gehen wir hier mal raus. Wunderbares Instrumentalstück und ich glaube, ich hätte nicht den Namen City sagen müssen, denn anhand der Fritz-Puppel-Gitarre und der Geige von Joro könnt ihr natürlich sofort hören, dass es um City geht. Und die Geschichte dahinter ist, dass ich mich mit dem Aufbau eines Netzwerkes, vor allen Dingen über die PR- und Marketing-Schiene, befasst habe, natürlich ab 93, als ich in Verantwortung für Amiga stand, und hatte einen wunderbaren Plot aufgetan, nämlich der neue Tatort, der hieß ja damals der Schimanski-Tatort, und der spielte in Kroatien. Und da passte natürlich diese Nummer als Instrumentalstück, als Aufmacher und für den Abspann wunderbar rein. Ich hatte das alles eingefädelt. Dann bekam ich aber, und da erinnert mich an frühere Zeiten, eine Order vom Oberboss unter dem Motto: Wir suchen gerade attraktive Fernsehplätze für die Band und das kannst du mal reinhalten.
1: Das machen wir gerne. Moment. Wo ist die Kamera?
0: Da. Ja, Bellbook und Candle. Und wir brauchen diesen Track für diesen Schimanski, den brauchen wir für Bellbook und Candle. Ich wurde also zurückgepfiffen. Meine Connection sozusagen durch übergeordnete Stelle belegt. Dazu kam noch, dass ich das Verbot bekam, Bellbook und Candle als die Kinder oder die Söhne der Pudis zu bezeichnen, weil man wollte sozusagen den Weg nicht verbauen, denn die Ressentiments gegen Musik aus dem Osten bestanden da noch mehr als heute.
2: Aber ja, die haben schöne Musik gemacht. Ich habe die, bevor wir bekannt wurden, irgendwo mal hier auf einer kleinen Berliner Bühne gesehen. War schon gut, die Musik, aber ist natürlich, ja, nicht nett.
0: Nee, das fand ich ganz schrecklich. Und wer weiß, was der Titel und damals das Album mit Sehnsucht, Lieben und Lieben lassen, was das für einen Weg oder für einen Lauf gefunden hätte, wenn der Titel natürlich an so attraktiver Stelle, so markant dort zu hören gewesen sein würde. Na gut. Noch ein Titel von diesem Album will ich, nee, der ist nicht von dem Album, sondern schon von dem zweiten dann. Der heißt Flieg ich durch die Welt und da ist es gelungen, immerhin 17 Fernsehsendungen für diesen Titel zu akquirieren. Ich muss allerdings einschränkend sagen, davon waren 15 beim MDR und 2 beim RBB. Also andere Sender wie SWR oder HR oder BR oder etwa ARD haben da nicht zugeschlagen. Aber es ist eine wunderbare Nummer, auch hier dominant Joros Geige.

0: Boah, das wird ja von allen die Ohren weggeflogen. Der CD-Player ist ein bisschen falsch eingestellt. Entschuldigung, wo fliegt nicht?
1: Na, ja, mir vor allen Dingen, weil ich hatte einen Kopfhörer auf.
0: Ich auch. Und dennoch einen falschen Titel.
1: Ja, ja. Also, wir reden von Titel 2 der Sendung und du dachtest Titel 2 auf der CD. Nein,
0: ja.
1: Es geht natürlich um Flieg ich durch die Welt. Das war der 17 Fernseheinsatz, der hatte und damit auch das ganze Album wunderbar promotet hat.

0: Liebe Freunde, wir sind heute bei Teil 3 im Rückblick auf 80 Jahre Amiga. Teil 3 beinhaltet alle Neuproduktionen, die ich machen durfte nach der Wende, nachdem der Katalog und seine Rechte bei BMG, Ayola München, gelandet war. Und es macht ja wenig Sinn, das haben wir ja oft genug gespielt, wenn sozusagen LPs auf CD umgestellt wurden und daraus ich Best-ofs gemacht habe, auch noch diesen und jenen verschwundenen oder ja, verdeckten Titel kompiliert habe auf diese Veröffentlichung. Wir wollen über die Neuveröffentlichung reden. Das waren jetzt zwei verschiedene LPs von City, zwei Titel daraus, und ich schreite, ohne jetzt chronologisch vorzugehen, sondern wir reden über diesen Zeitraum von 1993 bis heute. Und habe das auch ein bisschen strukturiert. Alle, die ich heute vorstelle, sind Langspielplayer oder wie sagt man? Ja, Langspieltonträger geworden, egal jetzt ob Vinyl, CD, DVDs oder sonst was. Und in der nächsten Sendung, die am 13.10. läuft, stelle ich dann mal unser Disco-Repertoire vor. Angefangen bei den Sandmanns-Dummies bis hin zu Titeln, die wir für den Dancefloor produziert haben. Das nächste, was ich vorstellen möchte, ich hatte ja die Chance 1996 über verschlungene Wege Kontakt zu Manfred Krug aufzunehmen, weil wir haben inzwischen wieder veröffentlicht, zu DDR-Zeiten war sie ja mit seinem Ausritt nach West-Berlin aus den Verkaufsregalen verschwunden, nämlich nicht nur seine vier wunderbaren LPs mit Günter Fischer, sondern auch Jazz-Lyrik-Prosa. Und nachdem wir diese Compilation veröffentlicht hatten, rief mich Thomas Stein an und meinte, sag mal, was ist das denn hier? Was seid denn ihr für wunderliche Musikliebhaber? Denn Jazz ist doch eigentlich unverkäuflich und Lyrik auch. Aber diese Platte hat inzwischen den Jazz Award gewonnen für über 50.000 Verkäufe. Im Long Run, man sagt, also bis heute haben wir sogar über 100.000 verkauft. Ja, und da ist ja Manfred nicht nur mit Liedern, sondern auch mit den berühmten Gedichten, allen voran der Hase, der Hase im Rausch, wollte ich schon sagen. Nein, natürlich, wie heißt er? Peter, kennst du dich da auch aus?
1: Nö.
0: Nee. Ja. Wie heißt er denn? Oh Gott, ist ja peinlich gerade ein bisschen. Es geht jedenfalls um die Flugzeuge und Grigori Kosonosow versuchte die Bauern zu überreden, dass sie Geld für ein Flugzeug spenden. Das Ding heißt Die Kuh im Propeller und war für alle Studentenfäten immer so ein gern gesehener Auftritt, wenn sich junge Pseudo- oder Möchtegern-Schauspieler in Partys präsentiert haben, um dieses Gedicht aufzusagen, um damit bei dem weiblichen Geschlecht Eindruck zu schinden. Kurzum, Kontakt aufgenommen, getroffen, sozusagen den Gold Award, Jazz Award an Manfred Krug und seine Frau überreicht für Jazzlyrik Prosa. Und dann ging so die Gesprächsrunde los. Die endete dann so circa Ende 98, dann hatte ich ihn überredet, eine neue LP zu produzieren. Und die kam dann auch 2000 raus, Produzent Till Brönner. Das waren internationale Songs mit deutschen Texten, die von Clemens Kerber, ihr wisst es alle längst, dass dahinter verbirgt sich Manfred Krug, getextet wurden. Und ja, die klang mit zwei Beispielen so.
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Ja, das war One Note Samba im Original und das ist das Lied mit einem Ton. Wie gesagt, Text von Manfred und noch eine zweite kleine Hörprobe aus diesem Album, was da hieß Schlafstörung. 2002 habe ich dann noch eine mit ihm gemacht, das waren Duette mit Tochter Fanny Krug. Und das war sozusagen meine Zusammenarbeit mit Manfred Krug. Außer natürlich, dass wir die wunderbaren alten LPs Günter Fischer, Manfred Krug wieder veröffentlicht haben. Sowohl auf CD als auch auf Vinyl. So, jetzt kommt noch ein, wie gesagt, kleine zweite Hörprobe. Frosches Lied, auch ein internationaler Song, wo er der Manfred den Text dazu gemacht hat.

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0: Auch Till Brönner würde mich schelten, wenn ich seinen Solopart hier so langsam, aber sicher ausblende. Ja, wir wollen viel schaffen, weil es ist in diesen 90er, Nuller und Folgejahren auch viel passiert an Neuproduktionen. Alle denken immer, naja, Amiga, das Label ist zu dem Zeitpunkt schon irgendwie tot. Nein, ich habe das versucht, immer auch wieder mit frischem Leben zum Glänzen zu bringen. Zum Glänzen zu bringen war schwierig, denn ich muss hier eine kleine Geschichte erzählen. Manfred Krug, 77 nach West-Berlin gegangen, 78 eine LP mit Peter Herbolzheimer. Ich will nicht sagen, das Pendant zu Günter Fischer auf der Ostseite und Herbolzheimer auf der Westseite. Nein, aber es war damals, sagen wir, in Sachen Big Band Sound vielleicht der Leader, der Bandleader, der Arrangeur. Und Manfred hatte mit ihm eine Platte gemacht, denn da bist du ja. Und diese Platte hat sich sehr mäßig verkauft. Krug wusste mir 96 zu berichten, ja, stell dir mal vor, ich habe 1992, 14 Jahre nach VÖ, habe ich das erste Mal eine Abrechnung auf diese Platte erhalten. Davor, gleich nach der Veröffentlichung, kam aber ein Anruf aus Saarbrücken und ihm wurde die Goldene Europa für die Platte verliehen. Also irgendwo eine Diskrepanz zwischen medialer Anerkennung und den Verkäufen. Und ich habe immer überlegt, woran lag das? Krug hatte ja die Aura, als Schauspieler und Sänger aus dem Osten zu kommen und wollte natürlich mit diesen beiden Talenten, die bei ihm reichlich sozusagen verteilt sind, wollte er auch wieder im Westen glänzen. Und was meinst du, warum diese Platte, denn da bist du ja mit Herbolzheimer, wo dieses wunderbare Duett auch mit Katharina Valente drauf war, warum die sich im Westen nicht verkauft hat?
1: Naja, ich glaube, mit Manfred Krug konnten hier viele noch nicht anfangen. Man kannte ihn auf dem Fernsehen, auf den verschiedensten Rollen, Liebling Kreuzberg. Aber er war ja so ein richtiger Typ, ein richtiger Kerl. Und wir im Westen haben wahrscheinlich gar nicht mitbekommen, dass der ja auch singen konnte und gesungen hat. Mhm. Für uns war das ein Tatortdarsteller oder wie auch immer. Und ich denke, dass die sich dann verkauft hat, vielleicht auch von Käufern in der ehemaligen DDR. Denn 92 haben ja schon viele festgestellt, wir sind das Volk, aber wir haben uns auf die Nase gepackt, ist ja alles nicht so doll gelaufen, für viele Menschen im ehemaligen Osten. Und da haben wir dann doch einen, der ihren wiedererkannt und hat gesagt, Mensch, das ist für mich noch Manfred Krug, ist meine Jugend. Gut ist er immer noch, vielleicht darf die in stiller Erinnerung ihn wieder gekauft haben.
0: Weil ich glaube, da ja wir auch Westradio gehört haben, wie Udo Lindenberg in seinem Text festgestellt hat, zu Recht festgestellt hat, im Sonderzug wussten wir natürlich, dass diese Platte veröffentlicht wurde. Wir konnten sie bloß nicht kaufen, denn bei uns wurde die nicht angepriesen mit, auch nicht als Lizenz. Und insofern waren die Leute neugierig, nachdem sie dann ihr Begrüßungsgeld ausgegeben hatten und im Alltag angekommen waren. Am 1.7.1990 mit der Währungsunion hatte man ja Westgeld. Und dann haben die Leute die Platte gekauft. Und in der Abrechnung, die passierte immer ein halbes bis Jahr später, hat dann Krug festgestellt, hey, auf einmal geht die Platte. Wahrscheinlich, weil meine Ostfreunde die jetzt erworben haben. Aber meine Theorie ist ja so ein bisschen, dass, sagen wir mal, die Formatierung der Radios im Westen, da gibt es eben welche, die spielen nur Schlager, welche nur Pop, Jazz und Klassikradio nehme ich mal aus, weil die spielen ja die gesamte Bandbreite dieser Stilistik. Aber ansonsten sind die Radios formatiert auf die Top 40, also auf die Titel, die auch in den Charts stattfinden und gut hörbar sind. Da darf weder die Gitarre zu laut noch sonst irgendwas verquer kommen. Und das war so ein bisschen der Grund, weil diese Art von Stil, den ja Günter Fischer kreiert hat, diese Mischung aus Pop, Jazz, Chanson, Lied, Schlager, das war eine Sache, die der geneigte Westhörer durch die Formatierung der Radios wahrscheinlich nicht vertragen hat, ist so meine Theorie.
1: Na, da muss ich im Stillen an Jürgen Jürgen vom Senderfreie Berlin erinnern, der nicht nur den Deutschpop und Rock ein bisschen hochgebracht hat, sondern der hat viel Manfred Krug gespielt und ich weiß, da bist du ja, da habe ich nämlich als Westberliner den Titel kennengelernt, den hat er in der Hemmusik gespielt. Also Jürgen hat gerne mal um die Ecke geguckt, weiß nicht, was er für Beziehungen hatte und hat gerne auch mal solche Nummern gespielt, aber da war er mit der Einzige.
0: Ja, und wie gesagt, diese eben vorgestellte Schlafstörung ist ja auch was Ähnliches. Und ich muss sagen, musikalisch wirklich absolut hochwertig, weil Till Brönner als Produzent hat natürlich auch dafür gesorgt, dass die begleitenden Jazzmusiker alle die jeweilige Nummer 1 am Instrument sind. Und deshalb ist es wirklich eine sehr, sehr gute Produktion, die inzwischen auch, und da reden wir natürlich nicht von Streaming-Zeiten, per heute eine Jazzplatte hat sich trotzdem über 80.000 Mal verkauft. Und das finde ich schon sehr löblich und passt eigentlich, sagen wir, auch zu Krug, zu Till Brönner, der letztere ja ohnehin gerade wieder in den Charts war mit seiner, sagen wir, verjazzten oder leicht angejazzten Version von italienischen Popsongs und Schlagern. So, wir kommen weiter zum nächsten Thema. Das Thema heißt Pudis. Das Thema war vielleicht eine Band, die ich am meisten nach der Wende produziert habe. Wir haben insgesamt 4 Alben an die Öffentlichkeit gebracht und das erste hieß gleich Wilder Frieden. Den Titel werden wir jetzt gleich spielen und danach erzähle ich eine kleine Story dazu.

0: Mein Freund Peter war jetzt wirklich uneingeweiht.
1: Ja.
0: Aber die Fans kennen natürlich, oder Teile davon kennen natürlich die Geschichte. Till Lindemann war oder hat sich bei verschiedenen Veranstaltungen als Fan der Pudis geoutet und hat dann zu einer Goldverleihung von der ersten LP hat er auch Maschine eingeladen. Und die kannten sich ja vorher nicht, aber Maschine ist natürlich dahin gegangen, weil er auch sich gleich als Rammstein-Fan geoutet hat. Und bei dieser Gelegenheit haben die verabredet, lass uns doch mal zusammen ein Duett machen.
1: Geil.
0: Und dieser Titel, das ist wirklich ein Duett, Dieter Maschine Birr und Till Lindemann. Die Version, da hat natürlich, wir mussten die von der Promo-Single, wo wir die veröffentlicht haben, wurde ich dann von Motor Music, von der Frau, die das Label leitete, zurückgepfiffen mit einer einstweiligen Verfügung, dass wir die auf keinen Fall auf das Album nehmen dürfen. Die war aber drauf, wir durften nur als PR-Single damit werben. Aber wir mussten die vom Album runternehmen, mussten die austauschen und damit das aber trotzdem in dem musikalischen Duktus von Rammstein bleibt, denn Maschine hat den Song komponiert, hat er dann versucht, die Stimme von Till Lindemann zu imitieren. Das haben ja auch andere noch, vor allen Dingen auch Comedians probiert. Ja, und vielleicht ist das auch relativ einfach herzustellen.
2: Aber ist ihm gut gelungen.
0: Rollende R und diese tiefe Stimme.
2: Ist ihm gut gelungen. Ich meine, sogar Heino hat es gemacht, aber gefiel mir eben besser.
0: Ja. Nein, ich finde, Maschine hat es hervorragend gemacht.
2: Ja, ja.
0: Und wobei, man kann gar nicht genau unterscheiden, war er das nun doch selber oder nicht. Es klang jedenfalls sehr ähnlich.
2: Den Gedanken hatte ich ganz im Stillen unterm Kopfhörer.
0: Auf jeden Fall war das so von dem ersten Album, was wir 99 veröffentlicht haben, Wilder Frieden. Die Story, die sich um dieses Album herum rankte. Und das zweite Album, das hieß dann Zufrieden. Und da gab es zumindest auch eine interessante Story. Ich wollte mir immer irgendwas einfallen lassen, was können wir machen, um von Hause aus eine bestimmte Neugierde zu wecken. Und dann haben wir wirklich, obwohl es nicht meine Lieblingszeitung ist, muss ich gestehen, aber in dem Falle für diese Aktion war sie geeignet. Manfred Krug nannte sie ja immer mit B, aber irgendwie statt I hat er ein Ö benutzt. Ich will es jetzt nicht sagen, sonst kriege ich da vielleicht noch irgendwas an Hals. Auf jeden Fall haben wir 5 Coverentwürfe von unseren Grafikern haben wir eingereicht an die B-Zeitung, haben die dort vorgestellt und haben dann die Leser abstimmen lassen. Eine war natürlich ganz klassisch mit einem Foto der Band, ein Foto der Pudis, eine andere zeigte ein Berlin-Bild. Und also wie gesagt, es waren unterschiedliche Motive, auch künstlerisch anspruchsvoll, aber letztendlich, und das halte ich jetzt mal, oder Peter, kannst du es mal bitte in die Kamera halten,
1: aber
0: dieses Cover hat dann durch die Bild-Zeitungsleser gewählt, hat dann gewonnen.
1: Ja, mit vielleicht verstehe hoch. Ich gar nicht, warum.
0: Ich auch nicht.
1: Aber ich könnte mitleben.
0: Ja, ich auch nicht. Also irgendwie gibt es ja in unserer Branche immer dieses Sprichwort Sex sells.
2: Immer noch.
0: Ja, und wahrscheinlich wird es nie ausgehen. Deshalb heißt die Unterzeile für Rockmusik ja auch Sex, Drugs and Rock'n'Roll.
2: Aber die Dame war nicht irgendwie mit jemandem von den Pudis liiert.
0: Weiß man nicht.
2: Nicht offiziell, okay.
0: Ja, auf jeden Fall, wenn man sich überlegt, dass die armen Rammsteiner mussten dann Jahrzehnte später dafür herhalten, als wenn sie nur die Line Zero erfunden hätten und so, ja. Gut, aber das wollen wir jetzt heute nicht kommentieren. Auf dem zweiten Album habe ich dann auch, weil ich hatte parallel dazu schon den größten Nachwuchspreis in Ostdeutschland angestoßen. Schirmherr war kein geringerer als Fritz Rau. Der hieß F6 Music Award. F6 kennen ja alle, Raucher war vielleicht die meistverkaufte Zigarette. Ob die jetzt am besten geschmeckt hat, weiß ich nicht. Ich war immer nicht Raucher. Auf jeden Fall hat dann eine Band mit einem englischen Titel den F6 Award gewonnen. Die kam aus Thüringen, aus Erfurt. Ich fand den Titel wirklich toll. Hab dann einen Texter, der wirklich das auch beherrscht, gebeten, dazu einen neuen Text zu machen. Und der heißt dann auf Deutsch, weil die Pudis wollten ja dann nicht auf Englisch singen. Ich habe das Gefühl und ich wollte natürlich, dass das Maschine singt, nur er hat mir, muss ich ganz ehrlich sagen, einen Korb gegeben, obwohl, wie gesagt, ich fand den melodisch, rockig, wirklich sehr gut. Er war bloß, wenn die Band den intoniert hat, klang es immer irgendwie so für wie Bon Jovi für Arme. Das ist aber jetzt gar nicht, sagen wir mal, despektierlich gemeint, sondern ich dachte, der kann auch in Deutsch funktionieren. Und den Text hat immerhin Werner Karma geschrieben, also auch ein Qualitätsmerkmal, an dem Maschine nicht vorbei konnte, obwohl er selbst auch Texter ist. Ja, dann hat er mir aber einen Copy gegeben und dann hat den Quaster gesungen. Und Quaster hat ja eigentlich auch eine gute Stimme, aber ich hatte mir natürlich mehr Maschine vorgestellt. Aber damit ihr nochmal hört, wie das Ganze klingt, hier ist von dem Album Nach wilder Frieden, Zufrieden, der Titel Ich hab das Gefühl.

0: Ja, Peter, kann ich ja mit Verlaub sagen, hat auch. Wieso auch? Peter hat einen guten Musikgeschmack.
1: Oh, danke.
0: Wenn ich sage auch, dann wäre es jetzt anmaßend, weil ich mich dann mit einbeziehen würde. Nee, Peter sagt zu Recht, ja, er kann sich das gut vorstellen, wenn diese Nummer Maschine gesungen hätte. Und das war mir eben auch lieber, weil Maschine hat doch ein bisschen mehr Ecken und Kanten in seiner Stimme. Der kann knarziger singen.
1: Ich finde, an der Aufnahme eben war nichts aufzuwerten, aber so ein bisschen mehr. Ich habe gerade gesagt, wo der Rotz dahinter war. Mhm. Der hätte der Nummer nochmal gut getan.
0: Absolut, absolut. Denn von der Komposition her war die gut, die Produktion, ja. Aber die ist einfach auch zu sauber insgesamt. Mhm. Ja. Naja, gut, Chance vertan, trotzdem nach wie vor eigentlich eine sufte Nummer. Wir kommen zum nächsten Thema. Das nächste Thema und die Band haben mir oder euch, den Musikfans, zwei Alben beschert.
1: Klaus
0: stört.
1: Ja,
0: der holt jetzt hier an. Mitten in der Moderation. Was
1: jetzt,
0: ist das denn?
1: Jetzt mache ich hier live. Habt ihr davon?
0: So, also die Band heißt Dirk Zöllner und ich habe zwei Alben mit ihnen produziert und sagen wir, unsere Wege kreuzen sich immer wieder. Und ich muss ganz ehrlich sagen, ja, ich bin wirklich ja Fan, weil die beiden Grundlinien in meinem Musikgeschmack einmal natürlich geprägt als nicht Kind, aber als ganz, ganz junger Mensch, noch in der Schule, durch die Beatles war die zweite Linie immer so Jazz, Funk, Soul, Blues, also die amerikanische Musik. Und da waren mir die Zöllner sehr nah, zumindest ab dem Zeitpunkt, als sie sich Zöllner nannten. Und zwei Alben produziert. Wir wollen mal auch eine wunderbare Nummer hier vorstellen. Leider sind beide nicht so erfolgreich geworden, wie ich wollte, wie die Band natürlich auch gehofft hat. Aber es ist natürlich immer schwer, dieses Genre, ich sag mal, deutscher Soul, der erst viel später mit Xavier Naidoo und mit anderen so ein bisschen hoffähig gemacht wurde, dass er auch in den Medien vorkam, aber das war ja, kann man sagen, mindestens 15 Jahre später. Deshalb zu früh am falschen Ort mit der falschen Musik gewesen, die trotzdem zeitlos und immer noch toll ist. Hier ist Dirk Zöllner in einem Duett mit einer Sängerin, der damaligen Sängerin vom Swing Dance Orchestra.

Ja, das war von einem der beiden Alben, die hießen Bum Bum und Goodbye Cherie, die für meine Begriffe wirklich auch sehr gut produziert waren und die Facetten nicht nur des Sängers, sondern auch, was die Arrangements betrifft, die Facetten von den Zöllnern zeigen, sowohl mit großem Gebläse, mit großem Aufwand, aber auch sozusagen ganz schlank im Arrangement. Wir hören noch einen zweiten Titel rein, weil der zeigt noch ein bisschen eine andere musikalische Farbe. Hier sind die Zöllner, was du verlangst.

0: Pilz.
1: Besser Pilz. Hm?
2: Ja, das war so noch ein kleiner Gag am Schluss, weil die Band hat auch, finde ich, oder für mich, einen duften Humor. Ja, so eine Stunde ist ja, Peter, immer wahnsinnig schnell vorbei. Ja. Wir haben wenig gesprochen, so über Befindlichkeiten, aber ich wollte unbedingt diese Sachen vorstellen und muss einfach noch der Fairness sagen, mit Frank Schöbel habe ich noch zwei Platten gemacht. Vor allen Dingen auch mit Olaf Schubert, seine erste CD und DVD, mit Wolfgang Ziegler. Und das war auch für mich eine wirklich eine tolle Produktion mit Ben Becker, der ja vielleicht auch nicht jetzt, sagen wir, der Meistersänger ist, aber ein toller Interpret, der einfach mit seiner Stimme fast alles machen kann. Verabschieden wollen wir uns von Teil 3 aus 80 Jahren Amiga mit einer Produktion. Das war eigentlich meine letzte, ehe ich dann wirklich, sagen wir mal, nur so zur Katalogarbeit verdammt war. Ich war nicht mehr in der Verantwortung bei BMG. Ich konnte nicht mehr alleine entscheiden, auch über Budgets. Und habe dann aber trotzdem 2009 noch eine LP mit den roten Gitarren produziert. Und zwar produziert heißt wirklich, ich bin dann nach Gdansk gefahren und habe dort im Studio beim Gründer Josef Skipczyk, dem Trommler und Gründer der Band, dort im Home-Studio haben wir die Vocals aufgenommen und ich war sozusagen der Vocal-Coach, weil ich musste den natürlich, weil Severin Krajewski war nicht mehr in der Band, der konnte kein Wort Deutsch, aber hat hervorragend Deutsch phonetisch gesprochen. Und ich musste denen also immer die Texte vorlesen und dann Zeile für Zeile haben die das eingesungen. Die jungen Menschen, die inzwischen sozusagen in der Band an Mikrofon, Gitarre, Keyboard und so weiter standen. Ja, insofern von diesem Album 2009, der Titeltrack, der Song, den möchte ich euch noch vorstellen. Und dann wollen wir uns für heute, oder müssen uns für heute verabschieden. Und tschüss.

0: Ja, Peter sagt, die roten Gitarren kennt er auch. Wenn er auf den Flohmarkt geht, wird auch diese LP hier und da wieder angeboten. Und ich muss sagen, es ist von den ganzen, sagen wir mal, osteuropäischen Ländern, was die Plattenverkäufe betrifft, mit Abstand die erfolgreichste. Die roten Gitarren mit ihren großen Erfolgen auf Amiga erschienen. Und damit ihr auch wiedererkennt, denn das war wirklich eine neue Nummer, ein neues Album. Aber sie haben natürlich auch ihren großen Hit nochmal gecovert und hier ist er, noch sozusagen die letzten Sekunden unserer heutigen Sendung.
1: Jörg, danke. Wir sehen uns im Oktober. Bye.

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1: Mit Kian Kalinowski. Die Bundesanwaltschaft hat in Berlin Anklage gegen eine mutmaßliche russische Spionin erhoben. Die Deutsch-Ukrainerin soll einen Mitarbeiter des russischen Geheimdienstes mit Informationen versorgt haben. Laut Anklage soll sie ihm unter anderem Zugang zu hochkarätigen Veranstaltungen verschafft und versucht haben, Kontakte in Verteidigungsministerium und Rüstungsindustrie aufzubauen. Die Frau sitzt seit Januar in Untersuchungshaft. Nun muss das Kammergericht entscheiden, ob es zu einem Prozess kommt. Brandenburg landet in einer neuen Bildungsstudie auf Platz 13 von 16 Bundesländern. Berlin liegt auf Platz 11. Das geht aus dem sogenannten Bildungsmonitor hervor, einer Studie des Arbeitgebernahen Instituts der deutschen Wirtschaft. Brandenburg hat sich damit im Vergleich zum Vorjahr um 2 Plätze verbessert. Kritik gibt es laut der Studie unter anderem an der Digitalisierung und der Anzahl der Ausbildungsplätze. Berlin schneidet dagegen bei der Ganztagsbetreuung gut ab, hat aber Probleme bei der Bildungsarmut und den Leistungen in Mathe und Naturwissenschaften. Auf einem Berliner Flohmarkt sind am Sonntag Katzenbabys zum Verkauf angeboten worden. Die Tiere saßen laut Polizei ohne Wasser in einer Transportbox und sollten jeweils 200 Euro kosten. Eine Besucherin bemerkte die Situation und verständigte die Polizei. Die Beamten brachten die Katzen ins Tierheim. Nun wird geprüft, ob gegen das Tierschutzgesetz verstoßen wurde.
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1: In Berlin und Brandenburg wird es heute noch einmal sommerlich warm. Bei 24 bis 26 Grad bleibt es zunächst trocken, bevor in der Nacht von Nordwesten her Regen und teils kräftige Gewitter aufziehen. Dabei sind auch stürmische Böen möglich. Morgen bleibt es zunächst regnerisch und bewölkt, später lockert es auf, die Temperaturen erreichen 20 bis 23 Grad. Denkt also daran, heute auf keinen Fall die Sonnenbrille zu vergessen.
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7: Jeden Tag. Jede Nacht lacht das Schicksal, und in dieser Nacht lachte es knirschend. Knarzend lachte es mit dem eisigen Schnee unter Pavans Schuhen, während er sein E-Bike durch die Winternacht schob. Wer reitet so spät? Knisternd, knirschend, knarzend, 100 Worte für Schnee unter Stiefeln. Es ist Pavan. Der Maschinenbaustudent aus Haryana mit seinem kaputten E-Bike. Und das Schicksal lacht. Er hatte gerade 30 Kilo Einkäufe in den vierten Stock geliefert. Und als er dem Herrn Adatur atemlos die Tüten und Flaschen übergab, sagte Herr Kirsch zu ihm, da seien 6er-Pack Sprudelwasser zu viel. Pavan solle die zweite Packung bitte wieder mitnehmen. Er werde sich bei Ratzfatz selber um die Rückerstattung kümmern. Pavan wollte ihn bitten, die Flaschen doch bitte trotzdem zu behalten. Wasser wird ja nicht schlecht. Er kannte aber diesen Herrn Kirsch nicht gut. Erst 2 oder 3 Mal hatte er ihm schon Einkäufe geliefert und bisher beschränkten sich ihre Gespräche auf Bitte und Danke. Eine Beschwerde konnte Pavan sich nicht leisten, und wie Herr Kirsch auf so eine Bitte reagieren würde, konnte er nicht abschätzen. Anstatt ihn also zu bitten, die Flaschen zu behalten, bat Pavan ihn um Verzeihung, steckte sein Trinkgeld ein, nahm den 6er-Pack unter den einen Arm und die 2 leeren Ratzfatz-Taschen unter den anderen und stieg die Treppen wieder hinunter. Im 2. Stock ging das Licht aus. Er verlor das Gleichgewicht, fing sich noch, fummelte im finsteren Treppenhaus nach dem Schalter, machte das Licht wieder an und ging die letzten 2 Stockwerke runter. Im Erdgeschoss blieb er drinnen stehen, vor der Haustür, und stellte den 6er-Pack sprudelnd neben sich auf den Boden. Er wischte das beschlagene Tourglas frei, und da war schon wieder sein Spiegelbild. Das rechte Auge, etwas kleiner als das linke, der rechte Mundwinkel leicht angehoben. Dieser neue Bart, mit dem er erfolglos versuchte, sein schiefes Lächeln zu überdecken. Da war er wieder, sarkastisch wider Willen. Das ständige Grinsen klebte schon seit 2 Monaten auf seinem Gesicht. Das Licht ging aus. Seine ironische Spiegelung wurde durchsichtig, und durch sein schwaches Abbild hindurch konnte er sehen, wie es draußen auf sein Ratzfatz-E-Bike heftig schneite. Er drückte wieder auf den Lichtschalter. Wackelig genug war es schon gewesen, auf der Hinfahrt mit 30 Kilo auf den gefrorenen Straßen zu radeln. Doch als er im Ratzfatz-Hub die Einkäufe von Kirsch auf das E-Bike lud, hatte er die Last gleichmäßig auf die rechte und die linke Seitentasche verteilen können. Jetzt hatte er einen 6er-Pack-Sprudel dabei, den er zurückbringen musste. Er durfte die Packung nicht aufmachen. 3 Flaschen rechts, 3 links, war also unmöglich. Eine hintere Tasche hatte er nicht, also 9 Kilo auf der linken Seite, kein Gewicht auf der rechten. Und das auf Eis.
8: Herzlichen Dank, Tumagali. Herzlichen Dank für diese Lesung aus Liefern. Liefern, dem Roman, der im Moment gerade auf der Longlist des Deutschen Buchpreises steht für dieses Jahr 2026. Wir, die Hörerinnen und Hörer hier auf Alex Radio Berlin, in der Sendung Weiterlesen, neue und neuere Literatur aus Berlin und Brandenburg, haben eine Stunde vor uns mit Tumagali. Freut uns sehr. Freut uns sehr, mit euch zusammen zu sein.
9: Ja, freue mich auch. Danke für die Einladung.
10: Vielen Dank auch von meiner Seite fürs Kommen.
8: Sagt Marc Blankenburg, und der zweite am Mikrofon bin ich, Fritz von Klingriff. Also, kurze Vorstellung von Tumagali. Tumagali hat ein Oeuvre hier als Berliner Autor inzwischen vorgelegt von mindestens 3 Berliner Büchern, vorher auch schon in Israel andere Bücher, die es in sich haben und für mich zu dem Welthaltigsten gehören, was ich aus der deutschen Literatur der letzten Jahrzehnte kenne. Er ist 1974 geboren in Dan, einem Kibbutz in Galiläa in Israel, und wohnt seit langer Zeit in Neukölln und hat mit Broken German, seinem Roman, den er vor, wie lange ist das her?
9: Vor zehn Jahren
8: vorgelegt hat, gleich im Ingeborg-Bachmann-Preis-Wettbewerb einen kleinen Skandal provoziert, wobei er nicht der Skandal war, sondern der Skandal war eigentlich die Jury, von denen einige behaupteten, hey, das könne man doch vielleicht gar nicht hier im Ingeborg-Bachmann-Preis-Wettbewerb mit gelten lassen, das sei ja gar kein richtiges Deutsch. Dann später runde Sache, 2021, Leipziger Buchpreis gewonnen, dazu kommen wir auch. Fangen aber an mit Liefern, dem Roman, der jetzt gerade vorliegt. Und wir haben hineingehört in eine Geschichte von einem Maschinenbaustudenten aus, wie heißt der Ort?
9: Haryana.
8: Aus Haryana.
9: Das ist ein Bundesland sozusagen in Indien.
8: Aber Pawan ist inzwischen in Berlin gelandet. Und wir sind auf Seite 202, 203 gelandet mit dieser Passage und kommen eigentlich auch schon aus Indien, kommen aus Tel Aviv, kommen aus Istanbul, bevor wir in dem Roman, im Fortlauf dieses Romans jetzt in Berlin sind. Und das ist dieses Moment des Welthaltigen, was ich hier vor allem in diesem Roman natürlich vorfinde, mit der Fragestellung, was sind eigentlich Essenslieferanten und welche Geschichte haben sie, einen ganzen Roman zu schreiben, die mich wirklich vom Hocker gehauen hat beim Lesen. Wie kam es zu dieser Idee, dieses Thema der Lieferanten, Essenslieferanten in aller Welt zum Roman zu machen?
9: Vielleicht erstmal einen Satz, um es zusammenzufassen. Liefern ist ein Roman über Essenslieferanten in Firmen wie Volt und Lieferando und Uber Eats in 5 unterschiedliche Städte auf der Welt. Tel Aviv, Delhi, Istanbul, Berlin und Buenos Aires. Und dann mit einem zusätzlichen Kapitel in Naivasha, Kenia, das nicht um Essenslieferanten geht, sondern um einen Rosenflugrind, dazu kommen wir später. Und eine Idee, so einen Roman zu schreiben, war wahrscheinlich nicht ein Impuls, wahrscheinlich ein Impuls war während der Corona-Pandemie, als ich plötzlich gemerkt habe, wie viele Essenslieferanten es auf der Straße gibt und die fahren hin und her und die waren für mich so sehr, sehr sichtbar. Auch weil es plötzlich sehr, sehr viele waren, aber auch weil es viel weniger Verkehr auf der Straße gab, was nicht Essenslieferanten waren. Und die waren für mich sehr, sehr sichtbar. Andererseits war es mir klar, dass ich über die Menschen, die diese Arbeit machen, nichts weiß. Und diese Lücke zwischen das Totale, total Sichtbares, aber andererseits total, was ich gar nicht wahrnehmen kann, weil ich es nicht weiß, da dachte ich, okay, das ist eine gute Lücke, wo die Literatur so reinpassen kann und mit in dieser Lücke dann zu agieren. Das war wahrscheinlich so eine Gedanke.
8: Den würde ich gleich gerne noch mal einhaken. Diese Lücke ist ja beim Lesen eher andersrum. Ja? Die Lücke ist ja genau die des Digitalen, die du da auf eine unglaubliche Art und Weise zum Leben bringst, indem du uns erzählst, zwei ganz verschiedene Geschichten erzählst in Tel Aviv, wie eine Familie inzwischen ja am Handy verfolgen kann, wo ist gerade der Lieferant. Und andererseits die Geschichte erzählt von der Lieferantin und ihrem Sohn. Und diese beiden Geschichten, ja, die Geschichte von der Lieferantenmutter mit Kind und die Geschichte von der Mutter, die mit ihren beiden Kindern wartet auf das Essen, explodiert im Grunde genommen in einem Unfall.
9: Ja, das stimmt, aber solche Ereignisse waren mir nicht bewusst, als ich so mit dem Impuls angefangen habe, noch bevor ich entschieden habe, sowas zu machen. Das kam erst später, als ich in den ganzen Städten dann gereist bin und mit Menschen und Essenslieferanten gesprochen habe und so weiter. Das kam erst viel später.
10: Also ich bin jetzt sehr dankbar, dass du im Nebensatz jetzt wirklich gesagt hast, ich bin an die Städte gereist. Ich hätte gedacht, wenn ich das lese, okay, das kann ja gar nicht aus eigener Anschauung sein. Für mich stand sozusagen fest, okay, dieses ganze System Lieferdienst ist für mich etwas, wo ablesbar wird, wir sind im globalen Dorf. Wir sind, also das ist ja der erste Satz des Romans, Filmon, willkommen im globalen Dorf. Und ich dachte, ja, Lieferdienst ist eine schöne Sache, um zu zeigen, was das eigentlich heißt. Wenn ich die App habe, wenn die verbunden ist mit meiner Kreditkarte, dann kann ich in jeder großen Stadt der Welt mir das Essen kommen lassen vom Lieferdienst. Also für mich war es sozusagen umgekehrt, dass ich immer dachte, der Impuls ist, daran kann ich das gut zeigen, was es heißt, globale Welt. Und eine zweite Sache, die mir natürlich aufgefallen ist, was wir jetzt auch in der Stelle, die du vorgelesen hast, gehört haben, alles, was Betrügerisches, Verbrecherisches mit den Lieferdiensten zusammenhängt, wird benannt, wird erzählt, auch in welche Gefahren die Leute sich begeben. Trotzdem ist ja nicht in dem Sinne eine Anklageschrift daraus geworden.
9: Ja, das war den globalen Dorf, der kam auch dazu, weil um so ein Projekt zu unternehmen mit solchen Reisen in 6 unterschiedlichen Städten in 3 Jahren, da braucht so einen ziemlichen Push. Und der andere Busch, die andere Motivation war tatsächlich eine Geschichte, einen globalen Roman schreiben zu wollen. Ich wollte einen globalen Roman schreiben und habe dann gedacht, okay, aber welche Figuren können Träger sein für einen globalen Roman in der 21. Jahrhundert? Und dann habe ich eine Weile über den Kriminaldetektiv als Figur nachgedacht. Der Kriminaldetektiv ist als Genre.

0: Verbrechen, um die Reichen, um die Armen und so weiter. Der Kriminaldetektiv bewegt sich zwischen Stadtmitte und Stadtrände. Ja? Und so wegen seiner Arbeit und die Art und Weise, wie der Kriminaldetektiv sich in die Stadt bewegt, kann der Kriminaldetektiv in die Literatur der Industriestadt von diesen Zeiten dann perfekt beschreiben. Und dann dachte ich, okay, der Essenslieferant hat eine Art eine Aufgabe. Der Essenslieferant bewegt sich zwischen den unterschiedlichen sozialen Milieus. Düsteren Küchen und dann raus in die Stadt und in irgendwelche Wohnräume und so, oder edlen Büros und so weiter und liefert. Der Essenslieferant bewegt sich zwischen Stadtzentren zu Stadtrände und so weiter. Und dann dachte ich, okay, dann ist eigentlich der Essenslieferant der perfekte Figur, wie der Kriminaldetektiv in der Ende der 19. und Anfang des 20. Jahrhunderts war, ist der Essenslieferant der perfekte Figur in der 21. Jahrhundert, um den Globalstadt von unserer Gegenwart dann zu tragen und Geschichten über diese Globalstadt zu liefern.
1: Das führt ja wirklich auch sehr weit. Zumindest der Detektiv, vielleicht nicht der Kriminaldetektiv wie bei Chandler, aber der Detektiv, wie jetzt noch bei Agatha Christie war, die wollen ja aufklären. Und da findet am Ende ja auch die Aufklärung statt. Der Lieferant will nicht aufklären. Ja, der bewegt sich auf eine ganz andere Art und Weise durch diese Welt, die du gerade beschrieben hast, zwischen Stadtrand und Stadtzentrum etc. Aber mit ganz anderen Intentionen und natürlich ohne diese Chance noch zu haben, irgendwas aufzuklären am Ende des Romans.
0: Das stimmt. Nichts aufzuklären und nichts in irgendeine Ordnung wiederzubringen.
2: Absolut. Naja, und vor allem notiert habe ich mir diesen Satz, ich glaube, das ist der Essenslieferant in Istanbul, Resul, der sagt, die Menschen hassen den Essenslieferanten, weil das Menschliche ist sozusagen das überflüssige Element in dem Ganzen. Also am liebsten wäre mir, es wird nur von der KI oder sonst wie erledigt. Also sagen wir mal, das selbstfahrende Taxi, da würde sich das verwirklichen, dass ich kein Mensch mehr habe, mir wird eine Dienstleistung und das ist, also insofern sind wir jetzt, auch an der Stelle haben wir uns natürlich von dem Privatdetektiv entfernt, so, weil eigentlich hier wird eine Dienstleistung erbracht und das von Resul benennt es als das Menschliche, als das überflüssige Element.
0: Das stimmt, was du sagst. Weil der Kriminaldetektiv ist, so in die Literatur ist der Kriminaldetektiv eine Figur, die man alle liebt, weil er hat so diese, so, vielleicht so diesen tough, er ist klug und so die Zigarette und Whisky und so weiter. Das war immer so auch eine erotische Figur, homoerotische oder heteroerotische, egal. Das stimmt, der Essenslieferant. Wahrscheinlich gibt's. Naja, als ich die Recherche gemacht habe auch so, war ich auch Teil von irgendwelchen WhatsApp-Gruppen, ja, von Essenslieferanten. Die haben ja WhatsApp-Gruppen, mit so wie sie kommunizieren und so weiter. Und dann gab's auch so ab und zu Geschichten von Essenslieferanten, die auch diese erotische Fantasie hatten, was auch irgendwie vom Porno genommen ist. Ja, dann habe ich an die Tür geklopft und da waren zwei Frauen und so weiter, ja.
1: Ihr werdet es nicht glauben, liebe Hörerinnen und Hörer, wir sind an dieser Stelle schon so weit, dass wir unbedingt aufhören müssen mit dem Gespräch über Liefern, um noch zu den beiden anderen Romanen zu kommen von Thomas Gardi, die er hier in Berlin geschrieben hat. Gehen Sie zum Buchladen, kaufen Sie sich Liefern und lesen Sie jetzt einfach Liefern weiter. Wir machen jetzt eine ganz kleine Pause. Dann hören wir eine Passage aus Runde Sache, dem Roman von 2021.
0: Eine Runde Sache.
1: Und an dieser Stelle können wir vielleicht schon mal vorbereitend sagen, geht es eben nicht immer nur um das globale Dorf, sondern es geht auch sehr stark immer bei Thomas Gardi um Fragen nach Klischees, Fragen nach Kulturgut und da wird plötzlich aus der Mehlmaschine und der ALG-Waschmaschine, die hier in Liefern eine Heroin am Rande ist und Pavan nach Deutschland bringt als Maschinenbauschlosser, wird plötzlich eine sehr merkwürdige Figur, nämlich der Erlkönig selber,

0: der in einer Runde Sache eine wichtige Rolle spielt. Bis gleich.
1: Ich bin ein gieriger Mensch. Eine Person mit starken Bedürfnissen. Und nach der Eröffnungsabend des Theaterfestivals wollte ich Folgendes. Bier, Brot, Zigarette. Ich war einer der Ersten, die aus der Theatersaal kamen und der Erste bei der Buffet. In meiner Hand hatte ich schon meine Feuerzeug und eine Zigarette. Von der Buffet habe ich zwei belegte Brote genommen. Dann ging ich zum Bar, kriegte ein großes Bier und das war's. Ich war dann bereit rauszugehen, wo ich in Ruhe trinken und essen und rauchen könnte. Ich hatte dann aber auch klarerweise meine Hände ganz voll und nach zwei Schritten von Bar Richtung Ausgang rutschte ein Stück Salzgurke von meinem Brot auf den Boden. Ich habe entschieden, dieses kleine Unglück zu ignorieren und machte zwei oder drei Schritte weiter, als hinter mich hörte ich ein Schrei, ein Sturz, ein Knall. Erschrocken drehte ich mich um, zu sehen, was los war. Am Boden lag der Intendant, auf meiner Salzgurke ausgerutscht. In einer Hand hatte er seine verletzte rechte Knie. Sein Gesicht war krumm von Schmerz. Mit seiner anderen Hand hat er seinen Stirn und rechte Augen berührt. Leichte Berührungen mit seiner Fingerspitze, als ob er von seinem Fall blind geworden ist und versuchte jetzt, sein Gesicht neu kennenzulernen. Das rechte Seite seiner Gesicht war rot. Morgen wird die Auge ganz blau. Übermorgen eine komische Grün, dann eine hässliche Gelb. Ah, der arme Intendant. Neben mir war eine von den zahlreichen Städtischen, die ins Foyer gesetzt waren, mit weißen Tischdecken gedeckt und Vasen mit weißen und roten Blumen. In meiner Hand war meine letzte Zigarette. In meiner Schreck habe ich es gebrochen. Tabakkrummel war auf die Brote. Ich habe die Sachen von meinen Händen auf dem Städtisch hastig gelegt und eilte mich zu ihm. »Es tut mir so leid«, murmelte ich, verlegen, besorgt. »Es tut mir wirklich so leid.« »Helfen Sie mir auf, Idiot«, hat der Intendant voller Wut und Schmerz in meiner Ohr flüsternd geschrien. »Helfen Sie mir auf!« Ich habe mein Problem gleich erkannt, die Ernsthaftigkeit meiner Situation. Im normalen Leben, in dem prosaischen Alltag, kann alles passieren und ein Rutsch auf eine Scheibe Salzgurke ist keine große Sache. Ins Theater aber, in einem ernsten Haus, so wie der hier, darf so eine Szene nicht vorkommen. So eine billige Akt, eine so abgespielte Slapstick, so unmodern und so niedrig in seinem Niveau, hat auf einer Bühne wie diese keinen Platz. Und ich, in meiner Achtlosigkeit, habe so eine Szene gerade hier trotzdem geschaffen. Ein Mann rutscht auf eine Scheibe Salzgurke aus, stürzt nieder auf seinen Arsch. Und wer muss die Hauptrolle spielen? Ausgerechnet der Intendant. Das Schmerz kommt und geht. Die blaue Auge auch. Das sind doch Kleinigkeiten. Das ist ja nichts. Was hier geschah, war viel Ernstes. Das Leben hat die Kunst beleidigt. Die Kunst wird Rache nehmen. Und der Schlachtfeld bin ich. Etzem ha'aziva hinekuda. Et ha'aziva en lehashiv. Achrei ha'aziva tamid ba'alama azavtini. Ve'en ladvarim sof. Avot Yeshuon. Und in deutscher Übersetzung von Anne Birkenhauer: Das Verlassen selbst ist ein Punkt. Das Verlassen kann man nicht widerrufen. Nach dem Verlassen kommt immer: Warum hast du mich verlassen? Und die Sache hat kein Ende. Aber die Schirrung. Raden Saleh Sharif Bustermann erreichte die Niederlande auf einem Segelschiff. Auf dem unteren Deck des Handelsschiffes lagerten Holzkisten voller Gewürze. Auf dem Mitteldeck befanden sich die Kabinen. Es war wie über einem Markt zu wohnen, diese Mischung von Gerüchen. Erst gegen Ende seiner Seereise gewöhnte er sich daran. Und dann kam die Kälte. Raden Saleh setzte sich auf seine Koje, schlug den Mantel aus Rotthundfell um sich, zog die Tasche hervor und ging dann aufs Oberdeck, um das näherkommende Antwerpen zu betrachten. Antwerpen. Es fällt mir schwer, mich an den Gedanken zu gewöhnen, dass Antwerpen damals zu den Niederlanden gehörte. Im Geographieunterricht hatten wir etwas anderes gelernt. 138 Tage zuvor hatten die niederländischen Matrosen die Anker gelichtet und die Segel aufgezogen. Die Energie des Windes war in Bewegung übersetzt worden. Raden Saleh hatte auf dem Oberdeck gestanden und beobachtet, wie sich die Insel, auf der er geboren war, entfernte. Dann hatte er sich umgedreht und Java den Rücken gekehrt. Das Gesicht zum offenen Meer. Dort wehte Holland. Er schaute aufs Meer und versuchte sich vorzustellen, wie das Schiff, auf dessen Deck er stand, aussähe, wenn man es von der Seite betrachtete. Aus dem Winkel, aus dem die niederländischen Meister ihre großartigen Gemälde von Segelschiffen und Meeren geschaffen hatten. Erst 18 war er da und doch schon ein erfahrener Maler. Ein Ölbilder von Meereslandschaften, jenes geheimnisvolle alchemistische Aufeinandertreffen von Öl und Wasser, wagte er sich zu dieser Zeit noch nicht. Aber damals, dort auf dem Deck der Raymond, wünschte er sich, ohne es zu wissen, etwas, was die Mutter aller Niederlagen war, die Mutter vieler gewaltigeren Tragödien, die mit Wehklagen enden. Er wollte sich selbst auf eine Perspektive beachten, die er nicht besaß, wollte sein Schiff zeichnen, wie es sich von der Insel, auf der er geboren war, entfernte und sich selbst, wie er, auf eben diesem Schiff stand. Ein letzter Blick auf Java, dann verließ er den Oberdeck und ging hinunter in seine Kabine. Der Geruch ließ ihm schwindeln. Er war ein empfindlicher junger Mann und aus dem alles schluckenden Bauch des niederländischen Handelsschiffes stiegen die Gerüche von Zimt, schwarzem Pfeffer und Nelken, Vanille und Muskatnuss herauf. Mischten sich in dem tropisch heißen und feuchten Klima mit dem Ausdunstungen von Seetang und dem Schweiß nordeuropäischer Matrosen. Er betrat die Kabine, die in den nächsten Monaten sein schwimmendes Zuhause sein sollte. Außer seiner gab es in der Kammer noch 3 unbelegte Kojen. In der Kabine neben ihm würde sein Begleiter Jean-Baptiste Delange wohnen. Niemand, das war völlig selbstverständlich, würde auch nur auf den Gedanken kommen, den Sekretär der Finanzabteilung der Kolonialmacht in derselben Kabine mit einem schmalen, dunkelhäutigen, jungen Eingeborenen von der Insel Java unterzubringen. Neben 60 niederländischen Besatzungsmitgliedern, Raden Saleh und Mynheer Delange waren noch 4 weitere Angestellte der Kolonialmacht von unterschiedlichen Rang an Bord. Saleh war der einzige javanische Indigene. Er holte aus der Tasche neben seinem Bett seinen Stift und eine neue Klade. Die hatte sein Onkel Sura Adimangala ihm gegeben. Eine Art leeres, weißes Souvenir für seine lange Reise, in das er seine Erinnerungen mit Kohle zeichnen sollte. Blatt für Blatt.
2: Vielen Dank, Thomas Gadi, für das Lesen dieser beiden Stellen aus dem Roman Eine runde Sache, der 2021 erschienen ist und den Preis der Leipziger Buchmesse gewonnen hat. Die Hörerinnen und Hörer sind immer noch bei Weiterlesen, neuere Literatur aus Berlin und Brandenburg bei Radio Alex. Um jetzt zu sagen, es waren zwei Stellen tatsächlich aus demselben Roman. Einmal ganz offensichtlich in, nennen wir es mal gebrochenem Deutsch, in die erste Passage in mehr oder weniger der Neuzeit. Dann der zweite Teil, 17, frühes 17. Jahrhundert, die Geschichte von Raden Saleh, der Junge aus Java, der das Maltalent entdeckt wird und der in die Niederlande geschickt wird, um das Talent auszubessern. Also es sind zwei, das Buch ist tatsächlich zweigeteilt, diese beiden Geschichten. Der zweite Teil in, nennen wir es standardisiertes Deutsch, weil es im Hebräisch geschrieben wurde und von Arne Berghäuser übersetzt wurde. Ich würde daran jetzt direkt die Frage anschließen, wie gehören die beiden Teile zusammen? Also was ist, oder was ist die Idee dahinter? Ich hätte jetzt gleich eine Antwort, weil es ist beide Male das Bild des wandernden Juden, der in beiden Teilen benannt wird, aber das war wahrscheinlich nicht die Ausgangsidee, zwei Teile daraus zu machen.
1: Wir reden ja von einem Roman, dessen Konzeptualisierung vor ziemlich langen Jahren war. Und jetzt kann ich nur von Erinnerungen sprechen, nicht mehr von Tatsachen. Aber wenn ich richtig erinnere, was ich damals gesagt habe, ist es so, okay, ich habe so ich schreibe es auf zwei Sprachen. Ich schreibe auf Hebräisch und ich schreibe auf Deutsch. Und als ich einen neuen Roman damals schreiben wollte, wusste ich nicht, auf welche Schreibe ich meinen nächsten Roman schreiben soll. Und das hat mich total verwirrt. Und ich wollte es eigentlich nicht entscheiden zu müssen. Und das war nicht nur meine Liebe an das Schreiben an den beiden Sprachen, sondern das war auch, weil es mir klar war und ist, dass wenn ich auf Deutsch schreibe, kommen dann total anderen Geschichten. Meine Erfahrungswelt auf Deutsch ist ja total anders als meine Erfahrungswelt auf Hebräisch, die kulturelle so Archiven des Hebräischen sind andere als die kulturellen Archiven des deutschen Sprache. Und wenn ich für eine Sprache entscheide ich auch für in welche Richtung der Geschichte auch gehen würde. Aber ich wollte nicht entscheiden. Und dann habe ich entschieden, diese Unterschiede zu forschen und habe entschieden, einen Kern von einer Idee, einen Kern von einem Gedanke zu nehmen und von diesem einen Kern, dieser eine Kern zweimal in Prosa entwickeln. Einmal von diesem Kern herauszugehen und eine Geschichte auf Deutsch zu schreiben und zu sehen, wo die Sprache, die deutsche Sprache, mich da aus diesem Kern hinführt und verzweigt und dann zurück in diesem einen Kern um das gleiche Kern nochmal zu entwickeln, aber diesmal auf Hebräisch, um zu sehen, wo die hebräische Sprache mich führt aus diesem gleichen Kern und zu sehen, wie dann, welche Verzweigungen gibt es dann wegen so meiner Entscheidung, einmal für Deutsch und einmal für Hebräisch. Und dann war der Kern dieses Romans, dieses zweiteiliges Romans, ist dieser Zitat aus Avotische Runden, das Gedicht, das ich erstmal auf Hebräisch vorgelesen habe und dann auf Deutsch.
0: Also, man kann vielleicht sagen, dieses Buch, eine runde Sache, in der Mitte des Buches dokumentiert zwei Teile deiner Lebensgeschichte und vor allem aber zwei Teile deiner Autorengeschichte. In der Mitte dieses Buches hörst du auf, Broken German zu schreiben und beginnst von mir aus übersetzt, aber wie auch immer, Deutsch zu schreiben. Ich hänge unglaublich an diesem ersten Teil, aber du willst antworten, das stimmt so nicht.
1: Ja, ich werde diese Beschreibung verneinen. Ich meine, was man Broken German nannte als Stilmittel oder als Kunstsprache, ist immer noch Deutsch. Es ist auf Deutsch geschrieben. Es steht nicht im Gegensatz zum Deutsch. Es ist Deutsch. Es ist aber eine Art von Deutsch, ja?
0: Genau. Also das leuchtet mir sehr ein, was du gerade sagst. Und ich würde es versuchen, mal mit anderen Worten für mich zu sagen, wie ich es als Leser empfinde. Was du uns da mit Broken German, dem Roman Broken German, geschenkt hast und was du uns mit dem ersten Teil von Eine runde Sache schenkst, ist ja ein Spiel zwischen der Lebenswelt und der Kunstwelt, so wie du es gerade auch in dem Beginn beschreibst. Hier gibt es diesen Slapstick, der eigentlich das typische Deutsch ist, da rutscht jemand auf einer sauren Gurke aus. Deutscher kann es nicht sein. Ne? Das ist unser Idiom im Grunde genommen. Ja? Unser Idiom ist, auf eine sauren Gurke auszurutschen. Das führst du uns vor, und eigentlich ist es schade, dass wir diesen Anfang gelesen haben, weil nachher wird es so unglaublich fantastisch, wie diese deutsche Sprache zu sich selber kommt, mit der Rede des Hundes, der die Vokale auf einen einzigen Vokal reduzieren muss, weil er seine Schnauze in einem, er hatte als Maulkorb eine tragbare Vagina, und diese tragbare Vagina, aber nicht nur dies, führt ihn dazu, dass er mit dem Erzähler Deutsch spricht, aber mit dem Erzähler Deutsch spricht auf eine Art und Weise, die ja eine gewisse Reduktion herbeiführt. Das Jäger, andere Deutsch.
2: Jägerdeutsch.
0: Jägerdeutsch.
2: Jägerdeutsch. Jägerdeutsch. Ich hatte jetzt hier aus dem zweiten Teil, der auf Java spielt, mir mal ein Zitat notiert. Razzali, sein Französisch hatte einen javanisch-niederländisch-deutschen Akzent, war vielschichtig, gebrochen und doch zugänglich. Für mich ist dieses zugänglich so sehr so ein Stichwort geworden, wo ich sage, ja, darum kann es eigentlich bei der Sprache nur gehen, weil ich kann ja auch sagen, ich verstehe auch das Jägerdeutsch des Schäferhundes. Also das verstehe ich sozusagen, es ist mir zugänglich. Also ja. Insofern kann ich sagen, wenn ich jetzt versuche, eine Frage daraus zu formulieren, ist, Sprache selber wird in den Büchern sowas wie ein Thema. Mhm.
1: Wir haben ja ausgemacht, dass wir die Bücher so von den Neuesten zu den Ältesten besprechen. Und jetzt, wenn wir darüber sprechen, sehe ich die Lücke in dieser Ablauf, weil eine runde Sache ist so entkommen, oder das Roman ist so geworden, weil davor war Broken German den Roman Broken German. Und obwohl wir gesagt haben, dass wir über Broken German dann später sprechen, vielleicht ist es wichtig, über Broken German was zu sagen, um über eine runde Sache sprechen zu können.
0: Gerne.
1: Broken German, also ein Roman auf gebrochenes Deutsch zu schreiben, ist eine Idee, dass ich entwickelt habe, als ich in Berlin das erste Mal war. Das war 2003/2004, ja? Damals habe ich auch in Neukölln gewohnt, und ich sprach so mein persönliches Art von Deutsch, und ich habe mich in Neukölln wirklich sehr wohl gefühlt, weil alle hatten da irgendeinen Akzent und irgendeine komische Art oder andere Arten und Weisen und unterschiedliche Arten und Weisen, die Wörter in den Satz zu setzen, und man hat es einander schon verstanden, ja? Ich fühlte mich dort sehr wohl und fühlte mich dort, und ich habe diese Mehrsprachigkeit, diese Polyphonie auf der Straße sehr geliebt. Und dann dachte ich, okay, warum sollte man aus so einem aus solchen Klänge nicht Literatur machen? Und so, das war der Hintergedanke über, so, über der Hintergedanke von Broken German, den Roman, das als Gedanke 2003/2004 entstanden hat und dann erschienen ist 2016. Ja? Es ist keine mimetische Sprache in der Sinne, dass es versucht zu schreiben, wie Menschen auf der Straße sprechen.
0: Es ist eine Kunstsprache.
1: Ja, ja, ja. Ja, es ist eine Kunstsprache. Es ist auch kein Soziolekt oder sowas. Es gibt niemanden, der so spricht, außer ich. Es ist eigentlich eine Privatsprache von jemandem, der zu sich selbst spricht, irgendwie.
0: Aber nicht du, wie du mit uns sprichst, sondern wie du als Autor sprichst.
1: Ja, ja, ja. Und jeder Wort natürlich sehr gut durchdacht, von wo es gesetzt sein sollte und so. Du willst was sagen, Marc?
2: Ich sehe es. Nein, ich höre dir begeistert zu.
1: Dann kann ich weiter sagen.
2: Ja.
1: Ja, das ist also keine mimetische Sprache, Broken German, im Sinne von versuchen zu schreiben, wie die Türken oder die Araber und so weiter oder und die Israelis und keine Ahnung wer spricht, sondern eine Sprache, eine deutsche Schriftsprache, die sich bewusst am Rande des Sprachens positioniert und aus diesem Rand erzählen will. Ja?
0: Vielleicht von dort aus wieder zurück zu eine Runde Sachen mit diesen zwei Geschichten, die eine noch in einer neuen Form von Broken German stattfindet und eine andere Form, die als Übersetzung aus Hebräisch, aus dem Hebräischen stattfindet. Und die zwei Geschichten sind zwei Versuche, mehr oder weniger in zwei Nächten oder in einer Nacht, sich das Leben zu retten als Dramaturg, damit der Intendant dich nicht feuert. Das ist ja im Grunde die Scheherazade von Eine Runde Sache,
1: ja, richtig? Ja, ja, ja, in der ersten Teil muss Tomer eine passende Ausrede für den Intendant finden, warum er so ein blaues Auge hat und warum er so komisch durch die Gegend geht. Am Ende dieses Teil wird die unterschiedlichen Sachen passieren zu Tomer und Tomer wird auch verletzt und hat auch ein blaues Auge. Und dann am Ende des Nachts kommt er zurück zu dem Intendant und Tomer erzählt dem Intendant alles, was ihm passiert ist und sagt, naja, dann sagt er dem Intendant, ja, sag das, was mir passiert ihr ist, eigentlich dich passiert hat. Und so spielt Tomer dann auch mit dieser Umdrehung von Täter-Opferrolle, dass der Intendant, der einfach auf den Hals ausgerutscht ist, kann erzählen, dass er das ist ihm passiert, um seine blaue Auge irgendwie zu entschuldigen.
0: Und der arme Dramaturg ist natürlich auf der sauren Gurke ausgerutscht.
1: Ja, genau.
2: Ich komme darauf, dass es in dem ersten Teil irgendwie ja auch der Ich-Erzähler einen Workshop zu Lügen anbietet und darüber irgendwie sich unterhält mit jemandem, den er in Bad Obdach trifft. Also dieses ganze Lügen, erzähl du doch, dass du auf der Gurke, wird ja sozusagen auch motiviert durch diesen Abstecher-Exkurs über Lügen, was ich in Teilen natürlich als Literaturwissenschaftler auch fast wieder als selbstreflexiv verstanden habe. Das beschäftigt mich schon, wenn ich Romane schreibe. Also was soll eigentlich Lüge heißen, wenn ich sowieso hier eine erfundene Geschichte erzähle oder sowas?
1: Mhm. Ja, das stimmt. Das ist eine Art Selbstreflexion. Die hat auch einen Arm sozusagen in Liefern, in den Roman in Liefern. Wie vorhin gesagt, bin ich in jeder Stadt hingereist und habe mich unterschiedlichen Essenslieferanten gesprochen und ihre Geschichten gehört und ihre Erfahrungen gehört und so weiter. Und dann in jeder Stadt habe ich dann von diesen Erfahrungen zu Prosa umgesetzt. Und das, was der Lieferant in Buenos Aires passiert ist, ist aufgebaut von vielleicht 10 Geschichten von 10 unterschiedlichen Lieferanten, mit denen ich gesprochen habe. Also es ist, nichts davon ist dem gleichen Lieferant passiert. Und das ist, und ist das dann eine Lüge? Und ja, diese Fragen, die man sich selbst stellt als Schriftsteller, und wenn es dann und was für eine Wahrheit erzählt diese Erfindung, aber auch wie unsere Vorstellungsmöglichkeit und Erfindungsfähigkeit beeinflusst sind oder gezielt sind von unseren Sprachen, weil das ist so der Grundlage von einer runden Sache. Wenn ich auf Deutsch erzähle, erzähle ich was anderes, als wenn ich auf Hebräisch schreibe. Weil meine Vergangenheit in diesen Sprachen und meine Kulturschatz auf diesen Sprachen und meine Erfahrung auf jeder Sprache total anders ist. Gleichzeitig bin ich hier noch der gleiche Mensch. Und deswegen gibt es dann die unterschiedlichsten so Motive sozusagen, die sich in dem ersten Teil von einer runden Sache befinden und in dem zweiten Teil von einer runden Sache befinden, obwohl die zwei Geschichten wirklich sehr, sehr, sehr anders auseinander sind.
0: Genau, und vielleicht könnte man zum Schluss doch nochmal auflösen, warum eigentlich der Erlkönig, den wir in Liefern finden, mit diesem kleinen Zitat, wer reitet so spät durch Nacht und Wind, wo einfach nur der Fahrradfahrer in Berlin gemeint ist, also der Lieferant in Berlin gemeint ist, warum das in eine runde Sache vorbereitet wurde. Und zwar so, wie du es gerade beschrieben hast für mich, dein Fabulieren, und das erste Kapitel von einer runden Sache ist ein Fabulieren allerfeinster Sorte, dein Fabulieren entscheidet sich zu entwickeln aus der deutschen Sprache und aus den deutschen Idiomen und aus den deutschen Kulturgütern, wie eben zum Beispiel dem Erlkönig. Wie sehr überlässt du dich diesen Sprachen, also wenn du schreibst? Was ist das für ein Prozess beim Schreiben selber? Ist es wirklich so, dass die Sprache dich vorwärts treibt?
1: In der erste Teil von einer runden Sache bestimmt, ja. Ja, das ist aber auch eine bewusste Entscheidung. Ich habe, als ich der erste Teil von einer runden Sache geschrieben habe, habe ich entschieden, es vorwärts zu schreiben. Das ist nicht immer so. Manchmal, okay, es gibt irgendwann irgendwie ein Detail, man schreibt, und dann gibt es irgendein Detail, der nützlich sein kann in Seite 200, aber man muss das Detail dann irgendwie pflanzen, dann geht zurück und pflanzt man dieses Detail in Seite 140, ja? In der ersten Teil von einer runden Sache, weil es das schließlich einerseits ein Wegrennen-Geschichte, ja? Er wird gejagt und er rennt, ja? Deswegen muss er vorwärts, das geht in der Geschichte immer nach vorwärts, aber nicht zu vergessen, dass der Roman eine runde Sache heißt und die zwei Romanteile in Form sind rund. Die zwei Romanteile der erste Romanteil fängt in dem Theater an, dann passieren die unterschiedlichsten Sachen, und dann befindet er sich am Ende dieser 24 Stunden wieder in dem gleichen Theater. Und in dem zweiten Teil verlässt Raden Saleh seine Zuhause in Java, geht durch den unterschiedlichen europäischen Städten durch und die unterschiedlichen Sachen finden statt und passieren in, und am Ende des Romanteils befindet er sich wieder in Java. So zwei runde Sachen, wie du Fritz vorhin gesagt hast. Die Sache mit dem Erlkönig, das war ja deine Frage, die Sache mit dem Erlkönig, okay, Trommer Thomas ist der Dramaturg oder Drehbuch oder Autor, und Thomas wird dann gejagt von einem Literaturagent zuerst denkt Thomas, dass er einfach ein Mensch in dieser Welt ist, ja, und erst trifft er Rex, der deutsche Schäferhund, ja?
0: Rex, genau.
1: Rex, der Schäferhund. Und die gehen zusammen durchs... Rex versucht, Thomas zu jagen, und deswegen hat Thomas in seiner Tasche ein männliches Masturbationsgerät, und dann steckt er das auf Rexes Schnauze, und dann spazieren sie weiter durch den Wald, und Rex spricht mit dieser Würgen
0: auf seinem Mund. So muss man sich das vorstellen, wenn man diesen Roman liest.
1: Und dann geht Homer da sein gebrochenes Deutsch spricht und schreibt, und geht mit Rex, da auch diese deformative Art von Deutsch dann spricht, mit diese Üs. Und dann treffen die beide auf den Erlkönig, der auch eine Sprachtick hat. Er kann nicht sprechen, ohne zu reimen. Er reitet zu spät durch Nacht und Wind. Es ist der Vater mit seinem Kind. Er hat einen Vater von ihm ab. Hält ihn sicher, hält ihn warm. Er muss doch sprechen, ja, es ist ein Tick. Und dann gehen drei Geschöpfe durch den Wald. Jeder hat seinen eigenen Sprachtick, und die verstehen einander, also nicht immer, und die haben so eine interne so Triumvirat Übersetzungs die helfen einander zu verstehen, und Rex versteht nicht, was der Erlkönig sagt, weil er ist viel zu intellektuell. Und dann hilft Thomas irgendwie Rex zu verstehen, was der Erlkönig da spricht, und der Erlkönig versteht nicht, was Thomas spricht. Bis fast zu Ende denkt Thomas, dass er einfach auf ein Mensch dann in dieser Wald ist, aber Thomas befindet sich als Person, als Erzähler, befindet sich in eine Mythologie, die nicht seine Mythologie ist. Er ist nicht von hier. Er befindet sich in einer Mythologie. Eine mythologische Figur ist der deutsche Schäferhund. Eine mythologische Figur ist der Erlkönig. Und nur am Ende dieses Teils versteht Sommer, dass er auch Teil dieser deutschen Mythologie ist, dass er nicht nur Sommer ist, sondern er ist da so besetzt und muss der ewige Jude in dieser Mythologie spielen, und versteht, dass er nicht nur ein Mensch in dieser Welt, der auf der Straße geht und so weiter, sondern er hat ihm wurde eine Rolle in der deutschen Mythologie zugeschrieben, dass er mitspielen muss. Oder nicht?
0: Oder nicht. Alles andere müssen Sie nachlesen. Vielen, vielen Dank, Thomas, für diese interpretative Lektüre, Relektüre von dem ersten Teil von Eine Runde Sache. Und vielen Dank für die ganze Stunde, die du uns gegönnt hast mit deinen Erzählungen und vor allem aber mit deinen Büchern. Ich kann wirklich nur allen HörerInnen raten, die jetzt gerade hier auch weiterlesen und uns zugehört haben eine Stunde lang, dass sie sich einfach Eine Runde Sache und Liefern kaufen, Broken German dazu. Das werden wir jetzt nicht noch einlesen, wie wir eigentlich vorher gedacht hatten, weil die Zeit einfach um ist. Und Marc,
2: vielen Dank, Thomas Gani, für diese Stunde.
1: Und danke euch auch für die Einladung, fürs Gespräch. Marc, Fritz, vielen Dank euch.
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1: Mit Kian Kalinowski. Die Bundesanwaltschaft hat in Berlin Anklage gegen eine mutmaßliche russische Spionin erhoben. Die Deutsch-Ukrainerin soll einen Mitarbeiter des russischen Geheimdienstes mit Informationen versorgt haben. Laut Anklage soll sie ihm unter anderem Zugang zu hochkarätigen Veranstaltungen verschafft und versucht haben, Kontakte in Verteidigungsministerium und Rüstungsindustrie aufzubauen. Die Frau sitzt seit Januar in Untersuchungshaft. Nun muss das Kammergericht entscheiden, ob es zu einem Prozess kommt. Brandenburg landet in einer neuen Bildungsstudie auf Platz 13 von 16 Bundesländern. Berlin liegt auf Platz 11. Das geht aus dem sogenannten Bildungsmonitor hervor, einer Studie des Arbeitgebernahen Instituts der deutschen Wirtschaft. Brandenburg hat sich damit im Vergleich zum Vorjahr um 2 Plätze verbessert. Kritik gibt es laut der Studie unter anderem an der Digitalisierung und der Anzahl der Ausbildungsplätze. Berlin schneidet dagegen bei der Ganztagsbetreuung gut ab, hat aber Probleme bei der Bildungsarmut und den Leistungen in Mathe und Naturwissenschaften. Auf einem Berliner Flohmarkt sind am Sonntag Katzenbabys zum Verkauf angeboten worden. Die Tiere saßen laut Polizei ohne Wasser in einer Transportbox und sollten jeweils 200 Euro kosten. Eine Besucherin bemerkte die Situation und verständigte die Polizei. Die Beamten brachten die Katzen ins Tierheim. Nun wird geprüft, ob gegen das Tierschutzgesetz verstoßen wurde.
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1: In Berlin und Brandenburg wird es heute noch einmal sommerlich warm. Bei 24 bis 26 Grad bleibt es zunächst trocken, bevor in der Nacht von Nordwesten her Regen und teils kräftige Gewitter aufziehen. Dabei sind auch stürmische Böen möglich. Morgen bleibt es zunächst regnerisch und bewölkt, später lockert es auf, die Temperaturen erreichen 20 bis 23 Grad. Denkt also daran, heute auf keinen Fall die Sonnenbrille zu vergessen.
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5: Hallo da draußen und herzlich willkommen bei Couch FM. Ihr hört uns bei Alex Berlin auf DRB Plus und im Livestream. Heute begleiten Dominique und ich euch durch die nächste Stunde.
6: Hi zusammen. Ja, ich freue mich sehr auf die heutige Sendung mit euch und auch mit dir, Nagini. Heute ist der 1. September, crazy but true. Und ich muss ehrlich gestehen, der Blick auf die kommenden Wochen wühlt mich doch sehr auf.
5: Na klar, und das nicht ohne Grund. Der September wird politisch ziemlich voll. In Sachsen-Anhalt und in Mecklenburg-Vorpommern stehen die Landtagswahlen an. Und auch hier in Berlin wird später im Monat gewählt. In solchen Wochen merkt man nochmal stärker, wie unterschiedlich Menschen auf Politik schauen und was bestimmte Themen bei ihnen auslösen. Darüber, was es mit uns macht und was es mit uns allen macht, wollen wir später auch noch sprechen. Aber keine Sorge, wir machen daraus keine reine Politik-Sendung.
6: Genau. Wir haben uns natürlich auch Gedanken gemacht, wie wir die heutige Sendung musikalisch passend einrahmen können und für euch eine feines Selection zusammengestellt. The Greatest of All Time. Erykah Badu meldet sich mit einem neuen Album zurück. Wir haben neue Musik von Rapperin Lena Störfaktor und stellen euch einen Künstler vor, der mit seinem Debütalbum in meinen Augen zumindest ein musikalisches Meisterwerk geschaffen hat. Und wo wir schon bei musikalischen Größen sind, auch Dendemann ist wieder am Start. Ich kann es kaum erwarten, dass sein neues Album auf den Markt kommt. Und als kleinen Vorgeschmack und passenden Auftakt zum Wahlmonat gibt's jetzt seinen Song Widerstand.

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1: Das war Uchiyara mit ihrem neuen Song Diva Club. Der Song hat für mich eine sehr ähnliche Energie wie Beyoncés Hit Who Run the World. Sehr empowernd und mobilisierend.
2: Ja, mobilisierend ist ein gutes Stichwort. Ich muss dabei an eine Aussage denken von Erykah Badu, wo sie auch beschreibt, welchen Hebel Musik- und Kunstschaffende auch einfach haben können. Also weil sie hatte eben erklärt, dass Künstler und Künstlerinnen sich nie so separat von der Zeit, in der sie leben, irgendwie betrachten sollten, sondern letztlich auch immer ein Spiegel der Zeit sind, in der sie sich bewegen und auch ja irgendwie auch so als Übersetzungsrohre fungieren. Und ganz treffend, finde ich, hat sie das mit diesen Worten beschrieben: We take in the energy, the emotion, the tension, the beauty and the chaos of the world around us and we express it in ways that words alone cannot hold. Und ich finde, genau das hat Danger Dan mit dem Song Keine Angst auch sehr gelungen umgesetzt. Ihr habt es sicherlich mitbekommen, wie viel konservativen Staub der Song aufwirbelte vor einem Monat. Und ich bin aber so dankbar dafür, dass es eben KünstlerInnen wie Danger Dan gibt, die ihre Reichweite nutzen, um eben Mut zu stiften und uns daran zu erinnern, dass wir nicht in Resignation, ja, oder auch in einer Angststarre verfallen dürfen. Und ich habe mich extrem darüber gefreut, dass Danger Dan und Igor Levitt als Antwort auf die Ausladung von der Satire-Sendung Die Anstalt spontan einfach ein Ersatzkonzert kurzfristig auf die Beine gestellt haben. Ich wäre so gerne dabei gewesen. Ich habe natürlich sofort nach Tickets geschaut. Die waren innerhalb kürzester Zeit ausverkauft. Aber unsere Redakteurin Ronja, sie konnte noch eins ergattern und sammelte vor Ort Eindrücke für uns.
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4: Immer wenn wir uns privat treffen, ist alles total friedlich. Da gibt es Chips und irgendwie Gulasch und Bier und noch mehr Bier und sehr viel Tabak und noch mehr Bier. Aber jedes Mal, wenn wir unser Gesicht in die Öffentlichkeit zeigen, gibt es einen Shitstorm. Jedes einzelne Mal.
5: Dieser Shitstorm war Anlass für die Veranstaltung Die Keine Angst stand von Musiker Danger Dan und Pianist Igor Levitt im Columbia Theater Berlin. Ursprünglich sollte ihr Song Keine Angst genau an diesem Tag bei der 100. Ausgabe der politischen Kabarettsendung Die Anstalt Premiere feiern. Doch kurz vor der Aufzeichnung wurden sie ausgeladen. Das ZDF begründete die Entscheidung damit, dass der Liedtext als Aufruf zu Gewalt verstanden werden könne. Die ModeratorInnen nutzen die dadurch frei gewordenen Sendeminuten, um Kritik am eigenen Sender, dem zweiten deutschen Fernsehen, zu üben. Sie machen deutlich, dass sie mit dieser Entscheidung nicht einverstanden sind. Ausgerechnet in der Jubiläumssendung ging es um Radikalisierung und die Wehrhaftigkeit der Demokratie. Ein Thema, das Danger Dan musikalisch wie kaum ein anderer begleitet. Statt die ZDF-Sendung im linearen Fernsehen zu verfolgen, entschieden sich viele Fans nun kurzerhand die Ersatzveranstaltung, die Keine Angst stallt, live vor Ort oder im Livestream anzuschauen. Die Veranstaltung war in nur 43 Minuten nach kurzer Ankündigung ausverkauft. Auch Vertreterinnen der Kabarettsendung saßen in den ersten Reihen. Viele Informationen zum Inhalt dieser Veranstaltung gab es nicht. In erster Linie könnte man sie als reine Protestveranstaltung betrachten, aber damit würde man ihr nicht gerecht werden. Es war ein bunter Mix aus Beethoven bis hin zu Danger Dan, eine musikalische Gedichtsrezension und mehreren Redebeiträgen.
6: Ich fand es sehr gut. Also ich fand es auch super, dass es jetzt nicht quasi nur reines Konzert war, sondern die Reden, die zwischendurch gehalten wurden, die Rede von sowohl von der Anwältin als auch von dieser Journalistin.
7: Ich fand gut, wichtig und informativ und mit einer der besten Reden, die ich in den letzten paar Jahren gehört habe von der Anwältin. Hat sich also definitiv gelohnt, hier zu sein.
1: Die Journalistin ist Heike Kleffner, eine Expertin zu den Themenkomplexen Rechtsextremismus, rechter Terrorismus und Neonazis.

0: Gestalt, sondern zum politischen Geschehen rund um Angriffe der rechten Szene, dem erstarkenden Faschismus und Beweggründen der Selbstjustiz.
1: Die zentrale Spannung ist also nicht, ist Körperverletzung erlaubt, wenn das Opfer ein Nazi ist? Nein, ist sie nicht, sie ist strafbar, Punkt. Die zentrale Spannung ist, was machen zum Beispiel Menschen, deren Familiengeschichte vom Nationalsozialismus geprägt ist, die erleben, dass Neonazis wieder marschieren, dass sie den Mördern ihrer Verwandten huldigen, dass antisemitische und rassistische Gewalt wieder Alltag ist. Wenn sie erleben, dass Menschen sterben, angegriffen und ausgegrenzt werden.
2: Schätzt ihr das Leben so hoch ein, dass es ein Pazifist entfimmelt? Wer möchte nicht gern Opfer sein?
0: Und was hat das Publikum aus der Veranstaltung mitgenommen?
3: Also ich habe mich auch den ganzen Abend wohlgefühlt, was ich jetzt auch nicht so in den letzten Jahren auf Demos sagen kann. Die Perspektiven, die geteilt wurden, die waren empowernd, aber auch nochmal so tiefgründiger als jetzt nur eine plakative Äußerung.
4: Mehr Hoffnung als Hoffnungslosigkeit auf jeden Fall.
0: Die Einnahmen der Veranstaltung gehen an den Verein Opferperspektive, eine zentrale Anlaufstelle in Brandenburg für Betroffene von rechter, rassistischer und antisemitischer Gewalt. Danger Dan und Igor Levitt fanden ihre ganz eigenen Schlussfolgerungen für das Geschehen der letzten Tage.
5: Dass sehr viele von euch Teil unserer letzten Woche waren, das zu wissen. Tut gerade wirklich gut.
6: Ich bin aber richtig, ich finde es richtig toll, wie ihr euch für unseren Auftritt ins Zeug gelegt habt. Und ich empfehle auch jetzt schon mal allen im Stream, im Anschluss an diesen Stream, euch dann die Sendung, die Anstalt einfach mal im linearen Fernsehen anzugucken. Ich glaube, ihr habt das ganz gut gelöst. Ich bin nicht dabei. Überhaupt.
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0: Mehr Hoffnung als Hoffnungslosigkeit. Ich glaube, das ist ein ziemlich schönes Fazit für das, was entstanden ist, oder?
1: Boah, total. Ich muss auch sagen, ich habe so heftig Gänsehaut. ja, der Beitrag hat mich total berührt. Ich finde, Ronja hat da die Energie da vor Ort, diesen krassen

0: Gemeinschaftssinn noch so gut eingefangen. Was ich auch total toll fand, als ich mir den Beitrag angehört habe, dass neben dem Konzert zusätzlich auch noch eine Juristin irgendwie mit auf die Bühne geholt wurde, die das Ganze, also auch die aktuelle Situation auch so aus so juristischer Perspektive auch nochmal so ein bisschen eingeordnet hatte und genau auch nochmal Ratschläge geben konnte. Das fand ich auch super wertvoll und ich meine, dass dann die Einnahmen von diesem Konzert an eine Organisation gestiftet wurden, die eben auch Opfern von rechter Gewalt hilft. Das war für mich dann einfach nur noch so the cherry on the cake.
1: Ja, voll gut. Aus einer Absage ist dann am Ende ja nicht nur Frust geworden, sondern einfach ein eigener Raum entstanden, in dem Menschen zusammenkommen und etwas draus gemacht haben. Mhm. Und gerade dieser Gedanke, sich dann eben selbst einen Raum zu schaffen, hat schon etwas ziemlich Ermutigendes. Und deshalb hören wir jetzt auch den Song, um den es in der ganzen Geschichte auch geht. Hier ist nämlich Danger Dan mit Keine Angst.
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1: Gemeinsam Bündnisse zu bilden und sich zu solidarisieren, ist eine so der zentralen Kernaussagen, die ich aus dem Danger Dan Song mitnehme. Und dazu möchte ich euch nur einen wichtigen Hinweis mitgeben, beziehungsweise eine wichtige Empfehlung. Die Amadeo Antonio Stiftung nutzt ihren Kanal auf LinkedIn, auf der Webseite, auch auf Instagram, um über unterschiedliche Möglichkeiten zu informieren, wie sich beispielsweise gemeinnützige Organisationen oder auch Schulen gegen eine AfD-Regierung wappnen können, beziehungsweise was sie auch tun können, falls die AfD tatsächlich in Sachsen-Anhalt jetzt zum Beispiel an die Macht kommt. Und genau, schaut euch das auf jeden Fall mal an. Die Amadeo-Antonio-Stiftung informiert auch regelmäßig über Opfer rechter Gewalt, um auch das einfach sichtbar zu machen und eine Gegenstimme zu rechter Hetze abzubilden.
2: Ja, vielen Dank für den Hinweis, Dominik. Von Musik und Selbstermächtigung kommen wir jetzt zu einer ganz anderen Form von Wirkung, Uniform nämlich. Denn manchmal reicht ja schon so ein bestimmtes Kleidungsstück und wir ordnen einer Person sofort eine Rolle zu, sei es Polizei, Militär oder medizinisches Personal. Und oft verändert das sogar unser eigenes Verhalten, noch bevor wie überhaupt irgendwas passiert. Nicht jede Person verbindet mit einer Uniform automatisch dasselbe. Und für manche steht sie eher für Sicherheit oder Respekt und für andere eher für Kontrolle und Unbehagen. Und genau an diesem Punkt setzt unser nächstes Feature an, wie unterschiedlich Menschen Uniform und Autorität wahrnehmen, je nachdem, welche Erfahrungen sie gemacht haben und mit welchem Hintergrund sie aufgewachsen sind.
3: Macht in Uniform von Fadi Ubed und Josephine Petermann.
4: Wie wir die Kinder so in Syrien so drohen, wenn sie irgendwie nicht laut sein müssen, wenn sie leise sein müssen, wir sagen, hey, jetzt kommt die Polizei. Oder manchmal, damit wir es auch ihnen so Art so ein Trauma irgendwie zufügen, dann sagen wir die Kinderpolizei. Und sie dann stellen sich vor, dass es Polizei für die Kinder gibt, dann machen sie sich irgendwie auch leise.
5: Ich erinnere mich an eine Szene, da war ich 18 Jahre alt. Ich stand in einer Sicherheitsbehörde in Syrien, meinem Geburtsland, um das Dokument für den Wehrdienst zu beantragen. Und nachdem ich alle Stationen durchlaufen hatte, fehlte nur die Unterschrift des Offiziers, also des Leiters der Behörde. Ich stand mit vielen anderen jungen Männern in einer Reihe vor seinem Büro. Plötzlich kam der Offizier aus einem anderen Raum. Laut schreiend, voller Wut und ohne Vorwarnung begann er, Männer in der Schlange ins Gesicht zu schlagen, sie zu beschimpfen, auf eine Art, die keinen erkennbaren Grund brauchte. In diesem Moment hatte ich aber Glück. Ich stand weit hinten und seine Hände und Füße haben mich nicht erreicht. Ich stand da und zitierte, nicht nur aus Angst vor einem Schlag, sondern weil ich wusste, in solchen Situationen kann mehr passieren. Also Macht wird in diesen Systemen oft mit Gewalt ausgeübt. Wer eine Uniform trägt, entscheidet einfach, fast ohne Konsequenzen. Ich wusste nicht, was ich tun sollte, um nicht auch Ziel seiner Wut zu werden, wie die anderen, die einfach nur zur falschen Zeit am falschen Ort standen. Als ich endlich vor seinem Schreibtisch stand, hatte ich den Ausweis natürlich schon geöffnet. Zum Glück bekam er genau in diesem Moment einen Anruf. Ohne ein Wort, ohne mich anzusehen, stempelte und unterschrieb er das Papier. Und ich verließ das Gebäude mit dem Gefühl, aus einem Gefängnis entkommen zu sein.
6: Ich habe so Laternen ausgetreten, weißt du? Kennst du das? wenn ja, nachts
4: ja, ja.
6: Gibt
4: ja,
6: es
4: ja,
6: diese,
4: ja, die.
6: So ja, diese Stelle ja, in der Laterne ja. Und trittst dagegen, dann geht die aus.
4: Ja.
6: Und wir haben jede Laterne ausgetreten, sodass die ganze Straße so dunkel wurde. Und dann kam sogar Polizei und wir sind so vor denen weggefahren, aber die sind nicht mal ausgestiegen. Die haben uns halt so langsam einfach nur so verfolgt. Und da dachte ich mir schon so, ja, kommt doch so. Was soll mir passieren? Also was soll mir jetzt passieren? Und den Modus bin ich so gefahren.
5: Uniform bedeutete für mich Macht, Gewalt und Gefahr. Als ich nach Deutschland kam, war dieses Bild immer noch da. In den ersten Jahren fühlte ich mich unwohl, wenn ich die Polizei auf der Straße sah. Ich war nicht schuldig an irgendwas, aber ich fühlte mich schuldig. Ich wich Blicken aus, wechselte vielleicht sogar die Straßenseite. Das hat sich erst langsam geändert, als ich begann, mich mit den Gesetzen auseinanderzusetzen. Ich habe aber lange gebraucht, um diese Angst loszuwerden. Und ich habe verstanden, dass die Polizei hier anders mit der Macht umgeht.
4: Irgendwie auch, wenn ich hier so Freunde von mir so besuche, die auch Kinder haben, dann versuche ich irgendwie unbewusst sowas auch zu machen. Hey, jetzt rufe ich die Polizei an. Aber die haben sogar keine Angst vor der Polizei und sowas. Die machen weiter, was sie wollen. Ja, dann kriege ich ja diesen Schock, dass die Kinder sowas in Deutschland nicht erleben dürfen. Weil ich so keine andere Methode im Kopf so habe, wie man irgendwie leise kriegt.
7: So macht die Polizei. Ich finde die Polizei gut, weil die passen auf uns auf.
8: Ich weiß noch, ich war so 11, 12 Jahre alt. Es war vormittags und ich war allein zu Hause. Ich habe noch geschlafen und bin dann davon wach geworden, dass es an der Tür geklingelt hat. Ich habe nicht aufgemacht. Es hat dann aber nicht aufgehört zu klingeln und ich habe Männerreden gehört. Aber ich war allein. Ich habe nicht aufgemacht. Wir haben im Erdgeschoss gewohnt und die Männer sind dann um das Haus rum zu meinem Fenster und haben mit einer Taschenlampe in mein Zimmer geleuchtet. Wieder geklopft und gerufen, sie seien von der Polizei und ich soll aufmachen. Also bin ich an die Tür gegangen. Es waren 2 Polizisten, 2 Männer. Einer etwas jünger, einer etwas älter. Der Ältere hat gesprochen, ziemlich laut und aggressiv. Wo ist Ihr Vater? Hat er gefragt. Ich habe Angst bekommen. Ich habe gesagt, er ist nicht da, er ist arbeiten. Ich bin allein zu Hause. Er hat mir nicht geglaubt. Er hat wieder gesagt, er sucht meinen Vater, der versteckt sich doch hier. Ich habe wieder gesagt, er ist arbeiten, er ist nicht hier. Die beiden sind dann an mir vorbei, es standen Schuhe im Flur. Der Ältere sagt, das seien doch seine, er würde sich doch hier verstecken. Sie sind weiter in die Wohnung gegangen. Ich hatte noch mehr Angst und das haben sie gesehen. Ich musste ihnen sogar die Luke in der Küche zum Keller aufmachen. Sie haben mir nicht geglaubt, bis ich meinen Vater erreicht habe. Er hat ihnen dann übers Telefon gesagt, er würde auf die Wache kommen. Und dann sind die beiden gegangen. Ich dachte, mein Vater muss ins Gefängnis. Später habe ich erfahren, mein Vater hat einen Blitzer nicht bezahlt. Es gab keinen Haftbefehl, kein Durchsuchungsbeschluss. Meine Mutter ist später aufs Revier gefahren, um sich zu beschweren. Sie wurde weggeschickt.
6: Oder ist das für Sie in Ordnung, wenn wir so eine Kontrolle machen? Ich so, auf Alkohol? Er so, ja. Ich so, nö, komm, machen. Und dann meinte ich so, und hätte ich auch Nein sagen können? Und dann meinte er nur so, ja, sie hätten alles sagen können.
4: aber was wird, ja, wenn man Nein sagt?
5: In Bezug auf die militärische Uniform, also dem Bundeswehr, ein Wendepunkt war meine Zeit im Impfzentrum während Corona. Dort arbeitete ich mit Bundeswehrsoldaten in Uniform. Wir machten dasselbe, trugen dieselbe Verantwortung und ich sprach mit ihnen, lernte sie kennen. Und zum ersten Mal habe ich die militärische Uniform nicht mehr als Symbol der Gewalt wahrgenommen. Ich habe keine Angst mehr vor der Uniform. Aber manchmal mache ich mir Sorgen, ob ich bei bestimmten Veranstaltungen wegen meines Aussehens diskriminiert werde.
6: Ja, voll. Wurdest du mal angehalten?
4: Ja, schon, weißt du, als mein Führerschein eigentlich ungefähr so weniger als 10 Tage alt war, genau. Und ich hatte sogar nicht die elektronische, sondern nur ein Papier, dass der, ja, die Prüfung bestanden hat. Aber ich will mich irgendwie ein bisschen so fernhalten und sowas gar nicht erleben. Ja. Deswegen, weißt du, versuche ich ja manchmal so, wenn ich auch fahre, ich mag sogar so manchmal so eine laute Musik zu hören, aber wenn ich so ein Polizeiauto irgendwie sehe, dann mache ich die Musik leise.
1: Eine aktuelle Meldung, die ich jetzt zum Thema Macht in Uniform am Wochenende gelesen habe, war ein Bericht von der Tagesschau über darüber, dass der bosnisch-serbische Kriegsverbrecher Ratko Mladic in der Haft verstorben ist. Mladic war in den 90er Jahren während des Bosnienkrieges als General und Oberbefehlshaber aktiv und veranlasste in dieser Funktion die systematische Ermordung von bosnisch-muslimischen Zivilistinnen und Zivilisten und war auch hauptverantwortlich für das Massaker von Srebrenica. Und während UN-Schutztruppen keinen Widerstand leisteten in der Situation, wurde alleinig Schweden aktiv und nahm damals Hunderttausende Flüchtlinge auf und erteilte ihnen auch früh ein dauerhaftes Bleiberecht, darunter auch die Eltern der Musikerin Adna.
2: Adna ist in Schweden geboren, hat aber bosnische Wurzeln und genau diese Verbindung von Herkunft, Erinnerung und Entwurzelung spielt auf ihrem kommenden Album Behar eine wichtige Rolle. Behar bedeutet Obstblüte im Frühling. Ein schönes Bild für etwas, das aus Erinnerung neu entstehen kann. Hier ist Adna.

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0: So, wie vieles andere im Leben ist natürlich auch Couch.fm nicht perfekt. Euch ist es vielleicht aufgefallen, der erste Song, den ihr gehört habt, war nicht Adna mit ihrem neuen Song If It Never Happened, sondern Dahi mit seinem Song How to Pray. Kendrick Lamar habt ihr dort als Feature-Gast gehört und genau Dahis Album solltet ihr euch unbedingt anhören. Und Kendrick Lamar ist nur einer von ganz vielen talentierten Musikerinnen und Musikern, die auf Dahis Debütalbum Black Boy Alternative zu hören sind. Das kann ich euch sehr ans Herz legen. So, und jetzt tauchen wir ein in das Thema, was uns heute in den letzten Wochen und vor allen Dingen jetzt auch in den kommenden Wochen extrem stark beschäftigen wird. Die Landtagswahlen in Berlin, in Mecklenburg-Vorpommern und Sachsen-Anhalt stehen an. Und ja, ich muss zugeben, ich habe total viele Gedanken, die mir dazu durch den Kopf gehen. Und gerade in Berlin ist es ja auch so, dass es eben nicht nur eine Landtagswahl ist. Richtig, Najini?
1: Ja, genau. Also hier, was ich dann auch vor kurzem gelernt habe, ist, dass es zwar in Berlin auch erst Abgeordnetenhaus heißt und man auch nebenbei auch die Bezirksverordnetenversammlung wählt. Und wie ich es verstanden habe, ist es halt ein wichtiger Teil der Bezirksverwaltung, also quasi das Parlament des jeweiligen Bezirks. Und was ich daran auch interessant finde, ist, dass auch gerade viele Sachen, die uns als Studierende ziemlich direkt betreffen, eben nicht nur auf Bundesebene entschieden werden, sondern halt auch wie Themen wie Hochschulen, öffentlicher Nahverkehr, Wohnungsbau und Kulturförderung. Das landet ziemlich schnell beim Land oder eben auch bei den Bezirken.
0: Total. Also das kann man ja jetzt auch aktuell schon beobachten. Ne? Immer mehr soziale und demokratiefördernde Organisationen, denen die Fördermittel gestrichen werden. Queere Jugendvereine, die ihre Arbeit einstellen müssen, weil sie genau einfach nicht weiter finanziert werden. Ich habe jetzt tatsächlich heute auf dem Weg hierhin ein Interview gelesen mit der Soziologin, jetzt muss ich hier nochmal auf meinen Zettel schauen, Franziska Sujeba. Das war in einem Taz-Artikel diese Soziologin hatte jetzt über 15 Wochen die Polizei in Sachsen-Anhalt begleitet und analysiert und dabei zum Beispiel auch erfahren, dass schon jetzt die AfD einen Antrag gestellt hat, Einblick auch in die Fortbildungsmodule von der Polizei zu bekommen, was jetzt schon total erschreckend ist, mal ganz abgesehen davon, dass die AfD ja auch schon angekündigt hat, auch Kulturpolitik, die natürlich drastisch und grundlegend zu verändern. Genau, sollten sie tatsächlich stärkste Partei werden.
1: Ja, also das ist echt alles wirklich crazy. Also ich habe auch gehört, dass gelesen in einem Zeitkommentar, dass da halt auch häufig die Frage aufkommen, ob es überhaupt in diesem Wahlkampf so einen direkten Kontakt mit Wählerinnen überhaupt noch stattfindet. Also zum Beispiel im März, der im Wahlkampf vor allem bei so abgeschirmten Terminen unterwegs ist, in vergleichsweise zu der AfD, die das natürlich sehr oft ausnutzt und dann den direkten Kontakt sucht mit den Menschen.
0: Total.
1: Und ich habe auch letztens, als ich auf dem Markt in Brandenburg gearbeitet habe, auch gesehen, wie dann plötzlich da auch unterschiedliche Menschen aufeinander kommen und über ihre verschiedenen Erfahrungen in den vergangenen Politikgeschehen geschildert haben und dann auch aneinander geraten sind, aber jetzt nicht auf einer sehr schlimmen Art und Weise, aber schon so, dass man dann schon merkt, ah ja, okay, hier sind verschiedene Menschen mit verschiedenen Ansichten und Meinungen, die dann aufeinander treten. Aber manchmal macht es halt auch eben einen Unterschied, ob wir nur über Menschen reden, statt nur über die zu reden. Und genau da beginnt ja eigentlich auch schon Politik.
0: Total, total, sowieso. Also ich finde gerade den letzten Punkt, den du ansprichst, total wichtig. Da habe ich jetzt in den vergangenen Wochen auch immer extrem viel drüber nachdenken müssen, dass wir auch so gesellschaftlich auch so eine Sozialisation gepflegt haben, wo wir uns immer sehr schnell dazu haben verleiten lassen, Urteile über Lebensrealitäten und auch Kulturen irgendwie zu treffen, von denen wir einfach überhaupt gar keine Ahnung haben. Das ist, finde ich, so ein Verhaltensmuster, was wir kollektiv ganz dringend ändern müssen. Ebenso wie, ja, auch so diesen krassen Hang zum Wegschauen und auch zur Ignoranz. Da muss ich auch wieder an einen Song denken von Loyal Kana. Ignorance was never bliss. Und ich finde, das trifft es so auf den Punkt, weil Genau, also auch so, weiß ich nicht, auch der Wunsch irgendwie nach Leichtigkeit und es darf bloß nicht zu schwer werden, fair enough. Ich kann das auf jeden Fall verstehen, aber genau, das für sich in Anspruch zu nehmen oder darauf zu beharren, das kann man halt auch nur auf einer dicken Lage eben von Ignoranz, Bequemlichkeit und vor allen Dingen auch Privilegien am Ende, ne? Ich glaube, das ist halt auch super wichtig, sich immer wieder irgendwie bewusst zu machen, vor Augen zu führen.
1: Ja, voll. Also da gehe ich auf jeden Fall mit dir mit, dass es dann halt oft manchmal auch ja, aus der Komfortzone einbringen muss, um dann mit Leuten voll zu reden. Und
0: das ist voll das gute Stichwort. Ja. Dazu noch ganz kurz, kann ich euch sehr empfehlen, ein tolles Interview mit dem Aktivisten und Influencer Markant im Hotel Matze in dem Podcast. Und Markant hat für sich irgendwann beschlossen, selber aktiv zu werden, auf die Straße zu gehen und bei rechten Demos wirklich mit den Leuten zu sprechen und sie zu fragen, hey, was machst du hier? Und da auch wirklich den Dialog zu suchen. Und was ich so ja, erleichternd fand, war, dass er in dem Podcast auch geteilt hat, dass ihn täglich mehrere Nachrichten erreichen von Leuten, die selber den Ausstieg aus der rechten Szene geschafft haben oder eben von FreundInnen oder Familienangehörigen berichtet haben, die eben nach dem Schauen irgendwie seiner Videos den Ausstieg gewählt haben. Und boah, ich finde, auch das macht total viel Mut.
1: Ja, das klingt auf jeden Fall sehr inspirierend. Ja, und bevor wir jetzt ein komplettes Politikseminar eröffnen, dafür fehlen mir jetzt auch die Credits, wollen wir dann auch mal wieder zur Musik zurückkehren.
0: Richtig, genau. Wir sagen Bye-bye AfD. Jetzt kommt nämlich eine queere Perspektive. Lena Störfaktor ist mit einem neuen Album zurück und auch mit einer neuen Single. Wedding heißt die. Und ich habe in einer Rezension die sehr passende Beschreibung gelesen, dass Wedding am Ende so eine lesbische Player-Hymne mit sehr viel Humor ist. Und ich fand, das hat es genau auf den Punkt getroffen. Deshalb machen wir jetzt den Raum frei für die humorvoll und provokanten Lines von Lena Störfaktor.

0: Das war's auch schon. Wir sind schon fast am Ende der Sendung und ich bedanke mich an allen Redakteuren, die für die Beiträge unterwegs waren und an Dominique. Das hat sehr viel Spaß gemacht.
1: Voll, likewise.
0: Ja, und wenn ihr mehr von CouchFM wollt, geht auf unsere Webseite und auf Instagram. 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Und für den musikalischen Abschluss gebe ich nochmal rüber an Dominique.
1: Genau, Before the World Blows Up lautet der Titel des neuen Albums von Erika Badu, das sie zusammen mit The Alchemist aufgenommen hat. Und mit diesem passenden Appell möchten wir die Sendung gerne beenden. Also, bevor die Welt auseinanderbricht, überlegt euch nochmal, wie ihr im Rahmen eurer Möglichkeiten unterstützen und auch solidarisch aktiv sein könnt. Bleibt aufmerksam für eure Mitmenschen, ganz wichtig.

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1: Mit Kian Kalinowski. Die Bundesanwaltschaft hat in Berlin Anklage gegen eine mutmaßliche russische Spionin erhoben. Die Deutsch-Ukrainerin soll einen Mitarbeiter des russischen Geheimdienstes mit Informationen versorgt haben. Laut Anklage soll sie ihm unter anderem Zugang zu hochkarätigen Veranstaltungen verschafft und versucht haben, Kontakte in Verteidigungsministerium und Rüstungsindustrie aufzubauen. Die Frau sitzt seit Januar in Untersuchungshaft. Nun muss das Kammergericht entscheiden, ob es zu einem Prozess kommt. Brandenburg landet in einer neuen Bildungsstudie auf Platz 13 von 16 Bundesländern. Berlin liegt auf Platz 11. Das geht aus dem sogenannten Bildungsmonitor hervor, einer Studie des Arbeitgebernahen Instituts der deutschen Wirtschaft. Brandenburg hat sich damit im Vergleich zum Vorjahr um 2 Plätze verbessert. Kritik gibt es laut der Studie unter anderem an der Digitalisierung und der Anzahl der Ausbildungsplätze. Berlin schneidet dagegen bei der Ganztagsbetreuung gut ab, hat aber Probleme bei der Bildungsarmut und den Leistungen in Mathe und Naturwissenschaften. Auf einem Berliner Flohmarkt sind am Sonntag Katzenbabys zum Verkauf angeboten worden. Die Tiere saßen laut Polizei ohne Wasser in einer Transportbox und sollten jeweils 200 Euro kosten. Eine Besucherin bemerkte die Situation und verständigte die Polizei. Die Beamten brachten die Katzen ins Tierheim. Nun wird geprüft, ob gegen das Tierschutzgesetz verstoßen wurde.
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1: In Berlin und Brandenburg wird es heute noch einmal sommerlich warm. Bei 24 bis 26 Grad bleibt es zunächst trocken, bevor in der Nacht von Nordwesten her Regen und teils kräftige Gewitter aufziehen. Dabei sind auch stürmische Böen möglich. Morgen bleibt es zunächst regnerisch und bewölkt, später lockert es auf, die Temperaturen erreichen 20 bis 23 Grad. Denkt also daran, heute auf keinen Fall die Sonnenbrille zu vergessen.
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6: Mit Desiree
7: und Gregor Börner. Wir wollen heute über die Furzgrundel berichten.
6: Über was wollen wir berichten?
7: Über die Furzgrundel.
8: Da kann ich nicht drüber lachen.
6: Na, ich bin ja mal gespannt.
7: Wollt ihr mal hören, wie die klingt?
8: Nee, das jetzt nicht auch noch.
7: Na gut, dann nicht. Ich hoffe, dass unsere Ü-Leitung schon steht. Hallo? Hallo Münster? Münster, steht die Leitung schon?
6: Hallo, hier ist das Studio.
7: Erzähl doch vielleicht mal einen Überbrückungswitz.
6: Oh, Moment. Was sagt der Hammer zu einem Daumen? Schön, dich mal wieder zu treffen.
7: Ja. Komm, noch rein.
6: Okay, was ist das Wichtigste bei einem Schweißausbruch?
7: Weiß ich nicht.
6: Das Weh.
7: Gut. Also Leitung geht immer noch nicht, ne? Hast du noch einen?
6: Wie nennt man jemanden, der so tut, als würde er etwas werfen? Ein Scheinwerfer.
7: Gut, ja. Also ich glaube, wir versuchen das hier später nochmal.
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0: Desiree, hast du schon mal über Abendschule nachgedacht?
1: Ja, aber dafür bin ich zu müde, dann schlafe ich denen im Unterricht ein.
0: Gut, das ist ein Argument. Ich habe jetzt hier das neue Kursprogramm. Es richtet sich insbesondere an Mieter in Mehrfamilienhäusern. Ich habe hier mal was mitgebracht von der Fernuni Offenbach.
1: Türklinken, wieso es sie gibt und wie sie funktionieren.
0: Monster im Hausflur. Was hilft noch außer lautem Trampeln?
1: Treppenhaus-Türschließtechnik. Für Einsteiger, die Tür schließt sich wirklich von allein.
0: Oder hier, Grüßen für Anfänger. Ein einfaches Hallo tut nicht weh.
1: Auch du kannst lernen, beim Gehen richtig abzurollen.
0: Oder hier, Regale anbringen, warum Sonntagmorgen um 8 Uhr vielleicht nicht die beste Idee ist.
1: Ich habe auch noch was Gutes. Das würde ich auch gerne mal besuchen. Bassboxen richtig einsetzen, wie man Musik hört, ohne 3 Etagen zu beschallen.
0: Mülltrennung, der gelbe Sack ist kein Überraschungsei.
1: Pakete annehmen ohne Schnappatmung.
0: Möbel aufbauen und verschieben. Besser bei Nacht?
1: Der Flur ist kein Fahrradparkplatz.
0: Oder hier, Kinder haben auch einen Leisemodus.
1: Staubsaugen nach Mitternacht. Mythos oder Lifestyle?
0: Schuhe ausziehen. Eine Einführung in das geräuscharme Wohnen.
1: Fenster schließen beim Rauchen. Fortgeschrittenen Kurs.
0: Oder hier, der Aufzug wartet auch auf andere.
1: Haustüren, warum sie keine Dauerlüftung brauchen.
0: Oder hier, Klingelschilder lesen. Welcher Knopf gehört wirklich zu mir?
1: Partys ankündigen. Kommunikation statt Überraschung.
0: Oder hier, Waschmaschine und Trockner. Spaß für dich und die Menschen von nebenan.
1: Wenn ihr Interesse habt, meldet euch an der Fernuni Offenbach. Eure Nachbarn werden es euch danken.

0: Ach, Desiree.
1: Ach, Gregor, hast du wieder was zu beichten?
0: Männer und Frauen passen ja gar nicht zusammen.
2: Ja, ja, ja!
0: Und deswegen, das ist ein bisschen viel Hall hier. Das ist ein bisschen viel Hall. Wir kommen nun zu Verzeih mir in der Funk-Rund-Rundfunk-Burner-Show. Ich mach mal ein bisschen weniger Hall, ne?
1: Ja, besser ist. Sonst wird's hier noch ganz komisch.
0: Ja, wir haben wieder einige Zuschriften von euch bekommen. Von Pärchen, bei denen so das ein oder andere falsch verstanden worden sein könnte.
1: Timo aus Herford schreibt: Jasmin, entschuldige bitte, dass ich die Koffer später auspacken wollte. Später ist bei mir offenbar ein Zeitraum zwischen Sonnenuntergang und Testamentseröffnung. Nach ganzen 5 Tagen stand der Koffer immer noch im Flur, halb offen, mit einer Mischung aus Sand, Unterwäsche und einem feuchten Handtuch, das inzwischen eine eigene Zivilisation gegründet hatte. Als du gefragt hast, was da so riecht, sagte ich Urlaubserinnerungen. Mir vergeht gerade alles. Bitte verzeih mir, ich wasche ab jetzt direkt. Mein lieber Freund, ich hoffe.
0: Desi, dreh dich doch mal kurz um.
1: Nee, ich will aber nicht.
0: Ach, Desiree.
1: Ja, du hast mich jetzt aber auch geschubst.
0: Hab ich gar nicht.
1: Der schubst. Manni, der schubst.
0: Nein. Das.
1: Ich sag das Schaf. Gleich alles dem Schaf.
0: Der Schaf war's.
1: Nein, das warst du. Du hast auch manchmal Mundgeruch.
0: Nee, das ist das Schaf. Der hat wieder Schnaps getrunken. Willkommen zu unserer nächsten Nachricht. Jörg aus Wuppertal schreibt: Melanie, entschuldige bitte, dass ich beim Grillabend zu deiner Freundin sagte, du hast so eine beruhigende Stimme. Das war noch okay. Das darauffolgende war nicht okay. Ich wollte bloß witzig sein. Deine Stimme klingt natürlich nicht wie ein Mahnbescheid. Sie ist eher eine Zahlungserinnerung mit Liebe. Verzeih mir.

0: Marius aus Gießen schreibt: Julia, entschuldige bitte, dass ich auf dem Sommerfest diese Frau versehentlich für dich gehalten und von hinten umarmt habe. Das war kein Seitensprungversuch. Das war schlechte Rückenerkennung nach 3 Weinschorlen. Sie hat natürlich nicht denselben Rücken. Dein Rücken ist auch nicht austauschbar und viel schöner. Bitte verzeih mir.
1: Bist du das gerade?
0: Ich wollte dich gerade das Gleiche fragen.
1: Nee.
0: Gregor?
1: Ich rede doch gerade mit dir.
0: Wo ist das Schaf?
1: Das Schaf?

0: Komisch, dass du das komisch findest.
1: Ich weiß, das war nicht gemeint. Du hattest in dem Moment ganz andere Gedanken. Aber mein Gehirn hörte schmutzig und öffnete sofort den Ordner Haushalt. Ja, und du? Du lagst da erwartungsvoll. Und ich kam mit Sanitärthemen um die Ecke wie ein erotischer Hausmeister. Verzeih mir.
0: Wie du lachst. Wie gemein. Ja, ihr Lieben.
1: Nein, hier, das ist völlig ernst. Entschuldige bitte. Verzeih mir, dass ich gelacht habe. Das sind ernste Themen.
0: Das sind ganz
1: ernste Themen. Andere streiten da wochenlang drüber.
0: Und du lachst. Ja. Das ist nicht schön. Aber ihr Lieben, wenn auch ihr einander verzeihen möchtet, schreibt uns.
2: Nein, dann lasst es halt bleiben.
1: Lasst es halt bleiben, wir können es euch nur anbieten.
0: Ja, ich wollte gerade sagen, wir können nur helfen, aber kommen müsst ihr, wenn ihr Hilfe wollt.
1: Genau, verzeih mir.
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0: Kommen wir nun zu... Nein. Stopp. Der große Wallaschek ist jetzt nicht vorgesehen.
1: Herr Wallaschek, Sie sind wieder mal zu früh dran.
0: Herr
1: das
0: Wallaschek.
1: Können wir jetzt nicht machen. Jetzt nicht vorgesehen.
0: Herr Wallaschek, bitte...
1: Nehmen Sie sich doch noch einen Keks.
0: Bitte beenden Sie die Zaubernummer.
1: Holen Sie sich bitte noch einen Keks.
0: Herr Wallaschek, das geht so nicht. So, wir kommen jetzt eigentlich zu unseren Nachrichten.
1: Ein 14-jähriger Junge hatte einen Traum, einmal die Zugspitze sehen. Der Jugendliche, der in einer Jugendeinrichtung in Mönchengladbach wohnt, hatte genau diesen Traum. Also kaufte er sich kurzerhand ein Zugticket und fuhr damit in das 700 Kilometer entfernte Garmisch-Partenkirchen. Da er aber die Zeit vergessen hat, ich nehme an, er hat sehr gestaunt, verpasste er den Zug nach München und blieb über Nacht am Bahnhof. Um 3.30 Uhr fanden ihn Polizisten und stellten fest, dass der Jugendliche als vermisst gemeldet worden war. Sie kontaktierten die Eltern,

0: und Jugendeinrichtung. Der Vater entschloss, dem Jugendlichen eine Online-Bahnkarte zu kaufen, damit er wieder zurückfahren konnte. Wie dem Jugendlichen die Zugspitze gefallen hat, ist uns leider nicht bekannt.
1: Ich wollte gerade mal gucken, wie lange fährt man denn da überhaupt? Das ist ja Mönchengladbach nach Garmisch und zurück an einem Tag. Ich meine, das und dann braucht man ja da auch noch ein bisschen Zeit. Ist das überhaupt machbar? An einem Tag?
0: Viel wichtiger ist aber doch eine andere Frage. Warum hat ihm denn keiner das Ticket auf die Zugspitze spendiert?
1: Ja, hätte er ja mal mit seinem Papa reden können.
0: Ja, jetzt ist der Junge, ja, der wird sauer gewesen sein, der Vater. Aber jetzt hatte der Jugendliche einen Traum und fährt schon runter. Vielleicht hat er das auch irgendwo schon geäußert und wurde nicht ernst genommen. Und dann kommt er nicht mal hoch, vielleicht weil das Geld einfach auch nicht gereicht hat.
1: Sind 6 Stunden Fahrzeit.
0: Weil
1: nee, Quatsch,
0: Geld,
1: 8 Stunden.
0: Das Geld hätte auch nicht für eine Rückfahrt gereicht.
1: Ja, ja.
0: Aber er hatte diesen Traum. Und ja. Ich finde es so schade, dass dieser Traum nicht in Erfüllung ging, dass man vielleicht auch hochkommt. Er hat sie jetzt nur von unten gesehen.
1: Aber das ist ja immerhin was. Aber gut, ich fahre mal spontan von Mönchengladbach nach Garmisch, will auf die Zugspitze. Ich habe mir das hier mal angeschaut, wenn man von Mönchengladbach nach Garmisch fahren möchte. Wenn man mit dem ICE fährt, dann braucht man etwas über 8 Stunden. Und wenn man nur Nahverkehrszüge nimmt, also wenn man zum Beispiel nur mit dem Deutschlandticket reist, dann braucht man knapp 13 Stunden. Und auch wieder zurück.
0: Also ja, wird der wahrscheinlich... mit anderen Tickets gefahren sein, ja. Und nicht mit Regio.
1: Oh je. Also.
0: Ich finde aber, es ist für einen 14-Jährigen wirklich ein wunderschöner Traum.
1: Der Traum ist schön. Vielleicht hätte er das nur mal abklären sollen.
0: Ja, vielleicht besser abklären oder einfach mal wirklich mehr den Leuten auf den Sack gehen, dass er das sehen möchte.
1: Ja, nee, also das ist irgendwie.
0: Aber wenn du mal überlegst, was andere Jugendliche für Träume haben. Und das ist so ein Traum, den finde ich geil. Der ist geil.
1: Ja, ja, keine Frage, aber es war halt so nicht abgeklärt und sonst hätte er es ja irgendwie machen dürfen. Naja, wie dem auch sei, das
0: er
1: war...
0: Er hat sie gesehen.
1: Er hat sie zumindest von unten gesehen. Das war der erste Teil unserer Nachrichten. Yeah!

0: Die Funk und Rundfunk Burner Show geht auch gern mal raus.
1: Ja, wir sind richtige Wandermäuse.
0: Wandermäuse, ja. Wir haben mal das Mikrofon mitgenommen. Manni? Manfred? Komm her, wenn ich mit dir spreche. Manfred, komm her. Komm jetzt her. Manfred, sag du doch mal was.
2: Ja, was soll ich denn sagen, wenn das blöde Tier nicht auf dich hört?
0: Manfred, komm her jetzt.
2: Manfred! Manfred!
0: Was ein störrisches Tier wieder.
1: Ja, du wolltest ihn haben.
0: Wir mussten ihn übernehmen.
1: Ja,
0: das
1: toll.
0: Hat jetzt nichts mit Wollen zu tun gehabt.
2: Manfred!
0: Der war damals schon in der Bombi-Show dabei, dann mussten wir den auch übernehmen. Manfred!
1: Kann ich nicht verstehen. Du kriegst nachher keinen Schnaps.
0: Ach, das sieht ihm ähnlich. Da sagt er dann wieder. Ja, bei so Themen, da ist es das jedes Mal selber.
1: Ja, also dieses störrische Tier.
0: Magst noch einen?
1: Ja.
0: Wir schalten nun um nach Friedrichskoog. Damisch, wie geht das dann hier? Ah!
3: Wenn an der Nordsee abends die Bürgersteige hochgeklappt werden, treffen sich die Dorfbewohner in der Hafenkneipe. Hier ist der Deichwärter von Friedrichskoog.
4: Moin.
0: Moin.
1: Moin, ihr beiden.
0: Zwei Bier bitte.
4: Jo, für mich auch bitte.
1: Gerne.
4: Habt ihr das im Landfunk mit dem Niedrigwasser gehört?
0: Was?
1: Niedrigwasser.
0: Ja, was?
1: Sag mal, hast du was mit den Ohren?
0: Nee, ich frag doch nur, ob ihr über das Watt sprecht, ihr Schietbüttel.
4: Nee, Niedrigwasser in deutschen Flüssen.
1: Ja, das war zeitweise richtig schlimm.
0: Ja, was sollen wir denn sorgen? Hier ist das Wasser alle 6 Stunden weg. Und jammern wir da so rum?
4: Ach, die haben im Landfunk doch nicht die Tide gemeint, du Dösbüttel.
1: In den Flüssen ist zu wenig Wasser, dass die Schiffe nicht mehr fahren können. Beispielsweise auf dem Rhein oder auf der Donau.
0: Ja, dann sollen die Schietbüttel doch einfach zu uns kommen und auf der Nordsee Bötchen fahren.
1: Es geht doch gar nicht um Personenschifffahrt, sondern um die Frachtschiffe.
4: Ach du Durchspaddel.
1: Es regnet in den Sommermonaten einfach zu wenig.
0: Die können im Hinterland gerne mal was von unserem norddeutschen Schietwetter abhaben, ne?
1: Ja, wenn das so einfach wäre.
0: Das muss doch irgendwie gehen. Kann man Regenwetter nicht irgendwie provozieren?
1: Ich hänge einfach mal die Wäsche raus, dann ziehen bei mir immer Wolken auf.
4: Sehr gute Idee. Oder wenn mein Onkel mit seinem Cabrio fährt, dann fängt das ja immer an zu regnen. Den schicken wir auf Welttournee durch Deutschland.
0: Vielleicht muss der Himmel auch einfach mal wieder entkalkt werden, wie so eine Kaffeemaschine.
1: Ah, ja.
0: Das hat meine Kaffeemaschine auch ab und zu mal. Wenn man die nicht hin und wieder mal entkalkt, dann läuft da das Wasser nicht mehr richtig durch.
4: Im Landfunk haben die ja auch dazu aufgerufen, Wasser zu sparen.
0: Gut, dass wir nur Bier trinken und kein Wasser, ne?
4: Genau.
0: Ich dusche ja gerade nur noch alle 2 Tage, um Wasser zu sparen. Die Brauereien, die brauchen dort Wasser dringender, ne?
1: Boah, Rolf. Und ich hab mich schon gefragt, was hier so eklig riecht.
4: Jetzt stell dir aber mal bitte vor, wenn den Brauereien wirklich das Wasser ausgeht. Also das wäre ein bisschen tragisch.
0: Ach du Scheiße. Ich glaube, dann ist Weltuntergang.
1: Ich glaube, das hier bald alles nicht mehr.
3: Das war der Deichwärter von Friedrichskoog.

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1: In der Rolle der Furzgrundel, die Desiree Börner.
3: Ey, wie nennst du mich?
1: Furzgrundel.
3: Na, vielen Dank.
1: Ja, wegen dem Bohnensalat gestern.
3: Aha. Hier, für die schlechten Witze ist der Gregor Börner zuständig.
1: Wir wollen heute nach Münster umschalten wegen der Furzgrundel. Du sag mal, woher weiß ich denn jetzt, ob die Ölleitung schon steht?
3: Na, indem du mal kurz reinhörst.
1: Hallo? Hallo Münster?
3: Gregor, ich glaube nicht, dass das klappt. Das klingt sonst anders.
1: Warte mal, ich versuche hier nochmal was. Kannst du mal kurz überbrücken, bitte?
3: Wie nennt man einen dicken Schriftsteller?
1: Weiß ich nicht.
3: Hä? Kugelschreiber.
1: Gut. Also das klappt hier immer noch nicht, ne? Dabei wollen wir doch unbedingt hören, wie die Furzgrundel klingt.
4: Nein.
5: Nee.
1: Oh. Wirklich nicht?
4: Nee, das jetzt nicht auch noch.
2: Gut. Hier ist die Funk und Rundfunk Bernerschau.
3: Kommen wir jetzt zu unserer Staugymnastik.
1: Und wir beginnen wieder mit dem Oberkörper vor und zurück zu wippen. Vor und zurück. Wir wollen heute aus dem Auto unseres Staunachbarn ein Cabrio machen. Alles, was wir dazu brauchen, ist eine Akkuflex und ein bisschen guten Willen. Wir wippen weiter mit dem Oberkörper vor und zurück, steigen langsam aus unserem Auto aus und holen die Akkuflex aus dem Kofferraum. Weiter schwingen wir mit dem Oberkörper vor und zurück und gehen auf das Auto des Staunachbarn zu. Unser Staunachbar kriegt ein bisschen Angst und verriegelt sein Auto schon von innen. Doch wir setzen an, mit ein paar gekonnten Schnitten ist das Autodach unseres Staunachbarn schnell abgebaut. Wir kommen nun zum Zweizeiler von der Desiree.
3: Fährt das Auto ohne Dach, hört man mehr vom Autokrach.

0: Und auch Gregor hat eine kuriose Nachricht für uns.
1: Herr Walaschek, Sie sind jetzt noch nicht vorgesehen in der Sendung.
0: Vielleicht hat er ja auch eine kuriose Nachricht für uns.
1: Herr Walaschek, ja, vielleicht, dass mal irgendeine Zauberei bei ihm funktioniert, Herr Walaschek. Das könnten wir ja mal zur Abwechslung mal in der Sendung machen. Herr Walaschek, Sie warten jetzt bitte. Wir schauen jetzt nämlich nach Lüdinghausen. Wo ist denn das? Das war so meine erste Frage. Wenn man zwischen Bochum und Münster die Mitte nimmt, da ist etwa Lüdinghausen. Da ist ein Schaf ausgebüxt und ist auf das Betriebsgelände eines Busunternehmens gegangen und ist dann dort in einen geparkten Bus gestiegen und hat es sich im Fußraum eines Vierersitzes bequem gemacht. Ja, bevor der Bus losfahren wollte, ist der Busfahrer nochmal durch den Bus gelaufen und hat das Schaf entdeckt, hat dann die Polizei informiert, die kamen dann auch. Und durch die Plastikmarke am Ohr konnte natürlich sehr schnell der Besitzer identifiziert werden. Das Schaf war etwa eine halbe Stunde weg. Ja, man ist mit dem Bus mit Schaf drinne dann aber noch durch die Waschanlage gefahren, also durch die Buswaschanlage. Das dürfte wahrscheinlich das erste Schaf sein, was eine Buswaschanlage aus Fahrgastsicht gesehen hat. Die Polizei hat noch angegeben, das Schaf war ausgesprochen kooperativ und das Busunternehmen hat angekündigt, in der nächsten Ausgabe der Mitarbeiterzeitung einen Artikel darüber zu schreiben.
0: Ich finde das jetzt voll gemein. Ich möchte auch mal mit dem Bus in die Waschstraße fahren.
1: Ja.
0: Wieso darf das Schaf das?
1: Ja, genau. Warum darf das Schaf das eigentlich?
0: Ja. Welches Schaf wird es wohl gewesen sein?
1: Ich hab da jetzt ja eh mal eine Frage, Manni. Wo warst denn du da neulich, da Mitte August? Achso, da wolltest du doch diese Heidschnucke in Norddeutschland besuchen. Ja, könnte das vielleicht... Sag doch mal, wie bist denn du da hingekommen? Er sagt, er war es nicht. Gut, das können wir glauben, können das aber auch lassen. Also, nee, dieses Schaf.
0: Aber es war kooperativ.
1: Immerhin. Wäre ja froh, wenn er hier in der Sendung auch manchmal kooperativ wäre.

0: Daisy, kennst du den schon? Was geht steif rein und schlaff wieder raus? Richtig, Nudeln.
1: Gut, ich gehe dann auch mal raus.
0: Ja, geh mal raus. So, Daisy, du bist ja jetzt draußen.
1: Ja, ich bin draußen.
0: Komisch, das hört man gar nicht. Du klingst genauso, wie als würdest du immer noch im Studio sitzen.
1: Ich bin leise.
0: Gut. Die Daisy steht vor der Studiotür. Wollen wir sie reinlassen?
2: Ja, ja, ja!
0: Also gut. Daisy, dann komm mal wieder rein.
1: Ja, ich sitze.
0: Was hast du uns denn da mitgebracht?
1: Ein Fax.
0: Ein Fax? Von wem ist das denn?
1: Von der männerfeindlichen Frauengruppe Marburg.
0: Ach ja? Und was schreiben die so?
1: Halt dich fest. Wo waren die Männer, als Gott den Verstand verteilt hat?
0: Ich bin gespannt.
1: An der Bude Bier holen.
0: Also bitte.
2: Ja.
0: Also.
1: Was hat ein Mann ohne Beine?
0: Mhm.
1: Erdnüsse.
0: Also.
2: Ja.
1: Manche auch Erdnüsschen.
0: Deine Karriere ist noch jung. Kann so schnell zu Ende sein. Pass gut auf mit sowas.
1: Warum heiraten Männer am liebsten Jungfrauen?
0: Hm?
1: Weil Männer keine Kritik vertragen können.
0: Also ehrlich.
2: Ja.
0: Das ist ja unverschämt. Raus!

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0: Sag mal, wusstest du, dass die Furzgrundel vom Aussterben bedroht ist?
1: Nein, ich wusste nicht, dass die Furzgrundel vom Aussterben bedroht ist.
2: Da kann ich nicht drüber lachen.
0: Ja, wussten Sie denn, dass die Furzgrundel vom Aussterben bedroht ist?
3: Nein.
4: Nee.
3: No.
5: Nee.
6: Nee.
5: Nee.
4: Nee.
0: Ja, kennen Sie überhaupt die Furzgrundel?
3: Nein.
4: Nee.
5: No.
6: Nee.
4: Nee.
5: Nee.
1: Also so viel können wir Ihnen schon mal sagen. Die Furzgrundel ist ein Fisch.
0: Möchten Sie die Furzgrundel denn mal kennenlernen?
2: Nee. Das jetzt nicht auch noch.
1: Unsere Reporterin und Biologie-Expertin Heike ist uns zugeschaltet.
0: Heike? Hallo? Heike? Münster?
7: Hä? Ich kann nichts hören.
0: Ja,
7: hallo?
0: Heike, du bist drauf. Wir hören dich.
7: Kann mir jemand noch Heike, mal den Kopfhörer einstellen? Ich höre die nicht.
0: Ja, Heike, du bist schon drauf,
7: ne? Das ist eigentlich immer so schwierig, mit denen eine Ü-Leitung aufzubauen.
0: Heike, du bist drauf.
7: Ah, jetzt höre ich euch.
0: Ah, ja. Heike, kannst du uns denn etwas zur Furzgrundel erzählen?
7: Na klar. Ich habe im Museum Münster 1987 einen solchen Fisch präparieren müssen. Und ihr offizieller Name klingt deutlich würdevoller. Europäischer Schlammpeitzger. Dieser längliche Fisch lebt meist gut versteckt am Grund von Tümpeln, Altarmen und langsam fließenden Gewässern. Tagsüber vergräbt er sich gern im Schlamm. Aktiv wird er vor allem nachts. Seinen ungewöhnlichen Spitznamen verdankt er einer erstaunlichen Überlebenstechnik, denn wird der Sauerstoff im Wasser knapp, dann schluckt der Fisch Luft und nimmt den Sauerstoff über seine Darmschleimhaut auf. Die überschüssige Luft entweicht anschließend durch den After, begleitet von einem leisen Quietschton. Daher der Name Furzgrundel. Doch trotz seiner Anpassungsfähigkeit ist der Schlammpeitzger gefährdet, sogar regional vom Aussterben bedroht. Das war er übrigens auch 1987 schon. Viele seiner Lebensräume wurden trockengelegt, begradigt, ausgebaggert oder voneinander getrennt. Der kleine Fisch braucht also vor allem eines: schlammige, naturnahe Gewässer, in denen er auch künftig ungestört quietschen darf.
1: Danke an unsere Reporterin Heike.
0: Ich habe gestern Abend mal eine Aufnahme machen können von diesem Fisch.
1: Gestern Abend?
0: Ja, die Aufnahme habe ich gestern Abend gemacht.
1: Gregor, da wolltest du baden gehen.
0: Ja, wollen Sie denn die Aufnahme von der Furzgrundel mal hören?
2: Nee, das jetzt nicht auch noch.
1: Ja, wollen Sie denn die Aufnahme mal hören?
6: Ja, ja, ja!
0: Ja, ja gut, gut.
1: Alter, so klingt die Furzgrundel.
0: Ja, magst du es nochmal hören?
1: Na gut.
0: Kennst du den schon? Ich glaube das ja alles nicht mehr. Warum stinken Fürze? Damit die Gehörlosen auch was davon haben.
1: Ich fasse das alles nicht.

0: alles.
1: Ach, Gregory, was soll das denn jetzt? Wie? Die Desiree hat gesagt, du sollst Kekse essen.
2: Ich hab gesagt, einen Keks.
1: Ja?
2: Der hat meine ganze Packung gefuttert.
1: Gregory, das muss doch jetzt nicht sein. Außerdem sind Sie doch jetzt auch dran. Gut, einer noch. Einer ist noch gestattet und dann fangen wir jetzt bitte an.
2: Kommen wir nun zu großer Magie zum kleinen Preis.
1: Können Sie bitte mal leiser schmatzen? Was sind wir dann hier? Der große Walaschek tritt in die Mitte. Gregory, was haben Sie denn heute vor? Sie möchten bitte was? Er möchte uns einen Milchshake zaubern.
2: Oh weia, mein Gehirn überlegt direkt, woran das nun wieder scheitern könnte.
1: Ach, Desiree, jetzt sei doch nicht so böse.
2: Na gut, dann gebe ich ihm halt eine Chance. Also, Herr Walaschek, was wird das denn für ein Milchshake?
1: Es sagt ein Erdbeermilchshake. Gut, okay. Gregory, dann fangen Sie bitte an.
2: Er schwingt den Zauberstab.
1: Warum duckst du dich?
2: Ja, nur weil er in meine Richtung gezielt hat.
1: Okay, da wäre ich auch vorsichtig. Jetzt, ich glaube, er murmelt was.
2: Oh, wow.
1: Wahnsinn.
2: Man wird es uns ja kaum glauben. Aber hier stehen lauter Kühe im Studio.
1: Ja. Manni, kennst du die? Ach so, nur flüchtig. Okay, der Manni sagt, er hat die auf einem Bauernhofurlaub mal kennengelernt.
2: Ja, Herr Walaschek, wir sind doch schon wieder ganz bei Ihnen. Wie geht es denn jetzt weiter? Ein paar Kühe sind ja noch lange kein Erdbeermilchshake.
1: Jetzt holt er ein Körbchen Erdbeeren aus seinem Hut.
2: Seit langem habe ich das Gefühl, dass diese Zaubernummer dieses Mal echt was werden kann.
1: Ach nee, oder?
2: Boah, jetzt gibt er den Kühen die Erdbeeren zu fressen.
1: Ach, Gregory!
2: Gregory, was soll das denn jetzt?
1: Gregory, nein! Kühe, die Erdbeeren gefressen haben, geben keine Erdbeermilch.
2: Gregor, wir müssen abbrechen.
1: Abbruch!
2: Ich fasse das hier alles nicht.
1: Gregory, so geht das nicht.
2: Erdbeermilchshake zaubern, hat er gesagt. Ich fasse das alles nicht. Gibt er den Erdbeeren zu fressen?
1: Manni, lass mal bitte die Kühe aus dem Studio.
2: Gregor, man sollte auf mein Bauchgefühl hören.

0: Wir kommen nun zu unserer beliebten Rubrik Humor hat Vorfahrt.
1: Was hat 8 Beine und fliegt ins Weltall?
0: Eine Weltraumspinne?
1: Nein, eine Rakete.
0: Puh. Völlig richtig.
1: Welcher Peter ist am lautesten? Der Trompeter.
0: Ja, gut. Hast du noch einen lustigen?
1: Ja, pass auf, was sagt ein Blitz zum anderen? Schlag ein.

0: Dies war eine Sendung von
1: Desiree und dem tanzenden Gregor Börner.
0: Die Musik im Podcast war von Sascha Ende.
1: Als Stationssprecher Jürgen Kolb.
0: Und die Grundidee der Sendung ist von Jörg Bombach. Vielen Dank fürs Einschalten.
1: Ciao, Kakao.
0: Auf Wiederhörnchen.
1: Wir riechen uns.
0: Der war derbe.
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3: Mit Kian Kalinowski. Die Bundesanwaltschaft hat in Berlin Anklage gegen eine mutmaßliche russische Spionin erhoben. Die Deutsch-Ukrainerin soll einen Mitarbeiter des russischen Geheimdienstes mit Informationen versorgt haben. Laut Anklage soll sie ihm unter anderem Zugang zu hochkarätigen Veranstaltungen verschafft und versucht haben, Kontakte in Verteidigungsministerium und Rüstungsindustrie aufzubauen. Die Frau sitzt seit Januar in Untersuchungshaft. Nun muss das Kammergericht entscheiden, ob es zu einem Prozess kommt. Brandenburg landet in einer neuen Bildungsstudie auf Platz 13 von 16 Bundesländern. Berlin liegt auf Platz 11. Das geht aus dem sogenannten Bildungsmonitor hervor, einer Studie des Arbeitgebernahen Instituts der deutschen Wirtschaft. Brandenburg hat sich damit im Vergleich zum Vorjahr um 2 Plätze verbessert. Kritik gibt es laut der Studie unter anderem an der Digitalisierung und der Anzahl der Ausbildungsplätze. Berlin schneidet dagegen bei der Ganztagsbetreuung gut ab, hat aber Probleme bei der Bildungsarmut und den Leistungen in Mathe und Naturwissenschaften. Auf einem Berliner Flohmarkt sind am Sonntag Katzenbabys zum Verkauf angeboten worden. Die Tiere saßen laut Polizei ohne Wasser in einer Transportbox und sollten jeweils 200 Euro kosten. Eine Besucherin bemerkte die Situation und verständigte die Polizei. Die Beamten brachten die Katzen ins Tierheim. Nun wird geprüft, ob gegen das Tierschutzgesetz verstoßen wurde.
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3: In Berlin und Brandenburg wird es heute noch einmal sommerlich warm. Bei 24 bis 26 Grad bleibt es zunächst trocken, bevor in der Nacht von Nordwesten her Regen und teils kräftige Gewitter aufziehen. Dabei sind auch stürmische Böen möglich. Morgen bleibt es zunächst regnerisch und bewölkt, später lockert es auf, die Temperaturen erreichen 20 bis 23 Grad. Denkt also daran, heute auf keinen Fall die Sonnenbrille zu vergessen.
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6: Es ist Dienstag, es ist 19 Uhr, es ist verdammt warm und ihr hört jetzt eine Stunde lang Talking Sound mit Ben und Phil. Sendeverantwortung trägt der liebe Benedikt Schroeder und das war meine Anmoderation. Hallo Ben, grüß
7: Hallo.
6: Dich.
7: Hi.
6: Ah, wir leiden alle ein bisschen in diesem Studio und werden eins mit wässrigen Substanzen, aber das hält uns nicht ab, trotzdem hier heute mal so richtig abzureißen.
7: Ja, Thema ist Abriss.
6: Thema ist Abriss. Ihr hört heute eine Stunde lang Abrissmusik.
7: Ja, so, ja.
6: Ja?
7: Ja.
6: Ich habe ja im Vorfeld so ein bisschen mal recherchiert, was man so unter Abriss verstehen kann. Abriss könnte ja auch so ein Abriss der Dinge sein, also so eine Zusammenfassung.
7: Ja.
6: Heute hört ihr nur musikalische Zusammenfassung.
7: Ja.
6: Nee. Wir reißen heute die Hütte ab.
7: Naja. Wenn die Energie reicht.
6: Wenn die Energie reicht, ja. Wo stehst du energieleveltechnisch gerade?
7: 40% würde ich sagen.
6: Okay, mal gucken, ob wir das noch ein bisschen steigern können heute.
7: Sehen wir mal.
6: Ich würde sagen, für so einen guten Abriss, für so einen guten Sturm, da kündigt sich am Anfang immer noch das Ganze mit so einem tiefen Donner an.
7: Ja.
6: Deswegen fackeln wir jetzt hier gar nicht lange, sondern starten hier direkt rein mit Thunder von Bubba Graham.

0: 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Das war Boba Graham mit Thunder. Charakteristischen Dingen, die man vor dem Sturm wahrnimmt.
1: Vor dem Sturm.
0: So, heute geht es eine Stunde lang um Abriss. Ben, konnte ich von 40% dich ein bisschen steigern? Kriegst du dich ein bisschen aktiver hin?
1: Ja, 44% easy.
0: Stark. Das gibt auf jeden Fall noch Raum nach oben.
1: Ja.
0: Sehr
1: ja.
0: gut.
1: Da frage ich mich jetzt, wie hast du dir denn heute die Episode überlegt? Bist du mehr so vom Gefühl rangegangen, Abriss, oder hast du dich dann nochmal mehr so textlich damit befasst?
0: Ja, ich hatte am Anfang viel so Moment, okay, das wird wieder eine energische Folge. Mhm. Dann war ich sehr viel auch bei unserer vorletzten Ausgabe über Stress. Und dann dachte ich mir aber, Abriss für mich doch irgendwie positiv konnotierter. Das ist irgendwie ein bisschen motivierender. Das ist so, da ist eine Intention. Das ist nicht zufällig oder das ist kein Unfall, sondern da gehe ich ran und mache neu. Mhm. Da ziehe ich das eventuell den ganzen Sauhaufen, der da gerade noch ist, den mache ich nochmal platt und dann ordentlich neu. Und dafür brauche ich Kraft.
1: Also weniger nur so diese destruktive Seite, sondern das auch als quasi so progressiver Schritt nach vorne. Erstmal muss man so Raum schaffen, um was Neues machen zu können.
0: Genau. Ja, den Sledgehammer in der Hand.
1: Ja, ja, ja.
0: Bereit abzureißen.
1: Ja, da bin ich gespannt. Sehr gut. Ich habe jetzt auch der letzte Song, den ich aufgeschrieben habe und eigentlich der so thematisch für mich jetzt am meisten Sinn macht. Tonsteine scherben.
0: Oh, ein Klassiker.
1: Macht kaputt, was euch kaputt macht. Eigentlich eine sehr, sehr, sehr ähnlicher Gedanke, würde ich sagen. Und damit machen wir jetzt weiter.

0: Und da sind wir wieder. Das macht kaputt, was euch kaputt macht, von Tonsteine Scherben.
1: Schön draufhauen.
0: Ja, ja.
1: Ja, finde ich geil.
0: Das kann man so nicht stehen lassen.
1: Nee, Tabula rasa und wieder von, komplett von vorne anfangen und nochmal aus all den vergangenen Fehlern lernen. Mach kaputt, was dich kaputt macht. Geil. Ben, ich greife gleich, hier geht es jetzt Schlag auf Schlag mit dem Hammer. Ich greife dann den Arbeitersong. Teil davon auf.
0: Ja.
1: Wir machen weiter, gehen nochmal 100 Jahre so ein bisschen in die Vergangenheit. Sagt dir Black Betty was?
0: Nicht so richtig.
1: So ein Arbeitersong aus dem frühen 20. Jahrhundert, also wann ist das? 1939, glaube ich, von Lead Belly. Aufgezeichnet, kommt zuvor, ist schon viel älter, 1977 von Ram Jam nochmal in einer rockigen Version aufgenommen und dann. Und das hören wir jetzt gleich 2004 nochmal von Spiderbait, einer australischen Rockband.
0: Okay, ja.
1: Nochmal aufgenommen, neu interpretiert und was seitdem immer passiert ist, eigentlich ist immer schneller geworden. Das ist ein bisschen jetzt konträr zu deinem Titel, aber wir steigern jetzt nochmal den Beat.
0: Okay.
1: Und hören jetzt Black Betty von Spiderbait.

0: Ein Song, der schon dreimal abgerissen und neu aufgebaut wurde. Hier gehört Black Betty von Spiderbait, ihrer eigenen Interpretation und immer noch knapp 100 Jahre später irgendwie noch genauso zieht. Toll. Oh, hier. Jahrhundertübergreifend. Ja, nicht ganz. Aber irgendwann, bald ist es soweit. Ja. Geil. Heute geht es eine Stunde lang um Abriss als musikalisches Interpretationsthema hier bei Talking Sound. Und ihr habt jetzt so die ersten drei Songs gehört. Ich hoffe, wir konnten da schon mal ganz gut Stimmung machen. Mhm. Ich habe schon gemerkt, ich würde fast sagen untypischerweise, Ben heute etwas deutscher unterwegs als ich und ich dafür mehr so...
1: Ja, eigentlich eigenartig.
0: Aber man muss im Abriss ja auch neue Wege gehen.
1: Ja, ich habe mich heute vor allem so textlich mit dem Thema auseinandergesetzt und versucht, da passende Sachen zu finden. Vielleicht die deutschen Texte für mich ein bisschen leichter verständlich, wenn es um die Tiefe geht. Und deswegen heute ein bisschen mehr deutschsprachige Musik.
0: Ja, stark. Deswegen, hey, und wir ergänzen uns mal wieder richtig gut, weil nichts doppelt.
1: Ja. Genau. Deswegen, der nächste Song ist von Zugezug Maskulin. Und es geht so um Provokation, destruktives Verhalten, aber so mit dieser Absicht, Dinge zu verändern dadurch. Und der heißt Alles brennt. Los geht's.

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1: Da sind wir wieder, das war alles brennt von Zugezogen Maskulin. Und wir haben heute das Thema Abriss bei Talking Sound.
2: Bam, abgerissen, alles angefackelt.
1: Ja, geil. Also die Songs haben auch immer mehr Energie als ich. Ja, ich bin voll dabei.
2: Ihr seht das nicht, was ich sehe, aber ich habe hier teilweise einen geistesabwesenden, in die Ecke starrenden Ben vor mir, der körperlich anders als vielleicht mental den Abriss gerade zelebriert.
1: Ja, ja, ja. Tief in mir, da wo es nicht so viel Energie kostet.
2: Da wo es brodelt.
1: Ja. Ja, das ist so warm.
2: Wow. Ich meine, weißt du, was macht man, wenn... wenn der Kopf so voll ist, so alles ist so drückend, wenn es zu warm ist, ab mit dem Kopf.
1: Ab mit dem Kopf.
2: Das machen wir auch musikalisch.
1: Ja.
2: Wir reißen weiter ab, jetzt den Körper. Ihr hört jetzt Heads Will Roll, der A-Track-Remix von Yeah Yeah Yes.

0: Das war Heads Will Roll, Yeah Yeahs, hier mit der Radio-Edit-Version von Atrix. Original ist schon ein Brecher und hier nochmal richtig komprimiert in die 3 Minuten reingestopft. Keine Minute, keine Sekunde Zeit für einen klaren Kopf, weil der ist nicht mehr da. Kleiner Fun-Fact an der Seite, A-Track, ich weiß nicht, ob der dir was sagt, ist aber der Bruder von Gaijin Track, einer von den beiden Daft Punks.
1: Ah, der kenne ich.
0: Da liegt vielleicht das musikalische Gespür so in der Family, zumindest unter den beiden Brüdern.
1: Na gut.
0: Genau, haut auf jeden Fall gut um. Ich habe kurz überlegt, ob ich da direkt noch eine kleine Warnung raushaue. Muss am Anfang, weil der Song einfach direkt von 0 auf 100 in keiner Sekunde startet.
1: Ey, aber das Thema ist Abriss, da muss man auf alles vorbereitet sein.
0: Ja, und weißt du was, ich habe mir gerade gedacht, es wäre so cool, wenn irgendwann Zukunftsband und Zukunftsfilm irgendwas abreißen und dann hier nochmal schön eine Stunde Talking Sound auflegen können und dann einfach nur Abrissmusik hören.
1: Ja.
0: Ah, das wäre mein Traum. Jetzt muss ich nur noch was finden, was ich nochmal richtig abreißen kann.
1: Okay. Ja.
0: Ist geil.
1: Sehr gut. Ich mach weiter.
0: Oh.
1: Thematisch anders.
0: Okay.
1: Vielleicht ein bisschen.
0: Du baust jetzt was auf.
1: Wir lehnen uns jetzt weit aus dem Fenster und versuchen quasi den Abriss zu finden in einer Person, die singt über ihre Abstürze.
0: Ja.
1: Und vielleicht hören wir es uns erstmal an und dann sprechen wir drüber.
0: Okay.
1: 99 Bottles von Pissed Idiots.

0: 99 Bottles von Pissed Idiots. Ja, und ich jetzt nochmal das aufzurollen,
1: ja,
0: warum ich diesen Song ausgewählt habe. Es geht viel hier so um Reue und dieser Selbsthass und destruktives Verhalten und der Alkoholkonsum, der immer wieder so als Ausflucht genommen wird, um seinen Problemen irgendwie aus dem Weg zu gehen, anstatt tatsächlich einmal das neu anzufangen, einen Neuanfang zu wagen, wird immer wieder so der Absturz gesucht, der wie so ein Abriss von allem, was davor ist, ist aber eigentlich nur der Kreislauf, in dem sich die Person bewegt.
1: Das ist jetzt so der emotional tiefgreifende Mittelpunkt unserer Sendung, wofür er bekannt ist,
0: ja,
1: wo wir auch öfter darauf angesprochen werden. In der Mitte, da werdet ihr immer so emotional.
0: Ja.
1: Ah, toll. Ah, jetzt, so Abreißen, Neuanfänge. Ich hadere gerade noch ein bisschen mit der moderativen Überleitung, aber ich glaube, ich bekomme es hin gerade so. Wir hören nämlich als nächstes etwas, was, das ist der Song, den ich immer höre, wenn ich in einem Flieger sitze und der gerade abhebt. Das ist irgendwie so ein Ritual geworden und meistens ist das in irgendeiner Form ein Urlaub oder zumindest ein Abreißen mit dem Alltag. Ein Abreißen vom Flughafen, aber auch ein Abreißen
0: vom Flughafen.
1: Ein Abriss vom Alltäglichen, ne? Und auch da fangen wir was Neues an. Und der Song hat so einen schönen Titel mit Komm mit mir mit. Das ist auch so schön harmonisch. Ne? Wir hören als nächstes Come With Me Now von den Kongos. Und später dazu vielleicht mehr.

0: Söhne, die den stampfenden Groove ihres Vaters recyceln. Das waren die Congos with Come With Me Now, denn ihr hört nicht nur gerade Talking Sounds Thema Abriss, sondern ihr hört auch die Family-Related Bonus-Ausgabe auf Philips Seite. I don't know. Worauf ich hinaus möchte, ist, weißt du, warum Congos Congos heißt?
1: Nee.
0: Das ist nämlich super süß. Es gibt da so einen Rocker in den 70ern, der ist John Congos.
1: Okay.
0: Und der ist durchaus erfolgreich, könnte man sagen. Und der hat 4 Söhne. Mhm. Und zu seinen Ehren gründen die eine Band, die heißt Congos. Die Congos.
1: Ja.
0: Und greifen genau das auf, was er irgendwie 30 Jahre zuvor gemacht hat. Treiben das weiter. Und irgendwie ist das einfach total putzig, diese Rocker Family, die dann einfach so das musikalische Erbe fortführen.
1: Schön.
0: Ah, oder? Fand ich auch. Abgerissen und neu gebaut.
1: Ja.
0: Vielleicht auch nur neu gebaut, aber... Ja. Ah, toll. So, das war der Auszug Music Family Trivia mit Philipp. Kommen wir zu unserem nächsten Segment.
1: Kommen wir zum nächsten Segment. Reue.
0: Reue.
1: Es geht, wir haben jetzt ein bisschen damit uns befasst, wann Abriss eine gute Sache ist.
0: Mhm.
1: Oder mehr, was man so damit machen kann.
0: Ja.
1: Und jetzt will ich noch so ein bisschen tiefer gehen und mir anschauen, warum.
0: Okay.
1: So ein bisschen so den Ursprung auch nochmal. Und wie es dazu kommt, warum ist das dann eigentlich auch so eine gute Sache, mal neu anzufangen.
0: Geil.
1: Und nicht nur in der Vergangenheit zu leben. Deswegen haben wir jetzt Der Zeit bist du egal von Kraftklub.
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1: Da sind wir wieder. Das war Kraftklub. Der Zeit bist du egal. Und unser Thema ist Abriss. Jetzt haben wir uns gerade angehört, wie Felix Kummer darüber singt, dass ihm Dinge leid tun.
2: Ja.
1: Und dass man nicht immer so rosig auf die Vergangenheit blicken kann, muss, sondern auch einfach mal abreißen kann.
2: Ja, das ist eine gute Grundlage, um weiterzumachen.
1: Ja. Sehr gute Überleitung, Philipp.
2: Danke.
1: Was hast du denn jetzt für uns?
2: Ich weiß auch nicht. Ich bin natürlich jetzt auf dem Abrissgipfel angekommen.
1: Ja.
2: Ein bisschen. Deswegen nochmal ganz kurze Gegencheck-Frage, prozentuale Abfrage.
1: Mhm.
2: Der Ben-Quotient, Abrissstatus, wo liegt der gerade?
1: 48% und steigend. Wir kommen heute noch wohin?
2: Vielleicht kommen wir noch zur Hälfte.
1: Ja.
2: Vielleicht kippen wir noch in den aktiven Modus.
1: Ja.
2: Vielleicht besiegen wir die Hitze, all das, das uns an die sterbliche Welt hier koppelt, hängt.
1: Ja.
2: Oh, ja, der moderative Teil hier war konfus genug, dass ich davon ablenken konnte, dass das, was jetzt folgt, so gar nichts mit dem zu tun hat, wie es zuvor war. Wir werden jetzt tanzen auf dem Gipfel des Abrisses.
1: Sehr gut.
2: I don't know. Wir hören gleich etwas, was abgerissene Teile von vielen unterschiedlichen Fragmenten an musikalischen... Naja, okay. Ich gebe das an der Stelle ein bisschen auf. Wir hören also diese Fatboy Slim. Slim kann gut samplen. Und wenn du Fatboy Slim hörst, dann denkst du an welchen Schauspieler? Christopher Walken, natürlich. Ja, Willem Dafoe, das geht.
1: Der sieht so ähnlich aus.
2: Der sieht tatsächlich etwas ähnlich aus. Und genau das hören wir, weil was braucht man für einen guten Abriss? Eine Weapon of Choice.
1: Sehr gut.
2: Und deswegen hören wir jetzt Fatboy Slim mit Weapon of Choice.

0: definitiv eine etwas funkiere Interpretation von Abriss. Und auch ein Moment, wo ich mir ganz oft denke, dass es super schade ist, dass ihr nicht die Videos sehen könnt, die teilweise dahinterlegt worden sind, weil genau das wäre hier mit Christopher Walken unglaublich fantastisch. Das ist wirklich etwas, was ihr nachholen solltet. Nochmal kurz das Musikvideo zu Fatboy Slims Weapon of Choice, um einfach zu sehen, wie er da durchgroovt. Ach, toll. Da macht Spaß.
1: Da gibt es auch eine Hommage von Sam Rockwell, der bei irgendeinem anderen Video das quasi so auch macht.
0: Stimmt, jetzt wo du es sagst, kommt mir das so halbwegs in Erinnerung. Ja.
1: Sehr sympathisch auf jeden Fall.
0: Ja, absolut. Ach toll. Auch definitiv so eine Bewegungsvorlage, die man bei Abrissaktivitäten tun kann, finde ich. Das
1: ist gut. Ja. Wir machen weiter.
0: Oh, machen wir?
1: Ja,
0: ein bisschen haben wir noch.
1: Du hast absolut recht. Nicht mehr lang. Deswegen will ich jetzt hier schon mal so einen kleinen Stein legen für die nächste Episode.
0: Okay.
1: Wir haben uns jetzt gerade so die letzten 40 Minuten, 50 Minuten mit Abriss befasst.
0: Ja.
1: Und in einem Monat folgt die nächste Episode Aufbau.
0: Aufbau? Da bauen wir dann auf.
1: Quasi auf dieser Folge jetzt.
0: Oder bauen wir was ganz Neues, weil wir jetzt alles abgerissen haben.
1: Auch das auf eine Art.
0: Wäre ich ja gespannt, was da so rumkommt.
1: Da würde ich auf jeden Fall einschalten.
0: Ja, was sie sich da mal so überlegt haben, die feinen Herren bei Talking Sound.
1: Ja. Ich sag's dir jetzt, ich werde auf jeden Fall da sein.
0: Ich werde auch da sein.
1: Na dann.
0: So, uns werdet ihr nicht los. So sieht's aus.
1: Mein Stein, den ich jetzt lege,
0: nur
1: mal darauf zurückzukommen, ist Storm One von Yung Lean. Den hast du mir vor einer Weile geschickt. Und dieser Song ist ein Zweiteiler. Und der passt thematisch sehr, sehr gut zu unserer Arbeit, die wir heute machen. Und in Storm One, da geht es um so Perspektivlosigkeit einer jungen Generation. Und wenn ihr den Song jetzt hört, dann empfehle ich euch da später vielleicht auch nochmal das Video anzuschauen von Generation. Das hat eine hervorragende Choreografie. Und in einem Monat hören wir den zweiten Teil.
0: Oh, ich bin so gespannt.
1: Ja.

0: Hier sind wir wieder bei Talking Sound. Das war Young Lean zusammen mit Generation.
1: Geil.
0: Und der Song heißt Storm One.
1: Ben, der hat mich von 48% nochmal auf 68. Der hat gepusht.
0: Ich bin auch richtig weit oben gerade. Also knappe 80%.
1: Ja, der war ja.
0: Ich kann jetzt eine halbe Stunde arbeiten gehen oder so.
1: Ja. Oder noch was.
0: Oder
1: von Young Lean hören.
0: Ja, oder noch was von Young Lean hören.
1: Und tatsächlich ja wirklich ein unglaublich geiles Musikvideo. Also ja. Generell da durch die Bank, da kann man, also das ist wirklich eine Abendunterhaltung
0: wert. Macht jetzt das Radio kurz auf stumm und kommt dann zurück, aber schaut euch in der Zwischenzeit nochmal das Video an.
1: Ja, das könnt ihr nämlich jetzt auch tatsächlich tun, weil wir sind am Ende unserer Sendung angelangt. Ihr habt gerade eine Stunde knapp Ben und Phil zuhören dürfen zum Thema Abriss in musikalischen Interpretationen und zwar in dem Format Talking Sound hier bei Alex Berlin. Und ich hoffe, es hat euch Spaß gemacht, genauso viel Spaß, wie es uns gemacht hat.
0: Ja.
1: Geil, ich gehe jetzt richtig geladen raus.
0: Kommt in einem Monat wieder, dann gibt es den zweiten Teil Aufbau.
1: Ich freue mich drauf. Ich freue mich richtig.
0: Macht's gut.
1: Ciao, ciao.

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1: Mit Kian Kalinowski. Die Bundesanwaltschaft hat in Berlin Anklage gegen eine mutmaßliche russische Spionin erhoben. Die Deutsch-Ukrainerin soll einen Mitarbeiter des russischen Geheimdienstes mit Informationen versorgt haben. Laut Anklage soll sie ihm unter anderem Zugang zu hochkarätigen Veranstaltungen verschafft und versucht haben, Kontakte in Verteidigungsministerium und Rüstungsindustrie aufzubauen. Die Frau sitzt seit Januar in Untersuchungshaft. Nun muss das Kammergericht entscheiden, ob es zu einem Prozess kommt. Brandenburg landet in einer neuen Bildungsstudie auf Platz 13 von 16 Bundesländern. Berlin liegt auf Platz 11. Das geht aus dem sogenannten Bildungsmonitor hervor, einer Studie des Arbeitgebernahen Instituts der deutschen Wirtschaft. Brandenburg hat sich damit im Vergleich zum Vorjahr um 2 Plätze verbessert. Kritik gibt es laut der Studie unter anderem an der Digitalisierung und der Anzahl der Ausbildungsplätze. Berlin schneidet dagegen bei der Ganztagsbetreuung gut ab, hat aber Probleme bei der Bildungsarmut und den Leistungen in Mathe und Naturwissenschaften. Auf einem Berliner Flohmarkt sind am Sonntag Katzenbabys zum Verkauf angeboten worden. Die Tiere saßen laut Polizei ohne Wasser in einer Transportbox und sollten jeweils 200 Euro kosten. Eine Besucherin bemerkte die Situation und verständigte die Polizei. Die Beamten brachten die Katzen ins Tierheim. Nun wird geprüft, ob gegen das Tierschutzgesetz verstoßen wurde.
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1: In Berlin und Brandenburg wird es heute noch einmal sommerlich warm. Bei 24 bis 26 Grad bleibt es zunächst trocken, bevor in der Nacht von Nordwesten her Regen und teils kräftige Gewitter aufziehen. Dabei sind auch stürmische Böen möglich. Morgen bleibt es zunächst regnerisch und bewölkt, später lockert es auf. Die Temperaturen erreichen 20 bis 23 Grad. Denkt also daran, heute auf keinen Fall die Sonnenbrille zu vergessen.
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The Go mit Secular Century Man. The Go, eine zwischen 1996 und 2013 existierende Band aus Detroit, deren Alben als schwer aufzutreibende Sammlerstücke gelten. Und deshalb wurde ihr zweiter Longplayer Free Electricity von 2001, jetzt ein Vierteljahrhundert später, neu aufgelegt. The Go zum Auftakt von Triple T Tim's Tuesday Tunes, Ausgabe vom 15. September 2026, zu der euch Tim Fiege wie stets ganz herzlich begrüßt. Heute neben jeder Menge Live-Empfehlungen Neues von Pokey Lafarge, den Afghan Wakes und Jake Bark. Und dies ist Personal Trainer aus den Niederlanden. Human Assholes heißt ihr drittes Album, daraus Scrambled Eggs.

Personal Trainer zunächst mit Scrambled Egg und danach The Lemon Twigs. Die New Yorker Band muss ich ja nicht mehr groß vorstellen. Häufig vertreten hier in den Tuesday Tunes. In den letzten 10 Jahren hat es 6 Studioalben gegeben. Wir hörten von den Lemon Twigs If You and Me Are Not Wise aus ihrem vorletzten Album A Dream Is All We Know. Am Montag, den 28. September, also kurz vor unserer nächsten Zusammenkunft, hier zu den Tuesday Tunes spielen die Lemon Twigs im Hole 44 auf der Hermannstraße in Neukölln. Ja, wie groß der Hunger nach Live-Musik ist nach der Sommerpause, dies konnten wir erleben am 3. September im Huxleys beim Konzert von Kurt Weill im überraschenderweise nahezu ausverkauften Huxleys. Und deshalb, und weil auch eine ganze Menge los ist, habe ich heute zu fast jedem zweiten Song auch eine entsprechende Konzertempfehlung. Zunächst aber 3 aktuelle Meldungen im Berliner Konzert oder zum Berliner Konzertgeschehen. Lucinda Williams' Auftritt in der Passionskirche wurde ja schon vor Monaten abgesagt. Das Konzert von Cake heute in einer Woche ist bereits ausverkauft. Im Herbst soll es ja dann von der kalifornischen Band Cake nach 15 Jahren mal wieder ein neues Studioalbum geben. Und die Show von Brigitte Calls Me Baby, einem Quartett aus Chicago, wurde vom Huxleys ins wesentlich kleinere Columbia-Theater verlegt. Womöglich liegt es daran, dass sie erst im März in Berlin gespielt haben, vielleicht aber auch daran, dass ihre beiden Alben nach der grandiosen Debüt-EP etwas schwächer ausfielen. Ja, und auch die neue Single Geordie ist nicht so der Burner. Hier also ein Rückgriff auf ihre Debüt-EP, Brigitte Calls Me Baby, aus ihrer Debüt-EP, also This House Is Made of Corners mit Eddie My Love, verbunden mit dem Hinweis am Sonntag, Brigitte Calls Me Baby nicht im Huxleys, sondern im Columbia Theater.

Jake Bark ist dies mit Never Can Tell. Ja, fast 15 Jahre ist es her, dass sowohl Oasis als auch die Stone Roses ihn unbedingt im Vorprogramm ihrer England-Konzerte haben wollten. 2012 eroberte dann sein Erstling prompt die Albumcharts und nun meldet sich das einstige Wunderkind zurück. Mitte November soll es ein neues Album von Jake Buck geben und das eben gehörte Never Can Tell soll es eröffnen. 2012 war auch das Jahr, als sich die Afghan Whigs ursprünglich 1986 in Cincinnati, Ohio ins Leben gerufen und 2001 aufgelöst wiedervereinigten. Seit ein paar Tagen gibt es nun ein neues Album der Afghan Whigs, bereits das vierte seit ihrer Reunion. Es heißt Soft Control und daraus hier The Deepest Part of the Darkest Shadow. Hier sind die Afghan Whigs.

Sorry sind die. Sorry mit Tom Will Smack Your Ass. Sorry, eine Band, die immer wieder gerade zwischen ihren regulären Alben mit einem neuen Song überrascht, so auch jetzt. Das eben gehörte Stück ist nicht auf ihrem aktuellen Longplayer Cosplay enthalten. Sorry aus London, also so hält man sich im Gespräch. Und dies tut auch Poky Lafarge aus dem US-Bundesstaat Illinois. 11 neue Songs hat er für uns, versammelt auf seinem neuen Album Rent Money. Einer davon heißt Stick Together. Hier ist Poky Lafarge.

Pokey Lafarge mit Stick Together und danach Landy Hacked the Sky. Ein Rückgriff auf den Anfang des Jahres aus ganz aktuellem Anlass, denn die Briten Landy Hacked kommt für ein paar Konzerte nach Deutschland, heute in Kassel, morgen in Dresden und dann am Donnerstag gastiert sie im Schokoladen in Mitte, danach Lüneburg, Hamburg, Hannover und Düsseldorf und so weiter, ehe dann in 2 Wochen eine neue 4 Songs umfassende EP von Landy Hacked erscheint. Auch im Folgenden greifen wir auf ein Album zurück, das bereits im Winter erschienen ist und nicht nur hier in den Tuesday Tunes für Entzücken gesorgt hatte, Lucy Kitchens in the Low Light. Die englische Folksängerin Lucy Kitchen ist seit vergangenen Samstag auf ihrer Deutschland-Tournee und macht in 10 Tagen, also am 25.09. in Berlin Station und zwar im Platten- und Instrumentenladen Musicland in Spandau. Dies ergab eine Anfrage bei der Promo-Agentur. In vielen Ankündigungen ist nur von Guitar Store die Rede, also gemeint ist der Laden in Spandau. Musicland. Ja, jetzt aber endlich Musik von Lucy Kitchen. Hier ist sie aus ihrem neuen Album. In the Low Light heißt das, wie gesagt. Hier ist Lucy Kitchen mit Winter King.

Mick Harvey und Amanda Acevedo sind dies. Er Australier, sie Mexikanerin. Beide mit ihrem dritten gemeinsamen Album Psychedelia in White. Nun nach dem Tribut an Jackson C. Frank namens Golden Mirrors auch mit 7 eigenen Songs. Wir hörten den PJ Harvey Song Slow Motion Movie Star, neu interpretiert also von Mick Harvey und Amanda Acevedo. Schließlich hatten sich beide ja auch kennengelernt, als Mick Harvey zusammen mit PJ Harvey in Mexiko Stadt auftraten. Ja, wer von beiden der Headliner war, ist wohl unschwer zu erraten. Vor ein paar Jahren haben Hollow Hand aus Bristol auf einer Europatournee des Amerikaners MJ Lenderman das Vorprogramm bestritten. Wohl auch in Berlin, wenn ich mich recht erinnere. Nun schicken Hollow Hand mit With Road South ein neues Album ins Rennen, ihr viertes, und daraus jetzt Here Come the Tulips. Hier sind Hollow Hand.

Voxtrot sind dies mit The Future Part 1. Voxtrot aus Austin in Texas, aus ihrem Debüt von 2007, das ich damals sehr mochte und, wie ich jetzt feststellte, nach Wiederhören auch immer noch sehr mag, ehe die Band sich dann 2010 für aufgelöst erklärte. Jetzt sind sie aber wieder da. Und mal sehen, was sie live noch so drauf haben. Am Sonnabend spielen sie im Prachtwerk in Neukölln. Also Voxtrot am Samstag im Prachtwerk in Neukölln. Und auch die folgende Band aus dem US-Bundesstaat Tennessee hat mich 2003 mit ihrem Debüt begeistert, ehe sie dann leider die Abzweigung Richtung Stadionrock nahmen. Hier sind also Kings of Leon mit ihrer neuen Single My Whole World.

Kings of Leon zunächst mit My Whole World und die australischen Vacations danach mit Last Call. Und dies ist auch das Stichwort, denn die Tuesday Tunes biegen auf die Zielgerade ein. Die letzten zwei Minuten gehören Garrier, einer Band aus Dublin, hier die Instrumentalversion ihrer neuen Single Pins. Das waren sie also, die Tuesday Tunes vom 15. September. Wir hören uns in zwei Wochen wieder. Für heute verabschiedet sich am Mikrofon Tim Fiege. Bye, folks.

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1: Mit Kian Kalinowski. Die Bundesanwaltschaft hat in Berlin Anklage gegen eine mutmaßliche russische Spionin erhoben. Die Deutsch-Ukrainerin soll einen Mitarbeiter des russischen Geheimdienstes mit Informationen versorgt haben. Laut Anklage soll sie ihm unter anderem Zugang zu hochkarätigen Veranstaltungen verschafft und versucht haben, Kontakte in Verteidigungsministerium und Rüstungsindustrie aufzubauen. Die Frau sitzt seit Januar in Untersuchungshaft. Nun muss das Kammergericht entscheiden, ob es zu einem Prozess kommt. Brandenburg landet in einer neuen Bildungsstudie auf Platz 13 von 16 Bundesländern. Berlin liegt auf Platz 11. Das geht aus dem sogenannten Bildungsmonitor hervor, einer Studie des Arbeitgebernahen Instituts der deutschen Wirtschaft. Brandenburg hat sich damit im Vergleich zum Vorjahr um 2 Plätze verbessert. Kritik gibt es laut der Studie unter anderem an der Digitalisierung und der Anzahl der Ausbildungsplätze. Berlin schneidet dagegen bei der Ganztagsbetreuung gut ab, hat aber Probleme bei der Bildungsarmut und den Leistungen in Mathe und Naturwissenschaften. Auf einem Berliner Flohmarkt sind am Sonntag Katzenbabys zum Verkauf angeboten worden. Die Tiere saßen laut Polizei ohne Wasser in einer Transportbox und sollten jeweils 200 Euro kosten. Eine Besucherin bemerkte die Situation und verständigte die Polizei. Die Beamten brachten die Katzen ins Tierheim. Nun wird geprüft, ob gegen das Tierschutzgesetz verstoßen wurde.
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1: In Berlin und Brandenburg wird es heute noch einmal sommerlich warm. Bei 24 bis 26 Grad bleibt es zunächst trocken, bevor in der Nacht von Nordwesten her Regen und teils kräftige Gewitter aufziehen. Dabei sind auch stürmische Böen möglich. Morgen bleibt es zunächst regnerisch und bewölkt, später lockert es auf, die Temperaturen erreichen 20 bis 23 Grad. Denkt also daran, heute auf keinen Fall die Sonnenbrille zu vergessen.
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5: Ja, Herrschaften, das ist diese Sendung da vom heutigen Tage. Und liebe Hörerinnen. Diese Sendung da, vom heutigen Tage, aufgenommenerweise am 14.09., erstmals ausgestrahlt am 15.09. Da suchen Sie sich einfach mal aus, welcher Tag für Sie heute ist. Leben Sie gerne in der Vergangenheit, dann sind Sie gerade mit mir, wenn das hörbar wird. Das ist nicht einfach, oder? Da haben Sie irgendwie, keine Ahnung, 8 bis 10 Teile Marvel Cinematic Universe mit parallelen Zeitschienen und versucht zu verstehen. Und da kommt dieser Peter Ereiche und sein Kollege, Geschäftspartner, Kompagnon, technischer Direktor, Schwarznase Peter Ereiche und Peter Ereiche, der für die Kulturkolumne zuständig ist, und Peter Ereiche, das Politikass. Die kommen daher, alle zusammen, schizophren und bipolar, wie sie da sind. Ja, das ist ein Geflecht der Psychosen, das ich da vor dem Auge. Egal, also auf jeden Fall. Und rauben ihnen die Kontrolle. Machen sie förmlich sozial willenlos. Oder ist das jetzt an dieser Stelle? Machen Sie intellektuell willenlos. Seit wann hat Intellekt einen Willen? Intellekt hat einen Willen, wenn man etwas Bestimmtes erreichen möchte, und zwar mit Gewalt. Ja, kann man das so sagen? Ist das eine gute Brücke oder eine schlechte? Ich weiß es nicht. Nehmen Sie beides. Nehmen Sie beides, etwas nehmen mit Gewalt. Da wären wir schon das erste Mal beim Thema AfD.

Gute oder schlechte Brücken? Naja, die AfD baut auf jeden Fall braune Brücken. Ja, Brücken, die entweder schon von Natur aus braun sind, also verrottet, oder aber Brücken, auf denen so viel Kot liegt, dass man darauf droht auszugleiten, wenn man sie denn überbrücken, wenn man sie denn überqueren muss. Die Frage ist, muss man die denn überhaupt überqueren? Ja, das ist eine Frage, die stellt sich zurzeit für die deutsche Politik im Großen und Allgemeinen. Vor allem natürlich für die Parteipolitik, denn die Parteien stehen zur Wahl, mehrfach schon in diesem Jahr und jetzt auch noch einmal für Berlin und Mecklenburg-Vorpommern. Und diese zwar regionalen, also Landtagswahlen in Berlin, die Wahl zum Abgeordnetenhaus, das sind natürlich, wie soll man sagen, man könnte sagen, die sind überschaubar von ihrer breiten Wirkung, stimmt aber in diesem Falle nicht, denn es geht um das allgemeine, über allem stehende Thema braune Brücken der AfD oder braune Brücken zur AfD oder braune Brücken überhaupt. Denn egal, wie die Neonazi-Verbindung sich nennt, das kennen wir durch die Jahrzehnte, die Bemühung kommt immer wieder hoch. Die Bemühung kommt auch innerhalb der Parteien, der großen Volksparteien beispielsweise, die nicht als gesichert rechtsextrem gelten, immer wieder hoch. Immer wieder sonntags. Ja? Denn wir wissen selbst, dass erstmal schon in den unmittelbaren 20, 30 Jahren nach Ende des Zweiten Weltkriegs ganz, ganz viele Nazis in den großen Volksparteien Unterschlupf gesucht haben. In der CDU haben sie besonders lange ausgehalten, sage ich einfach mal. Und wenn Sie mal schauen, dass beispielsweise selbst der Ulrich Siegmund, das Paradepferd von Sachsen-Anhalt, der AfD, mal in der CDU war und dann ausgetreten ist. Ich frage nicht nach den Gründen, weil ich meine, die ist doch auch ganz kuschelig, die CDU, für Leute, die so denken, oder? Dann liegt nahe, doch einfach nochmal genau nachzuschauen, woran es denn liegen kann, dass sich viele mit einem AfD-Verbot bei Zeiten so schwer getan haben. Nur nochmal so als kleine, weiß nicht, vielleicht recherchieren Sie da mal oder googeln sogar nochmal, ja, wobei das ja mit Recherche in unseren Tagen fast gleichbedeutend ist, egal ob das jetzt Amateure oder Profis sind, also einfach mal googeln, einfach mal gucken, einfach mal, was die KI einem da, und solange die KI aber noch nicht so weit unter Kontrolle ist, dass wir alle mit rutschenden Fußes über die braune Brücke gehen müssen, Sie verstehen, wink, wink, können Sie ja mal Ihr Glück versuchen. Und mal schauen, beispielsweise auch, wie es denn so um die Verbote rechtsradikaler, nationalistischer Parteien, verfassungsfeindlicher Parteien in der Bundesrepublik Deutschland in den vergangenen Jahrzehnten gestanden hat. Da war beispielsweise dieses legendäre Ringelreihen um das NPD-Verbot. Das war noch sehr, sehr stark von dem geprägt, was jetzt auch wieder ein Problem darstellt. Wir sind jetzt allerdings relativ nahe, sage ich mal, an dem Gedanken, das könnte man ja mal wieder machen, aber trotzdem ist der Mut und der Wille zur Entscheidung diesbezüglich nicht so wirklich da. Natürlich kann beispielsweise ein Bundeskanzler nicht allein persönlich entscheiden, ob er eine rechtsradikale Partei verbieten wollte, möchte, er wollte vielleicht, aber er kann nicht. Es ist verwirrend, aber wenn jemand sich lieber unsichtbar macht oder in andere Themen flüchtet, ja, oder flüchten, ja, mit dem Stichwort Flüchten und mit dem Stichwort Geflüchtete allein schon Vorlieb nimmt und sich darauf ausruht und damit eigentlich nichts anderes macht, als sich wenigstens mal kurz so als Gast auf das bequeme braune Kissen, warum das wohl braun ist, war das die ursprüngliche Farbe oder ist es erst braun geworden, der AfD setzt. Ja, das muss sich ein Bundeskanzler gefallen lassen, einfach mal sagen zu lassen, dass er zu bequem ist, um beispielsweise angemessen auf die Wahl in Sachsen-Anhalt vor gut einer Woche zu reagieren. Wenn das alles so gelagert ist, dann ist es natürlich schwierig. Ich meine, natürlich hat Bundespolitik und die entsprechenden Bundespolitiker, die politischen Führer also dieses Landes, die haben natürlich auch einen gewissen Vorbildcharakter. Und wenn die Vorbilder sich schon schwer tun, da hilft eigentlich nur ein
kulturell vielfältiges Volk, das irgendwie klarer bei Verstand ist, als die Leute, die ja eigentlich auch nur in einem Verwaltungsakt sozusagen für einige Jahre gewählt wurden, um denn zu verwalten, um denn beispielsweise den Staatshaushalt, den so ein Land hat, verantwortlich nach bestem Wissen und Gewissen zu verwalten und dafür zu sorgen, dass so ziemlich jeder, der hier lebt, irgendwas davon hat. Ja, Sicherheit vor allem und ein auskömmliches Leben und so weiter und bla bla bla. Wer auch immer hier gerade ist, egal wo der herkommt, ja, egal ob der hier bleiben möchte oder vielleicht wieder weggeht oder weiß der Geier was, wir wollen all diese Zinken schon mal abbrechen. Das ist nicht die Diskussion. Ein Land hat ein Volk. Egal, ob die Bestandteile dieses Volkes jetzt gerade einen aktuellen Pass haben, ob der gerade abgelaufen ist. Mein Pass, ich muss mal gucken, ob der gerade wieder abgelaufen ist. Aber selbst wenn der abgelaufen wäre, und dann so einer wie ich, der wird doch sofort ausgewiesen von der AfD. Aber ich glaube ehrlich gesagt, dass in Berlin die AfD zwar wieder so einen gehörigen Schrecken verbreiten wird, aber nicht unbedingt auf irgendeine Art und Weise diskutabel ist für das Amt der Bürgermeisterei. Ja, so würde ich das mal ganz neutral nennen, denn ich weiß absolut nicht, was da passieren wird. Aber ich weiß auch nicht, was man in Berlin dann von dem, was da passieren wird, erwarten soll. Egal, was es ist. Das wusste ich jetzt die letzten 5 Jahre auch schon nicht. Es ist einfach schwierig. Es ist ganz, ganz schwierig in Berlin. Aber es ist immer noch, wenn man es mal vergleicht, auf eine fast schon erholsame Art und Weise. Ich hätte nicht gedacht, dass ich das heute nochmal irgendwie sagen würde oder überhaupt. Aber auf eine fast erholsame Art und Weise ist die Frage der Bürgermeisterei in Berlin schon fast ein Luxusproblem im Vergleich zu dem, was uns denn als Berliner so umgibt. So.

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1: So, also Sachsen-Anhalt, da wissen wir jetzt, wir haben mit unseren Vermutungen richtig gelegen. Was haben Sie denn erwartet? Was hat denn wer überhaupt erwartet? Hat da einer irgendwas anderes erwartet? Nee, eigentlich nicht, oder? Und da müssen wir also mit anderen Worten mit dem leben, was wir

unheimlich nach Kot riecht. Kann Licht überhaupt riechen? Ja, Licht kann riechen. Das Licht der AfD riecht. Einfach mal so festgestellt. Als Satiremaßnahme. Denn das ist genau mein Problem, glaube ich, heute. Das Problem ist, die Satire-Sendung zu erhalten. Aber es gelingt mir. Das hier alles ist politische Satire mit einem wahren Kern. Denn sonst wäre politische Satire ja gar nicht möglich. Da werden Sie wohl, egal wer das hier hört, mit mir übereinstimmen, aber zu diesem Thema einfach nochmal gesagt, Nazis raus. Ja, raus aus meiner Frequenz hier, wenn diese Sendung gerade raus aus DAB plus 12D im, keine Ahnung, Space-Kanal. So, jetzt sind wir wieder unter uns. Und da sage ich einfach mal, das ist immer noch eine Satire-Sendung, aber es fällt mir schwer. Weil bietet sich Satire jetzt gerade wirklich noch an? Das muss man auch als Satiriker satirisch hinterfragen. Natürlich strahlt das, was in Sachsen-Anhalt passiert ist, sozusagen aufs Bundesgebiet aus. Die Frage ist doch nur, was ist denn da eigentlich passiert? Ist da was passiert? Ich möchte an der Stelle mal verweisen auf einen journalistischen Beitrag des von mir überaus geschätzten Thomas Datt, seines Zeichens freiberuflicher Journalist, unter anderem für die ARD und für den Tagesschau-Rahmen oder wie man das nennen möchte. Für den MDR, glaube ich, hat er vor nicht allzu langer Zeit eine Reportage gemacht, kurz vor der Sachsen-Anhalt-Wahl, die sich natürlich so um die Figur von Ulrich Siegmund anordnete und alle, die von Ulrich Siegmund mit ins Boot geholt werden sollen, wenn man das mal so nennen möchte. Das ist ja eigentlich nur ein einziges stinkendes Boot schon seit Jahren. Es ist ja eigentlich so, dass der Siegmund dann nur ein Sprachrohr ist, wenn man so möchte. Natürlich ein Linientreues, ist ja klar. Ich weiß auch nicht, inwiefern der überhaupt noch in der Lage wäre, sich karrieregünstig zu verbiegen, sodass da Irrtümer entstehen, die für ihn auch Stimmen aus anderen Lagern bringen würden. Aber nun gut, man ist dort unter sich, der Ulrich Siegmund und sein Team. Und darüber und über die Pläne der AfD für Sachsen-Anhalt unter Ulrich Siegmund hat Thomas Datt eine Reportage gemacht. Und die dortigen AfD-Politiker, aber auch Experten zu diesem Thema, was denn da und überhaupt geht, befragt, wie realistisch die Chancen erst einmal überhaupt sind, das umzusetzen, was die AfD da plant. Aber auch die AfD-Politiker konfrontierend mit dem völligen Bullshit, den sie da labern, den erfundenen Zahlen, den Behauptungen, auf denen der ganze Mist basiert und generell mit ihrer völligen Unfähigkeit, einen klaren Gedanken, der irgendwie weiterführend konstruktiv wäre und sich von brauner Fantasterei entfernt, ja, zu praktizieren oder wie auch immer man das. Ja, Thomas Datt, danke. Das war eine schöne Reportage, die war prima. Die finden Sie bestimmt auch immer noch in der ARD-Mediathek und die ist genauso aktuell nach der Sachsen-Anhalt-Wahl wie vor der Sachsen-Anhalt-Wahl. Und die ist natürlich jetzt umso aktueller eine Woche vor Mecklenburg-Vorpommern beispielsweise wieder. Berlin spare ich mal einen Augenblick aus. Auch da wird die AfD, das wissen wir, aber die AfD wird mit Sicherheit nicht regieren. Das glaube ich jetzt einfach mal nicht. Und ich weiß auch nicht, ich brauche wenigstens eine... Ich brauche wenigstens 14 Tage Sendepause und eine erneute Wiederholung dieser Sendung, wenn das anders sein sollte. Also wenigstens dann. Aber egal. Also auf jeden Fall Mecklenburg-Vorpommern, ja. Da könnte es ähnlich kommen, aber auch wieder nicht. Weil da ist eigentlich, wie soll man sagen, die Möglichkeit, was zu schrauben, noch eher gegeben als in Sachsen-Anhalt. Sachsen-Anhalt war und ist verloren, ja. Das sehen Sie am Ergebnis, das wussten Sie schon vorher. Und jetzt kann man eigentlich nur sagen, okay, also bei aller Verweigerung, mit der AfD dort eine Landesregierung bilden zu wollen, mit allem möglichen, wollen Sie das wirklich Mut nennen, der AfD sich da auf irgendeine Art und Weise als Minderheit dann doch noch zu gerieren, wo sie doch eigentlich nur als solide Mehrheit regieren wollte, all diese Dinge, egal, vollkommen egal. Ich finde, eine entscheidende Kritik an dieser Reportage, an der wir uns thematisch für diese Sendung weiter festmachen können, ist der so ziemlich letzte Satz,
von Thomas Datt. Ich fasse den mal zusammen und gebe ihn frei wieder. So, jetzt haben wir das mal dargestellt, was die AfD für einen Scheißdreck plant, der überhaupt nicht finanziert werden kann und der auf keinerlei Realität, sondern nur einfach aus völkischem Denken, Hass, brauner Ideologie, wie auch immer, besteht. Jetzt haben wir uns das alles

nochmal angeschaut und ob das in Sachsen-Anhalt dann wirklich auf irgendeine Art und Weise potenziell praktiziert werden kann, darüber entscheidet der Wähler. Falsch. Entschuldigung, aber das ist einfach, darüber entscheidet nicht der Wähler. Ich glaube nicht, dass der Wähler in Sachsen-Anhalt noch viel entscheiden konnte. Der Freiraum, den sich die AfD in Sachsen-Anhalt genommen hat, der ist eine Vergewaltigung einer mehrheitlichen Gruppe in Sachsen-Anhalt, einer Bulli-Bevölkerung, die den Rest, der dort auch noch lebt, vergewaltigt. Ja, einfach nimmt. Und schlicht und ergreifend, das da zu einem Fanal des Faschismus, des Neofaschismus macht. Für Deutschland. Und das war ja auch die ganze Zeit der Plan. Das ganze AfD-Programm beruht darauf zu sagen, das hier ist jetzt unser Reich Sachsen-Anhalt. Und was dieses Reich Sachsen-Anhalt unter Kaiser Otto dem I., Entschuldigung, unter Ulrich Siegmund hier erreichen möchte fürs Bundesgebiet, das werden wir alles noch sehen. Aber erstmal ist das hier die Keimzelle. Sie wissen ja, unter Hitler gab es ja auch hier irgendwie statt der Bewegung und statt der hier Dingens und Bummens und die Stadt des Bummens war Berlin und so ging das. Und das sind so die feuchten Fantasien, diese feuchtbraunen Fantasien in der Hose, die da so vor sich hinstinken. Und das ist etwas, was für Sachsen-Anhalt vielleicht nicht aufzuhalten war, aber wo man nur sagen kann, ja, okay, ihr habt jetzt alle richtig solide eure völkische Meinung gesagt, ihr Wähler da in Sachsen-Anhalt, die ihr die AfD gewählt habt. Die anderen, sorry. Und jetzt kann man eigentlich nur noch Schadensbegrenzung in der Form betreiben, alle Mittel, die einem demokratischen Land zur Verfügung stehen, kurzfristig, nicht mehr längerfristig, das funktioniert nicht mehr, das wurde ja verpasst, man muss jetzt alles tun, was möglich ist, um diese Partei auszubremsen, nämlich sie weitestgehend erstmal schon verbieten. Sie von der Wählbarkeit ausschließen beispielsweise, wenn das überhaupt noch geht. Vielleicht geht so etwas sogar mit einem, keine Ahnung, höchstrichterlichen Finger in den Hintern Beschluss. Ja, ich sage das jetzt mal als Laie. Ich meine, wenn jetzt einer aufschreit, nein, das wäre verfassungswidrig, dann kann ich nur sagen, ja, aber die AfD ist doch in den weitesten Teilen in Sachsen-Anhalt verfassungswidrig, oder? Das ist doch offiziell. Also das hat jedenfalls der Verfassungsschutz in Sachsen-Anhalt festgestellt. Das möchte ja die AfD gerne umkrempeln, aber kann man da nicht noch irgendwas regeln, bevor sie das tut? So, und dann müsste aber auf jeden Fall ja geregelt werden, dass in den anderen Bundesländern da was geregelt wird. Da muss dann ganz schnell was geregelt werden, denn ich meine, das hier gerade, das ist jetzt ein Warnschuss gewesen. Aber jetzt nochmal die Diskussion wieder aufzumachen, irgendwelche Dinge, die die Demokratie sich, weil es ja so viele Brandmauern gibt, die eigentlich nicht sein sollen, leisten kann. Ja, der Satz gehört genauso formuliert, weil so irre ist das, was unsere Bundespolitiker da größtenteils von sich geben. Allen voran der Bundeskanzler. Da werden Diskussionen geführt, so hier, lieber Gruß, Herr Söder, darüber, ob die Brandmauer überhaupt noch existiert. Eine verschissene Brandmauer. Also erstmal heißt es in Architektur- und Bauingenieurswesen Brandwand und nicht Mauer. Ich weiß nicht, wo das mal irgendwie. Und es wäre gut gewesen, wenn die Nazis in diesem Land rechtzeitig wieder mal gegen eine Wand gelaufen wären. Die Frage ist doch aber, warum ist das anders? Warum läuft die eigentlich erstmal so nicht vor eine Wand, wenn genug schreien, die wollen wir? Wenn genug sich bemerkbar machen, laut genug pupsen, irgendwie fehlgeleitet definieren, dass wir sowas wie die AfD gerade brauchen, das macht geile Berufspolitiker in Deutschland darauf hören und denken, jetzt müssen wir wenigstens ein bisschen mitziehen und ein bisschen rechts werden. Ja, so ein bisschen Nazi schadet nie. Ja, also mit anderen Worten, wie schlimm ist das eigentlich schon die ganze Zeit? Doch jetzt sieht man und hört man, was da unter Umständen kurzfristig, also bei dem, was so ein Land überhaupt für sich alleine entscheiden kann, aber gehebelt werden kann. Und wir haben ja hier in der Sendung auch schon mal angesprochen, und das wird ja jetzt nochmal immer wieder bestätigt und wiedergekäut, ja, okay, also Bildungspolitik und Verfassungsschutz in Sachsen-Anhalt, den hat natürlich das Land auch unter Kontrolle auf eine gewisse Art und Weise. Wenn sowas mit AfD-Personal besetzt wird, dann wissen wir, was blüht. So, aber das multipliziert sich ja auch, das strahlt ja auch aus, das ist ja so wie Herpes. Das hat man zuerst an den Lippen und dann am Pimmel, ja? Je nachdem, wie na, überlegen Sie das mal selbst.
Wenn jetzt genug Bundespolitiker der AfD Sachsen-Anhalt einen blasen, ich möchte aus dem Bild gerne wieder rauskommen. Also auf jeden Fall, bei aller Zwangssatire, es gibt hier einen vorwiegend demokratischen Anspruch in diesem Land. Der wird schon mit den vordergründigen Argumenten der AfD, wenn man die überhaupt so nennen kann, ad absurdum geführt. Eigentlich müsste dieser demokratische Anspruch diese AfD-Argumente ad absurdum führen. Und das ist das, woran es krankt. Es gibt hier immer noch genug Leute, die denken, Demokratie bedeutet, über alles zu diskutieren. Das stimmt überhaupt nicht. Das stimmt gar nicht. Demokratie ist, Dinge für alle zu entscheiden, ohne Einzelnen zu schaden, nach Möglichkeit. Und das so abzustimmen, dass es funktioniert, in dem weitestmöglichen Sinne, so lange rumzuknirschen und zu kauen, bis man Wege und Mittel gefunden hat, dass es so halbwegs allen gut gehen kann. Ja? Und dass das unrealistisch ist, ist die eine Angelegenheit. Wir werden kein Utopia schaffen. Aber in dem Moment, in dem einzelne Gruppen allein diskriminiert werden, da ist die Grenze lange überschritten. Da ist nichts mehr demokratisch. Und da gehört auch die Diskussion nicht mehr mit dazu. Die Diskussion ist vielleicht etwas aus dem Handwerkskasten der Demokratie. Aber wenn die Demokratie in Frage gestellt wird, dann brauchen wir uns mit Fragen des Handwerks nicht mehr zu beschäftigen.

Falls Sie, lieber Hörerin, sich gefragt haben sollten, warum ich heute stimmlich, so ein bisschen brüchig aufgestellt bin. Ich habe ganz schlimm Allergie gerade. Ja, woran mag das wohl liegen? An Sachsen-Anhalt? Am Allgemeinzustand? Nee, also wir wollen hier keine Neonazi-T-Shirts zitieren. Begreifen viele Durchschnittsbürger eigentlich schon, wo die Schwelle ist, die überschritten wird? Ja, sie fängt beim T-Shirt an. Denken Sie mal drüber nach. Aber egal. Sie fängt übrigens auch bei falsch verstandener Comedy an, ja? Hallo Hallervorden, hallo Nur. Wobei das mit Hallervorden ist unfair. Der ist einfach nur er selber. Ja, der ist eigentlich nicht mehr komisch. Schon lange nicht mehr. Egal. Aber all dieses freiheitliche, freie Bürgerdenken, das ist genau das, was uns zu diesen erheblichen Wählerzahlen der AfD zu einem großen Teil geführt hat. Denn wir müssen einfach ja mal schauen, es gibt einen gewissen Gradienten zwischen Sachsen-Anhalt und beispielsweise der Zahl der Wähler der AfD in Berlin. Oder meinetwegen Hamburg, keine Ahnung, steht gerade nicht an, aber wenn man es mal checken würde, wenn man im ganzen Bundesgebiet gerade mal checken würde, was sich keiner traut, dann gibt es da mit Sicherheit gewachsene AfD-Zahlen, die jetzt erst recht nach diesem so empfundenen Dammbruch in der rechten Szene wahrscheinlich davon ausgelöst würden. Wenn denn demnächst da auch wieder Wahl wäre. Schauen wir mal, wie das nächste Jahr sich so entwickelt. Ich traue mich gerade gar nicht zu gucken, was da so ansteht, aber wie auch immer. Die Mechanismen kennen wir ja, aber wie gesagt, das Gefälle, darauf würde ich gerne nochmal zurückkommen. Denn da sind einmal die Sachsen-Anhaltiner, die in dieser Form, zwar schon noch in der Mehrheit existieren, aber nicht mehr lange. In Sachsen-Anhalt laufen die jungen Leute weg, weil es scheiße ist da. Es gibt da keine Arbeit und es ist scheiße. Es ist einfach öde, grau, kacke. Es mag da wieder diese berühmten, schönen deutschen Umgebungen geben, die aber, ja, das muss man dann schon mögen, wissen Sie? Also, weil ich das nicht mag, gehe ich ja auch nicht mehr zu Ikea, ja? Weil es da aussieht wie in einem, weiß ich nicht, dänischen Neonazi-Ferienhaus. Und so ein bisschen ist das so, also ich würde auch nicht durch Sachsen-Anhalt fahren, ja? Nicht, weil ich da irgendwelche Befürchtungen hätte, nee, weil ich einfach denke, oh Gott, also ich kann doch nicht irgendwie alle paar Meter anhalten und kotzen. Ja, das geht ja auf den Magen. Ganz, ganz, ja, und das passt aber so gut, weil komischerweise, wenn die Leute sich langweilen, auch ohne große Not, denn die in dem Sinne ist in Sachsen-Anhalt gar nicht da. Wenn sich Leute langweilen, dann suchen sie nach Nazi-Ideologie, die alles Elend für sie persönlich irgendwie bündelt. Da quakt jetzt irgendeiner, ja, aber ich bin doch in Sachsen-Anhalt arbeitslos und unglücklich und ja und ja, aber nicht alle Unglücklichen in Sachsen-Anhalt wählen einfach AfD, um zu sagen, da sind ja andere dran schuld, die da gar nicht dran schuld sind. Nur weil ich da irgendwie generell schon immer Berührungsängste hatte. Und also für Menschen, die normal und klar im Kopf sind, sage ich einfach mal, ja, wenn man das jetzt mal so spießbürgerlich und fast schon, ja, es ist ja deutsch, zum Ausdruck bringen möchte, ist doch eigentlich verständlich, dass Pauschalisierung selten zur Lösung führt. Und persönliche Ressentiments sind sowieso schon mal eine ganz schlechte Kompassnadel. Nichts davon hat mit irgendwelchen bodenständigen Problemen zu tun, die tatsächlich da sind. Die vielleicht zurückgehen auf, ja, keine Ahnung, Wessi-Abwicklungen im Osten oder weiß der Geier. Aber einmal ist das alles Geschichte, für die die Wessis auch ganz schön teuer bezahlen mussten. Und die Ossis bezahlen da teilweise vielleicht immer noch dafür, aber es gibt auch Gegenbeispiele. An einigen Orten läuft's. Und ja, es gibt auch Menschen, die vielleicht sogar noch in der DDR geboren sind, die aber gar nicht mehr unbedingt drüber reden. Ich würde mal sagen, mit der Formulierkunst der AfD an dieser Stelle mal arbeiten, die sind perfekt integriert worden. Ja, obwohl, das will die AfD ja gar nicht, dass sich einer von außen perfekt integriert. Und da kommt schon wieder die Grundsatzdiskussion bei der Öffnung der Mauer. Wer kam denn da eigentlich von außen? Ach ja. So, also da sind ja die eigentlichen Probleme gelagert. Und was können jetzt irgendwelche Menschen aus anderen Ländern dafür? Egal ob geflüchtet oder freiwillig hergekommen oder wie auch immer, die aber jetzt inzwischen unsere Mitmenschen und Freunde und Kollegen und wie auch immer sind. Und wenn man die alle entfernen würde, dann würde hier gar nichts mehr gehen. Was haben die denn damit zu tun? Denen gestehe ich sogar noch zu, dass die am allerwenigsten nachvollziehen können, wo eigentlich das Problem mit der Mauer in den Köpfen liegt. Wie das entstanden ist, warum das immer noch da ist, das ist eine ganz andere Angelegenheit. Aber es müsste, die Feststellung darf man sich vielleicht gönnen, nicht unbedingt da sein. Es müsste nicht.
Aber dann gibt es ja auch noch das deutsche Wesen, ja. Ich möchte an der Stelle auch mal darauf verweisen, das war auch sehr schön in dieser Reportage von Thomas Datt. Der hat da dem doch ja recht maßgeblichen Spezialisten für das kulturelle Denken des AfD-Programms Freiraum gegeben, über Otto den Ersten, deutscher Kaiser, zu sprechen. Ich verspreche Ihnen, liebe Hörerinnen, Sie müssen weder lange googeln noch nach Wikipedien, um darauf zu stoßen, dass da so eine ganz, ganz alte Nazi-Konserve wieder aufgewärmt wurde, weil der Otto der Erste, oh Gott, noch vor dem Frühmittelalter oder wie auch immer, das war unter den deutschen Kaisern, selbsternannten, eigentlich schon fast der Erste, der keinen Hehl daraus gemacht hat, dass bei aller Betonung des deutschen Wesens, an dem alle genesen sollen, er richtig geil fände, wenn er noch ganz, ganz viele andere Länder einnehmen könnte, die dann zu Deutschland gehören. Die Frage ist, warum will man andere Länder einnehmen? Naja, weil es da spannender ist. Deutschland war schon immer scheiße. Also insofern, andere Länder, die holt man gerne dazu, weil, ich meine, gucken Sie sich mal so einen urdeutschen Dichter wie den Goethe beispielsweise an. Ja, eines der goldenen Kälber der deutschen Kultur. Um das ganz, ganz viele tanzen, selbst wenn sie nicht die AfD wählen. Ja, immer noch, glaube ich. Obwohl der alte Perversling, ja, und seltsame, verkappter Idiot war der eigentlich nicht, eher offener. Aber egal, mit begrenzter Dichtkunst, aber irgendwie ist mal einer drauf gekommen, geil. So, und Goethe, ja, der beispielsweise Italien und seine Kultur so zu schätzen wusste, das milde Klima, die warme Luft und das Sonnenlicht, das die Gefahr der Syphilis umspielte. Viele deutsche Dichter haben das so empfunden und man kann das ja auch verstehen, ja, es ist schön da, ja, also vielleicht nicht unter Meloni, aber wenn man das mal einen Augenblick verdrängt, Italien ist bestimmt, also wenn ich mal denke, so ein süditalienisches Dorf am Hang irgendwie gleich so am Meer und so geil, so wie aus dem Transporter mit Denzel Washington, das ist schon, und da so ein Dingens schlürfen und ein leckeres Stück Kuchen. Ja, da bin ich auch nur Deutscher und sage lecker. Und klar, aber wenn ich da hingehe, da bringe ich doch nicht meine schlechte Laune mit, ja? Und so ist es mit den deutschen Kaisern gewesen und allen anderen deutschen Herrschern, die sich jemals Kaiser oder Führer oder wie auch immer, irgendwann hätten sie alle gerne was eingenommen. Und ich kann mir beispielsweise jetzt gerade mal so ein spontaner Gedanke, der mir kommt, gar nicht vorstellen, hätte Mussolini wirklich Deutschland beispielsweise einnehmen wollen, wenn nur noch Hitler und Mussolini übrig geblieben wären und Franco vielleicht noch, aber naja, gut, also nehmen wir mal die beiden, die großen Faschism-Player, ja, also römisches Reich mit antikem Anspruch gegen römisches Reich deutscher Nationen oder weiß der Geier und diese Dinge, ja, Clash. Ich versuche es mal irgendwie generationengerecht zu formulieren, ja, damit auch unsere kleinen AfD-Wähler an dieser Stelle mal, also nein, aber es gibt ganz, ganz viele junge Menschen, das weiß ich schon, die sind ratlos, ja, die neigen jetzt nicht zwangsläufig zur AfD, aber die fangen auch schon mal an, so mit der CDU zu argumentieren und das ist ja beinahe schon wie eine Einstiegsdroge. Also insofern, nee, die Deutschen neigen auch international zu einem gewissen Balkonien. Ja, also die hätten dann immer gerne sich Dinge angeeignet, die dann zu Deutschland gehören und weil sie das tun, dann so zu leicht bereisbaren, benachbarten, günstigen Urlaubszielen günstig im Preis werden. So kann man es vielleicht irgendwie, ja, mal abstrahieren. Und da werden Sie jetzt vielleicht sagen, naja, wenn es nur um die Naherholung geht, aber ich meine, schauen Sie doch, ein bisschen Italien durch die Pizzeria, ein bisschen Türkei durch den Döner oder die eine oder andere Schlange vor der Moschee oder man könnte all diese kulturellen Spezialitäten ja einfach auf sich wirken lassen und mal einen Augenblick denken, ui verdammt, das kostet gar nichts, ja, und trotzdem wie in den Urlaub. Sich beispielsweise mit einem türkischen Nachbarn beim Döner und einem Chai mal irgendwie über die Weltreligionen zu unterhalten, ja. Ist das nicht schon fast Urlaubsfeeling, wenn dann auch noch so bei 20 Grad die Sonne scheint? So in der Oranienstraße oder, naja, Sonnenallee ist immer ein bisschen duster, aber egal. Nehmen wir doch die Potze, die Potsdamer Straße. Ja, da kommt immer ein bisschen Sonne rein. Da gibt es auch echt, echt gutes Baklava. Ist inzwischen bloß ein bisschen teurer geworden.
weil die wissen, dass das gut ist. Und das ist ja auch ein, also das sind erfolgreiche Unternehmer, ja. Dieser eine spezielle Laden, an den ich da gerade denke. Und die haben dann einfach auch hier und da mal, ja, die wissen, dass sie gut sind und haben die Preise angehoben. Aber deswegen muss man die doch nicht gleich einnehmen oder vertreiben wollen. Wissen Sie, wenn ich stattdessen für den gleichen hohen Preis ein verdorbenes Fischbrötchen bei Edeka kriege und mir wird schlecht davon, will ich dann den Fischbrötchenmann mit den zu langen Fingernägeln wirklich nach Mecklenburg-Vorpommern ausweisen? Und dieses Baklava da ist einfach lecker, lecker, verdammt, das ist so lecker. Egal.

wo wir uns gerade schon den Luxus leisten, auf Scheinprobleme einzugehen. Da erlauben Sie mir die Spekulation, dass das AfD-Wählen in Berlin beispielsweise auf diesem regulären, die Migranten sind an allem schuld, beruht. Also nicht, dass das jetzt was Neues wäre, auch so für die AfD im Großen und Ganzen, aber die Zuordnung, das ist jetzt hier die Sache. Hat man jetzt wirklich so richtig, warum auch immer, kulturelle Angst? Oder macht das aus Tradition, weil man das Gefühl hat, dass da ist man in starker Gemeinschaft? Oder ist es einfach nur so Nöhlerei und dann werden diese Rechnungen rausgeholt, die nicht stimmen am Stammtisch oder so und dann wird gesagt, da geht ja das ganze Geld hin, was wir eigentlich und viel besser. Das bewegt sich also auch immer noch so ein bisschen auf so einem Level, wo man allein schon durch eine gewisse Rechenkunst die Dinge widerlegen und gerade rücken könnte, sollte man denken. Aber danach fragt natürlich keiner mehr, weil sich das inzwischen verselbstständigt hat. Und weil sich das zum Wettbewerb, welche Partei ist am rechtesten für die Wähler, ohne Nazi zu sein, ausgewachsen hat. Selbst die SPD hat sich hier und da schon mal verstiegen und bei dem Bündnis Sarah Wagenknecht, ja, da weiß man gar nicht, ist das alles schon einfach nur Halluzination, was sich da noch irgendwie abspielt? Sind das so Dinge, die man unter Betäubung sagt oder ich würde eigentlich mal sagen, die könnte man eigentlich inzwischen auch mal von der Wahlliste streichen, oder? Weil wie sind die da überhaupt draufgekommen? Also mal ehrlich. So, und wenn man aber nahe dran bleibt, also an dem Ursprung, sagen wir mal, dann kommen wir ja in Berlin zu einer ganz, ganz starken Linken. Also einer starken Die Linke. Kann sich in einer Woche noch ändern. Berlin ist wankelmütig. Aber auch in Mecklenburg-Vorpommern würde Die Linke tatsächlich eine gewisse Rolle spielen. Denn nach den gerade noch so halbwegs aktuellen Umfragen, ich muss hier mal rumklickern und mal schauen, die letzte Sonntagsfrage, die ich hier gerade finde, hat in Mecklenburg-Vorpommern 37% für die AfD und damit die meisten Stimmen vor der SPD mit 28%. Und da wäre es dann beispielsweise so, ich würde auf keine Art und Weise empfehlen, dass die SPD und die CDU sich zu einer Zusammenarbeit versteigen und deswegen wäre es da beispielsweise so, die CDU hat auch nur 10%, die Linke hat 11%. Dass wir also sagen müssten, Rot-Rot, Grün, genau. So, Bündnis Sarah Wagenknecht ist 4%. Ich glaube auch nicht, dass die 5%-Hürde nehmen werden, aber die Grünen haben dann 5%. Und wir hätten praktisch Rot, Kleinrot, Grün. Das wäre nichts, was nicht schon mal ausprobiert worden wäre. Ob das in Mecklenburg-Vorpommern funktioniert, keine Ahnung. Aber vielleicht müssten Politiker da auch mal einen Augenblick lang erleichtert aufatmen, wenn es so wäre, und Politik mal Politik sein lassen und einfach mal Politik machen, also für Mecklenburg-Vorpommern. Also irgendwie sowas, was nichts mit Bestechungen und solchen Dingen zu tun hat und was da auch immer gerade, ja. Wollen wir nicht näher darauf eingehen, weil die Probleme sind ja fast immer dieselben in den neuen Bundesländern. Da gibt es die etwas Schwächeren, die etwas Stärkeren, aber das Gejammer ist groß. Und jammern kann man hier in Berlin beispielsweise, der vielleicht westlichsten westdeutschen Stadt, auch ziemlich gut. Ja? Nun hat Berlin immer diesen Sondercharakter innerhalb Westdeutschlands gehabt, aber war ja eigentlich die Bastion des Westens gegen den kommunistischen Osten. Und wenn man sich jetzt mal die Toleranzschwelle ansieht, also neben Berlin gibt es dann, glaube ich, wirklich nur noch Hamburg, Köln, vielleicht irgendein Bezirk von München. Ich habe gerade speziell mal Nürnberg nicht kennengelernt, aber besucht und festgestellt, wow, die haben ja denselben hohen Deutsch-Türken-Anteil allein schon wie Berlin. Wenn nicht sogar noch, keine Ahnung, 10% drüber oder weiß der Geier, aber das ist ja kein Sport hier, sondern es ist ja eine Gemeinschaft, eine Nachbarschaft, Menschen, die zusammenleben. Scheißegal, ja? Wie sind wir bei all diesen Gedanken und Spekulationen da jetzt eigentlich gerade wieder hingekommen? Das ist immer wie eine Ausflucht. Also mir geht's persönlich, kann ja nur für mich sprechen, liebe Leute ist eigentlich ganz, ganz schön. Ja, vielleicht mache ich das jetzt, ab jetzt. Also liebe Leute, ja. Das ist auch, wenn man Leute ist, dann haben andere Leute auch Respekt vor einem. So sollte das laufen. Und ich fühle mich hier eigentlich in der Darbietung gerade, merke ich wieder am wohlsten, wenn ich einfach nur von Menschen spreche, die nach Möglichkeit im Idealfall miteinander reden, die einander nichts Böses wollen, die nicht scheiße auftreten.
die keine Scheiße machen, die nicht bestechlich sind, die nicht dauernd nur jammern, ist ja kein Geld da für dieses oder jenes und dann sagen, das nehmen uns diese oder jene da weg. Und das sind dann aber immer nicht die richtigen, denn die, ich meine, nochmal ganz kurz eingeschoben, ja, 1,1 Milliarden, die mehr oder weniger kurz gesagt der Deutsche Krankenkassenverband verspekuliert hat, ja, als Geldanlage in den Sumpf versenkt. Sie fragen sich, wo das Geld bleibt? Also, oder Aufsichtsratsvorsitzende von Großkonzernen, die gerade pleite gehen und sich auf ihre Weihnachtsprämie freuen oder all diese Dinge. Das müssen wir doch gar nicht nochmal durchkauen. Also es sind ganz bestimmt nicht die drei Migranten hier, die irgendwo in irgendeinem Übergangsheim darauf warten, vielleicht mal irgendwann arbeiten zu dürfen. Seit 2 Jahren, seit 3 Jahren, keine Ahnung. Da gab es ja diese Extremfälle. Das sind die einen. Die anderen, die vielleicht sogar nach Meinung der AfD ja so integriert wären. Das ist aber in Wirklichkeit so, dass sie sich einfach da nur nicht rantrauen, weil das dann, ich sag mal, gut vernetzte türkische Familien beispielsweise sind, die inzwischen hier zum mittleren Großunternehmertum fast schon aufgestiegen sind, jedenfalls im lokalen Raum. Hin und her, bespiegeln, beleuchten sie es, wie sie es wollen. Hier dreht sich's gerade darum, Leute, die irgendwann mal aus anderen Ländern gekommen sind, vor so und so viel Generationen oder gerade erst zu verunglimpfen, madig zu machen und zu sagen, die gehören hier nicht her. Die gehören hier mehr her als alles andere. Sonst wäre ja Deutschland sowas von unglaublich langweilig. Ich kann mir nicht dauernd Verreisen leisten. Herrschaften, ja, egal ob es Damenschaften sind oder nicht. Damit meine ich auch jetzt einfach mal die respektvolle Gruppe von Leuten, die dieser Sendung gerade lauschen. Ich habe nicht so viel Geld, dauernd in Urlaub zu fliegen. Sowieso nicht schön mit dem Fliegen. Aber ich habe auch nicht Geld, in Urlaub zu laufen. Irgendwo muss man ja unterkommen. Ich bin auch nicht so der Campingtyp, ja. Deswegen ist doch mal schön, wenn man hier in Berlin auch mal so eine Parzelle hat, wo man sagen kann, da esse ich mal so ein leckeres Baklava. Dann sind wir wieder beim Thema. Also auf jeden Fall, ich schätze das, dass es sich hier um eine multikulturelle Stadt handelt. Eine Woche vor der Berlin-Wahl beispielsweise auch nochmal bescheinigt dem Orkan Özdemir, dem Bezirkskandidaten meines Wahlbezirks, der SPD. Die ich sowieso nicht, egal. Aber nichtsdestotrotz, netter Kerl, den haben wir in der letzten Sendung ein bisschen gefrotzelt. Ja, so nennt man das, glaube ich. Klingt eigentlich unappetitlich, aber ich habe mich hier ein bisschen belustigt darüber, ob Orkan Özdemir eine POC ist oder nicht. Das wird aber alles völlig belanglos angesichts des Brain Rot, der bei mir ausgelöst wird, wenn ich an hohe AfD-Wahlnummern denke. Es sind letztendlich ja nur Nummern. Aber wenn die AfD auf irgendeine Art und Weise etwas zu sagen hätte, egal wo, dann wird das zur Nummernrevue. Ha, ha, ha. Ja, Scharlawitz. Deswegen, ich weiß auch nicht, warum ich das alles hier nochmal so in dieser Bandbreite, weil wir wissen das doch alles, oder? Also jedenfalls die Hörerinnen dieser Sendung da auf DAB Plus 12D von und mit Peter E. Reiche und den anderen Peter E. Reiches. Und vielleicht ist es ganz gut, das auf diese emotionale Art und Weise einfach mal anzugehen, zu sagen, mit viel mehr mit dem Finger in der Kacke rühren, der Kacke, die die AfD für mich bedeutet, das riecht nicht nur schlecht, das ist ganz, ganz unangenehm. Ich will das gar nicht. Ich will mich mit solchen Leuten gar nicht beschäftigen. Die sind doch alle so unästhetisch und so, ach, ja, was soll das? Das hat überhaupt keine, nichts davon hat irgendwas mit unserem echten Leben zu tun. Und deswegen, liebe Leute, geht mal in euch und fordert die richtigen Dinge, beispielsweise als erstes ein AfD-Verbot, das ist schon mal eine gute Sache, und dann fordert auskömmliche Löhne, auskömmliche Krankenversicherungen, denkt nicht so kapitalistisch mit den Kapitalisten, die euch weitestgehend im Unsinn wiegen. Viele Dinge lassen sich noch korrigieren. Dafür ist eine Demokratie eigentlich da, um die zu korrigieren. Und ihr seid ja jetzt schon ganz gut auf die Straße gegangen nach Sachsen-Anhalt. Ich möchte gern, dass das zur Kultur wird. Ich will nicht sagen wieder, weil ich kann mich nicht daran erinnern, wann das letztes Mal überhaupt so nennenswerte, gut, dass es jetzt gerade mal so ist. Und sei es auch nur aus Empörung. Und dann weiterdenken und sprechen und diskutieren. Aber nicht mit Leuten, die sowieso nur Schwachsinn verbreiten. Sondern einfach nur konstruktiv
sein, was wollen und sagen, was man will, was gut ist für alle. Da merken dann alle auch schon, ob das gut ist für alle oder nicht. So sollte das sein. Und der beste Weg, sage ich mal an dieser Stelle, im Sinne der Völkerverständigung, um gut drauf zu sein und die Dinge objektiv betrachten zu können, sind ein gutes Baklava und ein leckerer Kaffee oder Chai. Ja? In diesem Sinne, nostalgisch pupsig formuliert, macht's gut, Nachbarn. Aber eigentlich wahrscheinlich gut gemeint, ja?

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1: Ich bin heute mit Bettina und Lida im Studio, die die Sendung Monday Movie Talk machen.
2: Hallo.
3: Hallo, Benni.
1: Die Schlagwörter zu eurer Sendung sind Aktuelles zum Film, Theater, Tanz und Literatur, grob zusammengefasst. Wie würdet ihr die Sendung in euren eigenen Worten beschreiben?
2: So ein anderes Schlagwort ist natürlich die Kritik zu Spielfilmen und Dokumentationen. Und wir bringen natürlich auch so ein paar O-Töne vom roten Teppich. Und wir haben ausgewählte Studiogäste. Wir besprechen eben aktuelle Theaterproduktionen und Tanzinszenierungen aus Berlin und Co. Das heißt, wir wandern auch mal in andere Städte und gucken, was in anderen Städten so los ist, dass man von Berlin aus dahin fahren kann. Aber primär sind wir queer-feministisch.
3: In die linke Ecke. Immer klassenkritisch, nicht nur film- und theaterkritisch.
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0: 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Schön, dass ihr da seid.
1: Ja, danke. Danke für die Einladung.
2: Danke, thanks a lot.
0: Lass uns über den Namen sprechen. Trambeats FM. Was heißt es?
1: 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Es ist ein großes Rohr, das heißt Trambita.
2: Dieses Name Trambeats FM, das bedeutet Trambita wie Musikinstrument und auch Beat für Musik. Trambita mit Beat.
0: Was sind die Themen, mit denen ihr euch beschäftigt?
1: Alles, was für die Ukrainer in Deutschland interessant ist. Ja, es ist die sozialen Fragen, die Nachrichten, die Fragen der Kommunikation, die Fragen, die helfen auch die Gemeinde zusammen sammeln. Alles, was wichtig in der Ukraine ist, auch teilen wir mit. Und was für die Ukrainer in Deutschland wichtig ist, auch.
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1: Herzlich willkommen bei den On-Air-Stories. In dieser On-Air-Story möchte ich euch die Sendung Oldie-Treff von Peter Ziermann vorstellen. Hallo Peter, schön, dass du da bist.
2: Ja, freut mich auch.
1: Was ist denn die Sendung Oldie-Treff genau? Also worum geht es?
2: Ja, ein bisschen old-fashioned Radio. Zum einen werde ich ja seit 100 Jahren gefühlt durch, dass wir hier noch Plattenspieler im Studio haben, weil ich tatsächlich immer noch eigentlich 100% Vinyl spiele und mein Musikgeschmack, der liegt ja eigentlich eher bei internationalen Titeln, bei Beat und ja, vernünftigen Nummern der 60er, 70er Jahre. Aber ich spiele auch sehr viel deutsche Musik, bin nach wie vor jedes Wochenende auf dem Flohmarkt, sammle da irgendwelche Schallplatten ein. 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Bei mir kann sich jeder jeden Titel wünschen. Wenn jemand von Heino die schwarze Barbara haben will, dann kriegt er die auch. Ja.

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1: Herzlich willkommen zu einer weiteren On-Air-Story. Ich bin heute mit Rolf Gensrich im Studio, der die Sendung OK Beat macht.
2: Hallo, freue mich, dass ich hier sein darf.
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Hallo liebe Hörerinnen und Hörer, ich begrüße Sie ganz herzlich zu Poptime 402, heute mit Late Night Pop, Hits, Evergreens und Trends aus den 60ern am späten Abend.

0: die Themen heute. Zunächst beschäftigen wir uns in der Rubrik Pop History mit den frühen Animals, die sich Anfang der 60er Jahre vor allem durch Folkrock und harte Rockmusik hervorhoben. Dann in unserer Reihe Chart History geht es heute um das Jahr 1961. Wir hören Interpreten und Hits aus der englischen Hitparade, die für dieses Jahr in der Popmusik wesentlich waren. Gegen 11:30 dann der Pop-Nachrichtenticker, die Welt des Pop in den 60ern mit den Meldungen vom September 1966. Danach ein Porträt der amerikanischen Rhythm & Blues-Gruppe The Drifters, die vor allem Ende der 50er und Anfang der 60er Jahre großen Erfolg hatten. Und schließlich Ohrwürmer, Melodien, die einem in der damaligen Zeit nicht mehr aus dem Kopf gingen und die man immer innerlich oder tatsächlich nachsingen musste, heute 1960. Poptime 402, Late Night Pop. Der Opening Hit. Bobby Hepp, 1938 in Nashville im US-Bundesstaat Tennessee geboren, war amerikanischer Sänger und Songwriter. Er wurde in einer musikalischen Familie geboren, spielte zunächst in einer Country-Band und ging 1954 nach Chicago, wo er sich für Blues interessierte. Mit seinem Hit Sunny erreichte er im August 1966 Platz 1 der kalifornischen, Platz 2 der amerikanischen und Platz 3 der kanadischen und New Yorker Hitparade. In New Jersey kam er ebenfalls auf Platz 3 und in Chicago auf Platz 9 der dortigen Hitparade. Der Song Sunny ist ein Liebeslied, das beschreibt, wie die Verliebtheit und die Liebessonne in das Leben bringt nach dem Regen von gestern. Bobby Hepp, Sunny.
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Und nun die Rubrik Pop-Historie. Wir beleuchten Stationen und Meilensteine der Entwicklung der Popkultur der 60er Jahre. Heute die frühen Animals, die sich Anfang der 60er Jahre vor allem durch Folkrock und harte Rockmusik hervorhoben. The Animals wurden 1962 in Newcastle gegründet. Ihre ursprünglichen Mitglieder waren Eric Burton, Alan Price, Hilton Valentin, John Steele und Brian Chandler. Nach einem eher mäßigen Erfolg in ihrer Heimatstadt zogen sie 1964 nach London. Dort veröffentlichten sie im Juni 1964 ihren Hit The House of the Rising Sun, der eigentlich ein Folksong aus den Vereinigten Staaten ist. Er erzählt von einem Leben in New Orleans, das schiefgelaufen war. Vermutlich resultiert das Motiv des Hauses der aufgehenden Sonne historisch aus Erlebnissen der ersten amerikanischen Siedler des 18. Jahrhunderts. Sein Ursprung wird aber auch in einem englischen Volkslied des 16. Jahrhunderts vermutet. Der Titel erreicht in England, Amerika, Schweden und Kanada Platz 1, in den Niederlanden Platz 3 und in Deutschland Platz 10 der dortigen Hitparade. Danach letzte Good Times Roll, ein Blues-Song, der 1946 von Louis Jordan und his Timpani 5 veröffentlicht wurde und seinerzeit Platz 2 der amerikanischen Hitparade belegte. In der Folgezeit, vor allem in den 60er Jahren, entstanden zahlreiche Coverversionen, unter anderem von den Righteous Brothers, Alexis Corner und Roy Orbison. In dem Songtext geht es um die Faszination von einer Frau, mit der man eine wunderbare Nacht verleben will, dies auch beim Tanzen von Rock'n'Roll. Zunächst aber The Animals, The House of the Rising Sun.

The Animals mit Let's the Good Times Roll. Nun der Titel der Animals, It's My Life, erschien 1965 mit einer Platzierung auf Platz 2 der kanadischen, Platz 5 der norwegischen, Platz 7 der englischen und Platz 16 der niederländischen Hitparade. Der Song ist ein Stück weit autobiografisch im Sinne des Bandleaders Eric Burdon zu verstehen. Er handelt von einem Mann, der aus der Arbeiterschicht kommt, sich von einem Mädchen geringschätzig behandelt fühlt und deutlich macht, es ist mein Leben, ich bin frei, ich mache, was ich will, ich denke frei, ich denke, was ich will. Wenn ich ihre, verletze mich, aber eines Tages wirst du mich fair behandeln, so der Songtext. Und Bring It On Home To Me erschien 1965 und verbuchte in Schweden Platz 1, in England und Kanada Platz 7 und in den Niederlanden Platz 3 der Hitparade. Ursprünglich wurde dieser Song im Mai 1962 von Sam Cooke veröffentlicht. Er wird historisch als der Beginn der Soul-Musik eingeordnet. Es gab zahlreiche Coverversionen des Liedes, zum Beispiel von Otis Redding, Paul McCartney und John Lennon. Der Songtext hat den Tenor, bring deine wunderbare Liebe zu mir nach Hause. Zunächst aber The Animals, It's My Life.

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Und nun zu unserer Rubrik Chart History. Hitparaden-Hits aus einem bestimmten Jahr in einer bestimmten Region. Heute England 1961. Wir hören Interpreten und Hits aus der englischen Hitparade, die für dieses Jahr in der Popmusik wesentlich waren. Elvis Presley wurde 1935 in Mississippi geboren und war einer der ersten Musiker der Rockabilly-Bewegung, einer Fusion von weißer Country-Musik und schwarzem Rhythm and Blues. 1956 schaffte er mit seiner Rockmusik einen Durchbruch und er wurde für eine ganze Generation zur Leitfigur und zum Idol des Rock. Sein Titel Are You Lonesome Tonight erreichte im Januar 1961 Platz 1 der englischen, australischen, belgischen und spanischen, Platz 2 der amerikanischen, kanadischen, Platz 3 der niederländischen und im Februar 1961 Platz 4 der deutschen Hitparade. Nach einer kurzen Phase der Verliebtheit fragt man sich, wieso man sich voneinander entfernt hat, ob die Geliebte heute Nacht einsam ist und dass man ihren Abschied gar nicht so richtig versteht. Danach The Marvelettes. Sie waren eine amerikanische Gesangsgruppe junger Mädchen, die im US-Bundesstaat Michigan gegründet wurden und die zahlreiche Erfolge hatten. Ihr Hit Please Mr. Postman, der später auch von den Beatles veröffentlicht wurde, erreichte 1961 Platz 1 der englischen und amerikanischen Hitparade. In dem Titel geht es um eine Frau, die vergeblich auf den Brief ihres Geliebten wartet. Sie ist schon Tränen überströmt und sie bittet den Postboten, noch einmal eine halbe Minute zu warten und zu schauen, ob sein Brief doch noch dabei ist. Zunächst aber Elvis Presley, Are You Lonesome Tonight?

Zum Havelitz mit Please Mr. Postman. Dill Shen, sein eigentlicher Name war Charles Wheaton, wurde 1934 im US-Bundesstaat Michigan geboren und kam während seiner Militärzeit in Stuttgart mit dem Instrument der Gitarre in Berührung. Er lernte sie begeistert und intensiv, sodass er sehr schnell im amerikanischen Soldatensender AFN eine eigene Sendung bekam. Nach seiner Rückkehr in die USA ließ er sich in Michigan nieder, wurde Teppichhändler und spielte in einer eigenen Country-Band. Er wurde entdeckt und sein Titel Runaway erreichte im Frühjahr 1961 Platz 1 der englischen und amerikanischen und im September 1961 Platz 3 der niederländischen Hitparade. Der Song beschreibt die Gefühle eines jungen Menschen nach einer schiefgelaufenen Liebe, der sich fragt, warum dies so kommen musste. Danach Mr. Eckerbilk, er hieß mit bürgerlichem Namen Bernard Stanley Bilk, wurde 1929 in der britischen County Somerset geboren und war Jazz-Klarinettist. Sein Vater war Prediger und seine Mutter Organistin. Als er während seiner Militärzeit in Ägypten 1947 während des Dienstes einmal einschlief, bekam er einen dreiwöchigen Arrest, währenddessen er sich das Klarinettespielen beibrachte. Ende der 50er Jahre veröffentlichte er dann seinen ersten Instrumentalhit. Stranger on the Shore ist die Titelmelodie einer gleichnamigen Kinderserie im britischen Fernsehen, die 1961 begann. Der Instrumentaltitel kam im Dezember 1961 auf Platz 6 der englischen Hitparade. Zunächst aber Dill Shen, Runaway.

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1: Nun der Pop-Nachrichtenticker. Welt des Pop der 60er mit den Meldungen vom September 1966.
2: 23. September. The Yardbirds geben ihre erste Vorstellung in der Royal Albert Hall in London mit Jeff Beck und Jimmy Page als Vorgruppe für die England-Tournee der Rolling Stones 1966. Außerdem auf dem Programm stehen Ike and Tina Turner und Long John Baldry. 24. September. Nachdem Jimi Hendrix von dem Manager und Produzenten Cass Chandler entdeckt wurde, trifft er mit einem 7-Tages-Visum in London ein, um Aufnahmen zu machen. Daraus entsteht dann die Band Jimi Hendrix Experience.
3: 30. September. The Trogs veröffentlichen ihren Hit I Can't Control Myself.
4: 30. September. Herman's Hermits bringen ihren Hit No Milk Today heraus.
5: 30. September. Pink Floyd treten in der London Free School, einer im März 1966 von Künstlern gegründeten Einrichtung für Kultur und alternative Bildung im Londoner Problemviertel Notting Hill zum ersten Mal auf. Es ist eines der ersten einer Reihe von Konzerten dort. Später veröffentlichten Pink Floyd einen Song zum Thema We Don't Need No Education.

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Elvis Presley kam mit It's Now or Never im Januar 1961 auf Platz 13 der englischen und Platz 5 der niederländischen Hitparade, nachdem der Titel im Herbst 1960 international auf Platz 1 gestanden hatte. Der Titel bezieht sich auf eine Situation der Verliebtheit, wo man dem Gegenüber signalisiert, jetzt oder nie, und auch die schönen Seiten der ersten Begegnung beschreibt. Danach so Shirelles. Sie sind eine schwarze Soul-Gesangsband, die 1958 gegründet wurde, als die vier Schulmädchen Doris Colley, Eddie Harris, Shirley Owens und Beverly Lee, also Pocellos, an einer Talentshow ihrer Schule mit dem Song I Met Him on a Sunday teilnahm. Eine Schulfreundin, deren Mutter eine kleine Plattenfirma hatte, wurde auf die vier aufmerksam und so bekamen sie sehr schnell einen Schallplattenvertrag. So Shirelles jetzt mit dem Titel Dedicated to the One I Love. Dieser Titel wurde bereits Ende der 50er Jahre von Loman Poling Musik und Ralph Bass Text komponiert und ursprünglich von den Five Royals veröffentlicht. Auch die Shirelles brachten diesen Song schon sehr früh raus. Er erreicht im Frühsommer 1961 Platz 1 der australischen und englischen sowie Platz 3 der amerikanischen Hitparade. Im Text geht es um die Sehnsucht nach dem geliebten Partner, der fernab von der eigenen Heimat lebt, und die Gedanken, Gefühle und Gebete an ihn, die einen jeden Tag begleiten. Zunächst aber Elvis Presley, It's Now or Never.

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Betrifft das mit Save the Last Dance for Me. So trifft das war eine 1953 gegründete amerikanische Rhythm and Blues Gruppe, die ursprünglich mit Clyde McFetter gegründet wurde, aber im Laufe der Zeit starken personellen Veränderungen unterworfen war, die allesamt aus familiären Problemen, Alkohol- oder Drogenkonsum resultierten. Sie erreichten mit Save the Last Dance for Me Platz 1 der amerikanischen und Platz 2 der englischen Hitparade. Es geht in dem Song darum, einer Frau bei einer Tanzveranstaltung zu signalisieren, du kannst mit jedem Kerl nach Hause gehen, aber es bringt dir nichts, sage höflich nein und reserviere den letzten Tanz für mich, denn ich bin der Richtige. Nun der Titel Up on the Roof erreichte im Jahr 1962 Platz 5 der amerikanischen Hitparade. Im Songtext geht es darum, dass man auf dem Dach mit Blick auf die Sterne abseits der Menschenmassen, die genormt immer die gleiche Tretmühle leben, die Möglichkeit hat, seine individuelle Vorstellungen und den eigenen Stil zu leben, auch zu zweit. So trifft das Up on the Roof.

so trifft das mit Up on the Roof. Sweets for My Sweet erreicht im Jahr 1961 Platz 10 der amerikanischen Hitparade. Der Song beschreibt die ersten Verliebtheitsgefühle, was man dabei empfindet und dass man immer beim anderen bleiben möchte. Danach der Song Under the Boardwalk, der auch von den Rolling Stones veröffentlicht wurde und im Jahr 1964 Platz 1 der amerikanischen Hitparade erreichte. In dem Song geht es um die schönen Erlebnisse mit einer Frau an einer Seepromenade abseits von der Menge der Menschen. Zunächst aber so trifft das Sweets for My Sweet.

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Und nun die Rubrik Ohrwürmer. Melodien, die einem in der damaligen Zeit nicht mehr aus dem Kopf gingen und die man immer innerlich oder tatsächlich nachsingen musste, heute 1960. Zunächst Sam Cooke, der von 1931 bis 1964 lebte. Er gilt als einer der Begründer der amerikanischen Soulmusik. Bereits in seiner Jugend bildete er mit seinen Geschwistern eine Soulband und ab 1950 spielte er in der Gruppe The Soul Stirrers, die seinerzeit einige Erfolge erreichte. Anfang der 60er Jahre startete er dann eine Solokarriere. Sein Song Wonderful Full World erschien 1960 und konnte Platz 2 der amerikanischen Rhythm and Blues Hitparade belegen. In dem Song geht es um das Gefühl der Liebe. Du brauchst nicht viel zu wissen über Geografie, Trigonometrie, Algebra und andere Wissensgebiete. Allein wesentlich ist das Gefühl der Liebe. Der Titel erreichte im Juni 1960 Platz 12 der amerikanischen Hitparade. Danach sie Everly Brothers, ein amerikanisches Gesangsduo, das bereits in den 50er Jahren entstand und zu diesem Zeitpunkt sehr erfolgreich war. Sie Everly Brothers kamen mit Let It Be Me im Februar 1960 auf Platz 7 der amerikanischen, im März 1960 auf Platz 13 der englischen und im Dezember 1960 auf Platz 12 der New Yorker Hitparade. Es ist ein Liebeslied, ich mag deine süße Liebe, bitte verlass mich nicht, so der Songtext. Zunächst aber Sam Cooke, Wonderful World.

0: Ciervale Brasas mit Let It Be Me. Svenchas sind eine US-amerikanische Instrumentalrockband, die Ende der 50er Jahre begründet wurden und in den 60er Jahren stetig große Erfolge hatten. Sie wurden von Don Wilson und Bob Bockel in Seattle im US-Bundesstaat Washington gegründet. Vor allem in Japan hatten sie Erfolg. Mit dem Instrumentaltitel Walk Don't Run erreichten sie im August 1960 Platz 2 der amerikanischen und im September 1960 Platz 1 der australischen und Platz 2 der kanadischen Hitparade.
1: Und das war Poptime 402 mit Late Night Pop. Sendeverantwortlichen am Mikrofon Reinhard Müller. Poptime 402 wieder am nächsten Dienstag um 23 Uhr. Und bis dahin verabschiede ich mich für heute und sage Tschüss.

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1: Heute geht es um das Campus Radio CouchFM. Das ist ein Projekt in Zusammenarbeit der drei Berliner Hochschulen, der Humboldt-Universität, der Freien Universität und der Technischen Universität Berlin. Und ich möchte euch nun das Campus Radio genauer vorstellen und habe hierzu Laura und Emily von CouchFM eingeladen. Herzlich willkommen.
2: Hi.
3: Hi.
1: Seit wann gibt es denn das Format Campus Radio CouchFM?
2: Also 2011 kam die Idee auf. Und 2012 lief dann die erste Sendung schon. Also es ist jetzt schon ganz schön lange her.
1: Und ihr sendet ja jeden Tag und habt verschiedene Formate. Wie ist die Sendung denn aufgebaut?
2: Genau, also wir haben jeden Tag in der Woche ein unterschiedliches Format. Zweimal die Woche läuft unser Live-Magazin. Das heißt, da stehen wir live im Studio und reden über alles Mögliche. Und dann läuft auch Musik zwischendurch, wie man es aus dem Radio halt so kennt. Und montags ist bei uns immer Platz für eine Gästesendung. Mhm. Also da können zum Beispiel andere Unis ihre Projekte vorstellen, wenn sie selbst einen Podcast produzieren und so weiter. Dann haben wir am Mittwoch unsere Musiksendung, das Klangkompott. Das wird von der Musikredaktion gemacht und es kann auch alles Mögliche sein. Interviews, einfach eine Band vorstellen, ein Genre vorstellen, alles Mögliche. Genau, donnerstags läuft unser Gästezimmer. Das ist ein Interviewformat mit Personen zum Beispiel aus Politik oder der Kultur, Berliner Figuren, alles Mögliche. Ja, samstags ist bei uns Tanzstunde. Da können DJs aus Berlin ihre Sets spielen und sich so ein bisschen vorstellen. Und am Sonntag läuft unsere Wiedergabeliste mit den besten Songs aus der Woche.
1: Wie kommt ihr denn zu den Themen, die ihr in der Sendung besprecht?
3: Also ich finde, das ist auch mal ein sehr spannender Prozess, weil es einfach wirklich das ist, was die Couchies so im Alltag beschäftigt. Und das fand ich am Anfang auch so ganz ungewohnt, dass wirklich der Themenvorschlag einfach so reingeworfen werden kann. Und meistens wird er auch total cool aufgenommen und dann wird gebrainstormt, dann können andere relaten oder eben nicht. Und das ist immer ein total spannender Prozess. Also das meiste findet so in der Wortredaktion dann statt oder halt davor in den allgemeinen Sitzungen.
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1: Ich bin heute mit Bettina und Lida im Studio, die die Sendung Monday Movie Talk machen.
2: Hallo.
3: Hallo, Benni.
1: Die Schlagwörter zu eurer Sendung sind Aktuelles zum Film, Theater, Tanz und Literatur, grob zusammengefasst. Wie würdet ihr die Sendung in euren eigenen Worten beschreiben?
2: So ein anderes Schlagwort ist natürlich die Kritik zu Spielfilm und Dokumentation. Und wir bringen natürlich auch so ein paar O-Töne vom roten Teppich. Und wir haben ausgewählte Studiogäste. Wir besprechen eben aktuelle Theaterproduktionen und Tanzinszenierungen aus Berlin und Co. Das heißt, wir wandern auch mal in andere Städte und gucken, was in anderen Städten so los ist, dass man von Berlin aus dahin fahren kann. Aber primär sind wir queer-feministisch.
3: In die linke Ecke. Immer klassenkritisch, nicht nur film- und theaterkritisch.
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0: Ich bin heute hier mit zwei Hosts von der ukrainischen Radiosendung Trambeats FM. Schön, dass ihr da seid.
1: Ja, danke. Danke für die Einladung.
2: Danke, thanks a lot.
0: Lass uns über den Namen sprechen. Trambeats FM. Was heißt es?
1: Es gibt ein traditionelles ukrainisches Instrument, Musikinstrument, in Gebirgen meistens. Es ist ein großes Rohr, das heißt Trambita.
2: Dieses Name Trambeats FM, das bedeutet Trambita wie Musikinstrument und auch Beat für Musik. Trambita mit Beat.
0: Was sind die Themen, mit denen ihr euch beschäftigt?
1: Alles, was für die Ukrainer in Deutschland interessant ist. Ja, es ist die sozialen Fragen, die Nachrichten, die Fragen der Kommunikation, die Fragen, die helfen auch die Gemeinde zusammen sammeln. Alles, was wichtig in der Ukraine ist, auch teilen wir mit. Und was für die Ukrainer in Deutschland wichtig ist, auch.
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0: Ich bin dafür, dass die Frau nicht wählen dürfen.
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1: Herzlich willkommen bei den On-Air-Stories. In dieser On-Air-Story möchte ich euch die Sendung Oldie-Treff von Peter Ziermann vorstellen. Hallo Peter, schön, dass du da bist.
2: Ja, freut mich auch.
1: Was ist denn die Sendung Oldie-Treff genau? Also worum geht es?
2: Ja, ein bisschen old-fashioned Radio. Zum einen wird ich ja seit 100 Jahren gefühlt durch, dass wir hier noch Plattenspieler im Studio haben, weil ich tatsächlich immer noch eigentlich 100% Vinyl spiele und mein Musikgeschmack, der liegt ja eigentlich eher bei internationalen Titeln, bei Beat und ja, vernünftigen Nummern der 60er, 70er Jahre. Aber ich spiele auch sehr viel deutsche Musik, bin nach wie vor jedes Wochenende auf dem Flohmarkt, sammle da irgendwelche Schallplatten ein. Und es gibt so einen Spruch, den ich auch seit Jahren mache. Bei mir kann sich jeder jeden Titel wünschen. Wenn jemand von Heino die schwarze Barbara haben will, dann kriegt er die auch. Ja.

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1: Herzlich willkommen zu einer weiteren On-Air-Story. Ich bin heute mit Rolf Gensrich im Studio, der die Sendung OK Beat macht.
2: Hallo, freue mich, dass ich hier sein darf.
1: Wie würdest du ansonsten deine Sendung generell beschreiben?
2: Die Sendung lässt sich eigentlich schlecht beschreiben. Also es gibt mehrere Varianten. Ich versuche, Gäste mir ranzuholen aus allen möglichen Gegenden, so Sachen, die mir über den Weg laufen. Das kann also der Würstchenverkäufer sein bis hin zu irgendwelchen kleinen Aktionen, Grundeinkommen zum Beispiel oder kleine Parteien oder aber Musiker, die mir auf der Straße auffallen, denen ich dann mal meine Visitenkarte gebe und sage, kommt doch mal vorbei, meldet euch doch mal.
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